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1: Mit dem Nachtprogramm und heute Nacht Musik von Miles Davis. Das zweite große Quintett von Miles Davis haben wir heute hier am Wickel. Heute Nacht die 6 Stunden, genau 6 Stunden lang, wieder zum 100. Geburtstag von Miles Davis. Er ist am 26. Mai 1926 geboren und deswegen feiern wir ihn hier zu seinem 100. Die biografischen Daten und die Lebensgeschichte und so weiter, das werden wir hier in einer anderen Nacht abhandeln, denn wir werden jetzt die ganze Woche über, bis auf 2 Tage, werden wir hier Musik von Miles Davis haben. Wir werden verschiedene Aspekte und verschiedene Phasen seiner Karriere abarbeiten, jeweils in 6-stündigen Nachtsendungen von Mitternacht bis morgens um 6 Uhr. Gibt es also jetzt hier im Freien Radio Kassel Miles Davis in großer Zahl und in großer Menge. Das war eben die erste LP des sogenannten großen zweiten Quintetts. Das ist eine Aufnahme gewesen aus dem Jahr 1965, aufgenommen im Januar 65 und veröffentlicht dann im August 1965. Das war die erste von diesen insgesamt, ja, je nachdem, wie man das rechnet, 5 oder 6 Original-Studioalben, die dieses Quintett von Miles Davis zwischen 1965 und 68 veröffentlicht hat. Und das ist so mit einer der Höhepunkte in der Karriere von Miles Davis, aber auch in der Jazzgeschichte insgesamt, in der Jazzmusikgeschichte. Was das Besondere an diesen Aufnahmen ist und was das Besondere ausmacht, auch an dieser Phase in der Karriere von Miles Davis. Dazu kommen wir später noch. Ich möchte noch mal ganz kurz hinweisen, eben die LP, wie gesagt, ESP, die auch als Klassiker gilt und die auch einige Soul-Einflüsse schon drin hatte. Das merkt man vielleicht nicht so auf den ersten Blick, weil es natürlich ganz klar natürlich Jazzmusik ist. Aber so von den Rhythmen her und so weiter, von verschiedenen musikalischen Aspekten, hat man gemerkt, dass sich Miles Davis damals schon mit der in dieser Zeit, Mitte der 60er Jahre, sehr populären Soul-Musik in Amerika auseinandergesetzt hat, so zumindest ansatzweise. Er hat sich dafür interessiert und hat erste Einflüsse aufgenommen. Das hat sich dann aber später im Lauf der 70er Jahre, der frühen 70er Jahre, dann noch deutlich verstärkt in ganz andere Richtungen. Aber das ist auch ein Thema, das wir in einer anderen Nacht hier dann behandeln werden. Leider konnte diese Platte kommerziell gesehen nicht allzu sehr viel reißen, denn das Problem war, dass Miles Davis in dieser Zeit im Jahr 65 gesundheitlich sehr angeschlagen war und deswegen keine großen Tourneen machen konnte. Das heißt, dieses neue Quintett, das er zusammen hatte, diese fantastischen Musiker, die waren erstmal auf Eis gelegt einige Monate, weil der Meister unter anderem eine neue Hüfte eingesetzt bekommen hat und die musste dann, da er sich leider nicht an die Anweisungen der Ärzte gehalten hat, um sich zu schonen und ruhig zu halten, sondern er hat sich bewegt und hat Sport getrieben und so weiter. Und da ist die Hüfte ein zweites Mal lädiert worden und musste nochmal operiert werden. Also ungefähr ein Dreivierteljahr lag er sozusagen auf Eis und konnte nichts machen, konnte nicht auf Tour gehen, konnte keine Konzerte spielen. Und deswegen konnte man auch dieses neue Programm, diese Stücke, die wir gerade eben gehört haben, nicht der Öffentlichkeit vorstellen, dem Publikum vorstellen. War natürlich ein bisschen problematisch und etwas schwierig, aber danach ging es dann umso heftiger weiter mit dem zweiten großen Quintett. Ich möchte im Zusammenhang mit diesem Album ESP noch auf einen weiteren Aspekt eingehen, und zwar auf das Plattencover. Ja, das Plattencover ist außerordentlich bemerkenswert. Auf dem Cover ist Miles Davis zu sehen mit seiner damaligen Ehefrau, die ihn allerdings dann kurz danach verlassen hat. Und das wohl nicht ganz ohne Grund. Das Thema Miles Davis und die Frauen ist ja eins, das in der Literatur und auch in den Erzählungen um Miles Davis in den letzten Jahren immer wieder auch hervorgehoben wird. Denn das Verhältnis, das er zu seinen diversen Frauen hatte, war nicht das allerbeste. Er war wohl jemand, der eher eine etwas machohafte Attitüde an den Tag gelegt hat. Und hat seine Frauen auch entsprechend behandelt. Das ist teilweise auch von Aggressionen und von sehr unerfreulichen Szenen die Rede. Und auf diesem Plattencover ist er zu sehen. Er liegt da so ausgestreckt, so ein bisschen angelehnt an so einen Baum oder so. Ich weiß gar nicht genau. Und neben ihm steht die Frau, seine damalige Ehefrau, und blickt etwas verängstigt, würde ich fast sogar sagen. Und er guckt sie, ja, würde ich mal sagen, ziemlich besitzergreifend an, so als ob er sagt, das ist meine und die gehört mir. Und er guckt auch nicht sonderlich freundlich. Und das ist, wie gesagt, möglicherweise schon ein Hinweis darauf, dass er mit den Frauen in seinem Leben nicht besonders pfleglich umgegangen ist. Er hat auf diesen Plattencovers des zweiten großen Quintetts mehrere Damen abgebildet, immer die, mit denen er jeweils gerade zusammen gewesen ist. Das sind, glaube ich, insgesamt 4 Stück über die Jahre gewesen. Und mit 2 davon ist er, glaube ich, verheiratet gewesen dann auch. Aber er hat die Frauen doch relativ häufig gewechselt, was eben auch ein Hinweis darauf ist, dass das Verhältnis von Miles Davis zu seinen jeweiligen Damen nicht unbedingt das Allerbeste gewesen ist und nicht unbedingt so war, wie es eigentlich normalerweise sein sollte. Aber das ist, wie gesagt, ein anderes Thema, das wollen wir auch gar nicht weiter vertiefen. Wir wollen vielmehr jetzt hier in unserer langen Nacht mit Miles Davis und dem zweiten großen Quintett zum nächsten Album kommen. Und dann machen wir einen kleinen Sprung und gehen zur letzten LP, die in dieser Besetzung aufgenommen wurde, die letzte komplette LP, Miles in the Sky, aufgenommen im, ich glaube, im Sommer 68 und dann, ich glaube im Herbst oder so, im Herbst 68 ist die dann erschienen. Und die enthält 2 bemerkenswerte Änderungen, die auch schon hindeuten auf die Zukunft dann, auf das, was Miles Davis dann später hatte. Zum einen muss man erstmal erwähnen, Miles in the Sky, der Name, der Titel, ist natürlich ein kleines Wortspiel mit seinem Namen. Das hat er gerne gemacht mit seinem Namen Miles, mit der Doppeldeutigkeit dieses Namens hat er gerne gespielt. Es gab dann auch Platten, die hießen dann Milestones oder Miles Ahead und so weiter. Und er war auch ziemlich stolz wohl drauf, dass er einer von den wenigen Künstlern war, bei denen allein der Vorname schon ausgereicht hat, um ihn zu identifizieren. Deswegen hat er sich auch gerne einfach nur Miles nennen lassen. Das ist ja nicht so häufig, dass man allein durch den Vornamen eine Person schon klar identifizieren kann. Ringo ist ein anderes Beispiel. Oder hier in Deutschland gibt es auch Leute wie Otto oder Heino oder Udo. Obwohl, Udos gibt es ja zumindest 2, aber Miles gibt es halt nur einen. Und Miles in the Sky ist eben auch ein Beweis dafür, dass man den Namen alleine schon von den Vornamen nur nennen musste, um zu wissen, um wen es geht. Das Album enthält insgesamt 4 Stücke und das ist auch eine Neuerung gegenüber vorher. Es sind sehr lange Stücke, teilweise über eine Viertelstunde lang. Das war auch schon ein Hinweis auf das Konzept, das er dann später verfolgt hat. Er hat ja dann kurz darauf eigentlich schon Platten gemacht, wo teilweise eine ganze Plattenseite von einem einzigen Stück nur belegt war. Also hat sehr lange Stücke gespielt. Und was er auch gemacht hat, er hat seinen Sound elektrifiziert. Wir werden also gleich hören, dass Ron Carter beispielsweise hier Elektrobass spielt und Herbie Hancock spielt ein elektrisches Klavier, ein Fender Rhodes E-Piano. Das hat er anfangs nicht sehr gerne getan, aber später war das dann auch eins von den Markenzeichen für Herbie Hancock. Gut, also das werden wir gleich hören bei der LP Miles in the Sky, die wir jetzt hier komplett durchlaufen lassen werden im Freien Radio Kassel in der langen Nacht zum 100. Geburtstag von Miles Davis. Ich wünsche viel Spaß.

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1: Liebe Freunde, hier ist das Freie Radio Kassel mit dem Nachtprogramm und wir haben heute Nacht Musik von Miles Davis aufliegen aus Anlass des 100. Geburtstags des Meisters. Er würde 100 Jahre alt jetzt im Mai 2026, wenn er nicht schon im Jahre 1991 gestorben wäre. Aber trotzdem wird natürlich weltweit der 100. von Miles Davis gefeiert. Und so auch bei uns hier im FRK. Wir machen insgesamt 5 Nächte. Die ganze Woche über gibt's hier, oder fast die ganze Woche bis auf 2 Tage, gibt's hier Musik von Miles Davis. Jeweils 6 Stunden von Mitternacht bis morgen früh um 6 Uhr. Und bei einem Künstler, der so lange aktiv war, so viele Jahrzehnte und dabei auch so viele musikalische Wendungen hingelegt hat, ist es völlig klar, dass man sich so viel Zeit nehmen muss, um die Karriere von so einer wirklichen herausragenden Persönlichkeit auch nur halbwegs hier abbilden zu können. Heute Nacht befinden wir uns in den 60er Jahren, in der Zeit zwischen 1965 und 1968, die Zeit des sogenannten zweiten großen Quintetts von Miles Davis. Das Quintett mit Miles Davis an der Trompete, mit Ron Carter am Bass, mit Tony Williams am Schlagzeug, Herbie Hancock an den Tasten und mit Wayne Shorter am Saxophon. Eben haben wir gehört in der letzten knappen Stunde das Album Miles in the Sky. Das war das letzte Album, das in dieser Besetzung, das letzte komplette Album, das in dieser Besetzung damals aufgenommen wurde. Und zwar im Jahr 1968. Im Frühjahr 68 ist es aufgenommen worden und es wurde dann veröffentlicht im Sommer, im Juli 1968. Übrigens wieder aufgenommen mit Theo Maquero, mit dem alten Produzenten von Miles Davis. Die hatten sich inzwischen wieder vertragen. Ich habe ja vorhin erzählt, dass die beiden jahrelang nicht miteinander gesprochen haben und Miles hat auch mit anderen Leuten da zusammengearbeitet, weil die sich gezopft hatten wegen irgendwelchen Plattenaufnahmen, mit denen Miles nicht einverstanden war. Aber inzwischen, wie gesagt, im Jahr 68 hatten die beiden wieder zueinander gefunden und haben dann auch noch viele Jahre sehr fruchtbar und sehr ertragreich zusammengearbeitet. Ja, die Frage ist natürlich, wie ist denn die Situation gewesen damals für Miles Davis und auch für den Jazz insgesamt? Und da müssen wir natürlich den Blick ein wenig weiten. Wir befinden uns im Jahr 68 und natürlich, das ist alles völlig klar und allgemein bekannt, im Jahr 68 war eine sehr unruhige Zeit und auch eine sehr spannende Zeit, auch gerade musikalisch und kulturell gesehen weltweit. Und gerade in der Musik auch war das natürlich so, dass in dieser Zeit in den mittleren 60er Jahren die Musikszene geradezu explodiert ist, eine Entwicklung genommen hat, die es ja in dieser Rasanz und in dieser Spannung und mit diesen brillanten Ergebnissen auch vorher und nachher nie wiedergegeben hat, im Populärmusikbereich zumindest. Natürlich waren Mitte der 60er Jahre die ganz großen Entwicklungen aus England mit den Beatbands, mit den Beatles, den Stones und anderen, aber auch in Amerika natürlich bei den großen Helden mit Leuten wie Dylan und Jimi Hendrix, Frank Zappa und vielen anderen, den Soul-Interpreten der damaligen Zeit. Und auch den Leuten wie zum Beispiel Velvet Underground, die dann schon ganz andere musikalische Wege gegangen sind. Also es war sehr viel los, sehr spannend und es sind fantastische musikalische Ergebnisse dabei rausgekommen. Und vor allem die Entwicklung hat sich rasant in wirklich ganz großen Schritten bewegt. Das kann man sich heute gar nicht mehr vorstellen, wo die Musik heute noch genauso klingt wie vor 10 Jahren. Naja, jedenfalls ist es damals so gewesen, dass natürlich der Jazz dann so ein klein wenig an den Rand gedrängt wurde. Der Jazz war ja schon lange nicht mehr die Musik der Jugendlichen und so die Tanz- und Unterhaltungsmusik, wie das noch in den 20er, 30er, 40er Jahren der Fall gewesen war, mit den großen Big Bands und so weiter. Da war Jazz die Tanzmusik schlechthin und die Musik für die jungen Leute. Und spätestens nach dem Krieg, so ab Mitte der 40er Jahre, da hat sich das geändert. Da kamen andere musikalische Richtungen auf. Da gab es dann Sachen wie Rhythm and Blues und auch den Pop-Bereich, später dann den Rock'n'Roll. Das war dann die Musik für die jungen Leute, die Unterhaltungsmusik. Und der Jazz ist sozusagen ins intellektuellen Ghetto gewandert. Das heißt, er ist plötzlich, hat sich weiterentwickelt, musikalisch gesehen, aber in ganz andere Richtungen. Und zwar in Richtungen, wohin ihm viele Leute, viele Fans, viele alte Hörer nicht mehr folgen konnten, sondern es war dann die Musik für die Oberschüler und für Studenten, weil es teilweise auch sehr komplexe Musik wurde, dann mit Bebop und mit Cool Jazz und so weiter. Das hat ja Miles Davis auch alles begleitet und teilweise auch mit angestoßen und er war da mittendrin in dieser Szene in den 40er, 50er, späten 40er, 50er Jahren, auch in den frühen 60er Jahren. Und wie gesagt, in dieser Zeit, in den 60ern, war Jazz eigentlich schon eher im Bereich der Klassik anzusiedeln. Also es war Musik, die man eigentlich eher dann gehört hat, wenn man schon ein bisschen älter war und wenn man sich eben intensiver mit Musik beschäftigt hat. Nicht mehr einfach nur so nebenbei zur Unterhaltung, sondern man hat sich da richtig mit beschäftigt und hat sich da reingearbeitet, weil das auch notwendig war, um das einfach alles erfassen zu können, was da im Jazzbereich auch alles passiert ist. Das haben wir ja auch schon gehört hier. Die Musik, die wir jetzt hier gehört haben, die ist ja nicht unbedingt geeignet zum Aufspringen und Tanzen und für den, ja, den leichten Unterhaltungseffekt, sondern das ist Musik, die auf einem ganz anderen Planeten existiert. Und folglich war die Jazzmusik in dieser Zeit auch kommerziell nicht sonderlich erfolgreich. Also diese Platten, die wir jetzt hier hören heute Nacht, heute alles Klassiker. Aber damals sind die Platten von Miles Davis nicht gut verkauft worden. Er hatte ja vorher schon in den 50er Jahren durchaus respektable Umsätze erzielt. Ich habe ja vorhin schon erzählt, Kind of Blue, das berühmte Album, das war ein Millionenseller. Aber wie gesagt, in dieser Phase war er kommerziell gesehen schon so ein bisschen am Rand. Er hat natürlich versucht, damals in dieser Zeit, sich dann auch musikalisch weiterzuentwickeln und auch den aktuellen Entwicklungen so ein klein wenig anzupassen. Wir haben eben schon gehört bei diesem Album Miles in the Sky, tatsächlich elektrische Instrumente. Bei einem Stück hat Ron Carter den Elektrobass gespielt, was ja normalerweise sehr ungewöhnlich war für Jazz. In der Regel hat man da noch mit Kontrabass gearbeitet. Und Miles Davis hat dem guten Herbie Hancock dann auch ein elektrisches Klavier ins Studio gestellt. Herbie Hancock war erst überhaupt nicht begeistert, er konnte gar nichts damit anfangen. Aber er musste sich dann damit beschäftigen und hat dann diesen Sound des Elektropianos auch eingebaut. Haben wir eben auch schon gehört. Und was wir ebenfalls gehört haben bei einem Stück, das ist eine Elektrogitarre gewesen. Die hat George Benson gespielt, auch ein bekannter Jazz- und ja, Soul-Gitarrist eigentlich. Und Miles Davis ist also in dieser Zeit schon auf dem Trip gewesen in Richtung, na, ich will nicht sagen direkt in Richtung Rock, aber doch zumindest hat er sich mit den Einflüssen beschäftigt und hat das dann teilweise auch schon in seine Musik eingebaut, was er dann später, nachdem dieses Quintett auseinandergegangen war, im Jahr 68, 69 dann noch massiv vorangetrieben hat. Aber das ist ein Thema für eine andere Nacht hier im Freien Radio Kassel. Wir werden also in einer unserer anderen langen Nächte zum Geburtstag von Miles Davis ausführlich auf diese Ära dann eingehen. Wie gesagt, in den USA lief das nicht mehr besonders gut für ihn kommerziell gesehen. Und deswegen ist die Gruppe in der Zeit auch öfters mal nach Europa gekommen. Denn in Europa hatte der Jazz inzwischen schon einen ganz anderen Status. Das galt eigentlich schon quasi als Klassik, als moderne Klassik. Das galt als Musik, die man in großen Konzerthallen, wo normalerweise die großen Orchester gespielt haben, präsentiert hat. Also nicht mehr in kleinen Clubs oder so, sondern schon bei größeren Anlässen. Und die Jazzmusik wurde auch rezipiert in Europa, auch von Leuten, die normalerweise eher aus dem Klassikbereich kamen. Und das war eben weit entfernt von dem Unterhaltungsgeschäft. Das war eigentlich dann schon ernste Musik. Und so sind die Künstler auch angesehen worden. Jemand wie Miles Davis, der ist damals schon als ein wirklich herausragender klassischer Musiker des 20. Jahrhunderts betrachtet worden und entsprechend auch so behandelt worden und so rezipiert worden von der Presse und von den Experten. Und wie gesagt, und deswegen waren die öfters in Europa und es gibt glücklicherweise inzwischen auch eine Reihe von Aufnahmen, die damals mitgeschnitten worden sind und die jetzt inzwischen auch schon auf CD veröffentlicht wurden. So beispielsweise auch Aufnahmen aus dem Herbst 1967. Da war Miles Davis mit seinem Quintett auch wieder in Europa. Und wir haben hier eine Aufnahme aufliegen aus Kopenhagen, aus dem berühmten Tivoli vom November 1967. Und da hören wir Footprints, aber jetzt auch in der neuen Version mit dem damals aktuellen Quintett von Miles Davis.

Footprints war das, ja, Miles Davis live 1967, im November 67 in Kopenhagen mit seinem Ensemble, mit seinem berühmten zweiten großen Quintett, mit Ron Carter und mit Herbie Hancock und mit Tony Williams und mit Wayne Shorter. Und die haben das Publikum begeistert damals. Und glücklicherweise sind wir in der Situation, dass wir eine ganze Reihe von Aufnahmen, gerade auch von den Europatourneen von Miles Davis, auch aus späteren Jahren noch, dass die als Aufnahme vorliegen. Denn damals haben die großen Rundfunkstationen, die öffentlich-rechtlichen Rundfunkstationen in vielen europäischen Ländern, immer dann, wenn Miles Davis in der Stadt war, das Konzert mitgeschnitten und im Radio gesendet, weil er, wie gesagt, eben damals auch schon als ein großer Künstler galt und das galt eben nicht mehr als simple Populärmusik, Jazz, wie das früher der Fall war, sondern das galt als Hochkultur und entsprechend muss man das auch den Hörern dann im Zuge des Bildungsauftrags präsentieren. Den haben wir natürlich auch hier im Freien Radio Kassel und deswegen gibt es heute Nacht und auch in den nächsten Nächten hier in der ganzen Woche gibt es Musik von Miles Davis zum 100. Geburtstag. So, wir kommen jetzt zur nächsten LP. Das ist dann das letzte Album, das in diesem Kontext mit dem letzten, mit dem zweiten großen Quintett entstanden ist. Und ja, das ist eine Platte, die ist ein bisschen schwierig, weil die ist eigentlich nur zur Hälfte von diesem Quintett aufgenommen worden. Der Rest der Platte, die anderen Stücke, sind schon dann mit der nächsten Band aufgenommen worden. Wir befinden uns immer noch im Jahr 68. Und diese Aufnahmen stammen, ich glaube, aus dem Sommer 68. Und danach ist dann die Band auseinandergefallen. Herbie Hancock und Ron Carter sind ausgestiegen, haben sich ihren solistischen Aktivitäten gewidmet und Miles Davis hat neue Leute dann reingeholt in die Band, unter anderem Chick Corea, den berühmten Pianisten, der dann auch vor allem hauptsächlich E-Piano gespielt hat. Und wie gesagt, deswegen ist dieses Album, das dann im Herbst 1900 und, im Februar 1969 erst erschienen ist, also einige Zeit später, das Album ist eigentlich nur noch zum Teil diesem großen Quintett zuzuordnen. Aber es ist eine Platte, die auch so ein klein wenig schon darauf hindeutet, wie es dann weiterging. Denn die Einflüsse von aktueller Populärmusik, von Soul und von Psychedelik und so weiter, die werden immer stärker, wenn natürlich durch die Musik von Miles Davis gefiltert. Also nicht so direkt, dass man sagt, das ist jetzt ein Soul-Stück oder so, sondern natürlich gefiltert und es ist immer noch

Jazz und es ist immer noch hochkomplex und immer noch brillant gespielt und extrem virtuos von den Musikern. Aber es gibt eben, wie gesagt, schon einige Einflüsse, die dann in diese Richtung deuten. Und das hat Miles Davis dann ja in den nächsten Jahren auch noch verstärkt genutzt, diese künstlerischen Möglichkeiten, die er hatte, und hat sich dann in diese Richtung weiterentwickelt. Wir wollen mal reinhören in dieses Album. Auf dem Cover ist zu sehen die ja dann nächste Gattin des Meisters. Betty heißt die. Die ist hier auf dem Cover zu sehen. Sie war deutlich jünger als er. Die ist damals gerade mal etwas über 20 gewesen. Und er hat ja, wie gesagt, schon vorhin im Zusammenhang mit der Platte ESP, hat er ja ein ganz spezielles und nicht immer ganz problemloses Verhältnis zu Frauen gehabt. Und in dieser Zeit hat er eine ganze Reihe von jungen Damen und auch vorher schon auf den Plattencovern seiner LPs verewigt. Und hier eben, wie gesagt, ist auch ein Foto von seiner Frau drauf, die er kurz vorher geheiratet hatte, die Betty. Und die war auch diejenige, die ihn wohl auch verstärkt auf die aktuelle Populärmusik, auf die Popmusik, Rockmusik, Soul, Psychedelikmusik hingewiesen hat. Und er hat dann eben auch die Beatles gehört und die Stones und Jimi Hendrix und James Brown und andere Leute und hat sich davon beeinflussen lassen. Wir hören die drei Stücke auf diesem Album, die in dieser Besetzung noch mit dem großen zweiten großen Quintett entstanden sind. Im Juni 68 sind die aufgenommen worden. Und die Platte heißt Phyllis de Kilimanjaro. Ich bin fast sicher, dass das anders ausgesprochen wird, aber da ich kein Französisch kann, lese ich immer das vor, was hier steht. Da kann ich am wenigsten falsch machen. Also diese LP ist damals dann im Jahr 69 erschienen und ist auch ein Klassiker von Miles Davis. Gut, also hier drei Stücke und zwei davon, die kratzen auch so ein bisschen an der Viertelstundengrenze, also sind fast 15 Minuten lang. Auch wieder ein Hinweis darauf, dass sich Miles Davis musikalisch dann auch in neue Dimensionen entwickelt hat. Also dann viel Spaß.

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1: Einen wunderschönen guten Morgen, liebe Freunde. Hier ist das Freie Radio Kassel mit dem Nachtprogramm. Wir sind heute Nacht immer noch dabei, den 100. Geburtstag von Miles Davis zu feiern. Heute Nacht eine von 5 Nächten hier im FRK in dieser Woche und auch in den nächsten Wochen werden diese Nächte noch laufen. 5 Wochentage gibt es hier jeweils 6 Stunden lang Musik von Miles Davis, dem wahrscheinlich größten Jazzmusiker aller Zeiten. Gut, die Leute, die auf Duke Ellington stehen, die werden wahrscheinlich dann ein bisschen widersprechen, aber wir einigen uns, dass die beiden, Duke Ellington und Miles Davis, die Spitze dessen bilden, was man so gemeinhin als Jazzmusik bezeichnet. Und Miles Davis hat ja eine sehr, sehr lange und sehr ertragreiche Karriere hinter sich gebracht und sehr viele verschiedene musikalische Wege auch beschritten. Und wir wollen versuchen, in dieser Woche die verschiedenen musikalischen Phasen auch von Miles Davis hier abzubilden. Jedenfalls die wichtigsten, sagen wir mal so, nicht alle, aber die wichtigsten. Das war eben wieder Musik aus dieser Phase der mittleren 60er Jahre, das sogenannte zweite große Quintett. Und wir haben eben Teile des Albums Phyllis de Kilimanjaro gehört. Wie gesagt, ich vermute mal, dass es anders ausgesprochen wird, aber da ich kein Französisch kann, behelfe ich mich. Ich lese einfach das vor, was hier steht. Und hier steht auch, dass die Songs, die Stücke, auch alle auf Französisch waren, also die Songtitel, die lese ich hier nicht vor, weil das wäre für Franzosen und für Französischkundige wahrscheinlich eine ziemliche Qual, wenn ich hier weitere französische Begriffe versuche auszusprechen. Deswegen lasse ich das lieber und sage nur so viel. Wahrscheinlich war das eine Reminiszenz von Miles Davis auch an Frankreich, denn in Frankreich, in Europa, war er ja immer sehr populär und die Franzosen mochten ihn sehr und er ist oft dort gewesen und hat dort auch eine Reihe von Live-Aufnahmen gemacht, die dann später veröffentlicht worden sind. Dieses Album Phyllis de Kilimanjaro, das war die letzte LP dann mit Aufnahmen von diesem großen Quintett, von diesem zweiten großen Quintett mit Miles Davis und mit Wayne Shorter, mit Tony Williams, mit Ron Carter und mit Herbie Hancock aufgenommen wurde. Diese Musik, die wir eben gehört haben, im Juni 1968 und wenig später ist das Quintett dann auseinandergefallen. Einige Leute sind ausgestiegen und Miles Davis hat sich neue Leute gesucht und ist auch dann musikalisch neue Wege gegangen, wobei wir gerade eben schon gehört haben, beispielsweise mit elektrischen Instrumenten, mit Elektrobass und mit Elektroklavier, dass er sich schon so ein klein wenig der aktuellen Musikszene angepasst hat. Ich habe das ja vorhin ausführlich erzählt, wie die Lage damals war für den Jazz, aber wir müssen natürlich auch dazu sagen, dass der Jazz selber sich in dieser Zeit auch schon in ganz andere Richtungen entwickelt hat. Das war die Zeit, als es dann schon losging, oder es war schon eigentlich längere Zeit so, dass es dann Leute gab, die sozusagen sämtliche Barrieren eingerissen haben und das produziert haben, was man so gemeinhin als Free Jazz bezeichnet, wobei dieser Begriff auch sehr schwammig ist und auch wenig konkret ist, aber zumindest von der Tendenz her ist das Musik, wo man sagt, also sämtliche Regeln, sämtliche harmonischen, melodischen, rhythmischen Strukturen werden aufgelöst und die Musiker improvisieren völlig frei. Das heißt also, jeder spielt mehr oder weniger, was er will, aber natürlich ergibt sich dann aus diesem Gesamtklang doch irgendwas Neues und was Besonderes und die Musiker müssen umso stärker aufeinander eingehen, aufeinander hören und aufeinander reagieren. Ist gar nicht mal so einfach, das so zu spielen, dass es eben nicht wie eine völlige Kakophonie von nebeneinander liegenden Tönen klingt, sondern wirklich wie eine Einheit. Und da gab es natürlich Leute damals in den 50er, frühen 60er Jahren, die das schon ausprobiert haben. Unter anderem Leute wie Cecil Taylor oder Ornette Coleman oder auch später Albert Ayler und viele andere. Und natürlich auch der alte Kumpel von Miles Davis, John Coltrane, der hat sich in diese Richtung ja dann auch bewegt und hat in diese Richtung auch einiges auf die Reihe gebracht. Bis 1967, da ist er nämlich gestorben. John Coltrane übrigens, der wird im Jahr 2026 oder würde 2026 auch 100 Jahre alt. Sein Geburtstag ist im September und den werden wir sicherlich hier im Freien Radio Kassel auch feiern. Das Jahr 1926 war ohnehin ein gutes Jahr für die amerikanische Musik, denn auch Chuck Berry ist in dem Jahr geboren, also drei der ganz Großen der amerikanischen Musik. Miles Davis hat sich von diesen Entwicklungen, was so Free Jazz und anderes betrifft, eher etwas ferngehalten. Er hat das zwar interessiert zur Kenntnis genommen, hat teilweise auch dann das oder Elemente davon in seine Musik aufgenommen, Aber er hat immer wieder darauf geachtet, dann auch bei seinen Stücken, auch wenn er sich weit von den üblichen Formaten entfernt hat, dass seine Songs oder seine Stücke immer noch die Strukturen haben. Also es gibt immer eine gewisse harmonische und rhythmische Struktur, die dabei ist. Und da hat er auch darauf geachtet, dass es eben nicht völlig aus dem Ruder läuft. Und auch später noch, als er dann in den Bereich des Jazzrock gegangen ist, da hat er immer noch gewisse rhythmische Strukturen drin gehabt, sodass man da einen Anhaltspunkt noch gehabt hat. Also völlige freie Improvisation, das war nicht so ganz sein Ding. Möglicherweise, weil er auch erkannt hat, dass man danach ja dann eigentlich gar nicht mehr sich weiterentwickeln kann, denn wenn jeder spielen kann, was er will, mehr Freiheit geht ja dann nicht. Und deswegen hat er seine Möglichkeiten ausgenutzt, indem er im Rahmen dessen, was er an Strukturen hatte, dann wirklich auch den Leuten ihre Freiheiten gelassen hat und neue Wege gegangen ist und neue Entwicklungen beschritten hat. Wir wollen hier nochmal ein weiteres Stück hören, das ebenfalls in dieser Zeit entstanden ist, während der Zeit des großen Quintetts, auch mit diesen Musikern. Und zwar, wenn ich das richtig sehe, im Dezember 1967. Miles Davis hat in dieser Zeit oder generell immer auch oft im Studio gearbeitet und Aufnahmen gemacht, die dann nicht als Platte erschienen sind, sondern die einfach im Archiv geblieben sind und dann teilweise erst viel Jahre später veröffentlicht wurden. So auch dieses Stück hier, Circle in the Round heißt das. Das ist insgesamt jetzt 33 Minuten lang. Also das war eben, wie gesagt, damals die Zeit, als Leute wie zum Beispiel die Grateful Dead und andere schon sehr lang und exzessiv und ausführlich improvisiert haben. Also auch wirklich dann über längere Zeiträume. Und Miles Davis hat sich das dann angehört und hat das auch mal versucht. Und hat hier ein Stück produziert, wo es eben auch wirklich dann sehr lang ausdauernd improvisiert wird. Auch schon mit elektronischen Instrumenten. Herbie Hancock spielt, glaube ich, so ein kleines elektrisches Klavier hier bei diesem Stück. Ron Carter spielt einen E-Bass. Und man hat da teilweise auch schon Elemente von Rock- und von Soul-Musik drin. Beispielsweise diese Ostinaten, Rhythmen und Harmonien und verschiedene andere Geschichten, die dann schon in diese Rockrichtung weisen, die Miles Davis dann später eingeschlagen hat. Diese Aufnahme ist zusammengestellt aus verschiedenen Takes. Das heißt, man hat verschiedene Takes von diesem Stück genommen und hat daraus dann was zusammengeklebt und zusammengeschnitten am Schneidetisch hinterher. Und das ist ein Verfahren, das Miles Davis dann später, also beispielsweise bei seiner berühmten LP Bitches Brew, zwei Jahre später, noch viel umfangreicher und in größerem Maße genutzt hat. Also die technischen Möglichkeiten der damaligen Zeit hat er dann auch genutzt im Rahmen dessen, was er vorhatte musikalisch. Circling Around, wie gesagt, erst Jahre später veröffentlicht worden, aber aufgenommen worden im Dezember 1967 mit dem zweiten großen Quintett. Und wie gesagt, die nächste halbe Stunde werden wir uns jetzt in diesen ziemlich ungewöhnlichen Kosmos begeben mit Miles Davis und seinen Mitmusikanten.

Good morning, Boys and Girls, wie unser alter Englischlehrer immer gesagt hat. Hier ist das Freie Radio Kassel, liebe Freunde, mit dem Nachtprogramm. Heute Nachtmusik von Miles Davis zum 100. Geburtstag. Er würde jetzt im Mai 2026, wäre er 100 Jahre alt geworden. Und wir feiern ihn mit insgesamt 5 Nächten hier im FRK, mit 5 Nächten, die sich mit verschiedenen Phasen seiner langen und ertragreichen Karriere beschäftigen. Miles Davis, einer der größten Jazzer aller Zeiten und wohl einer der größten Musiker insgesamt des 20. Jahrhunderts. Das eben war eine Aufnahme, die damals nicht erschienen ist. Die ist im Jahr 1967, Ende 67 aufgenommen worden. Circle in the Round, insgesamt über 30 Minuten lang. Und wenn man das damals schon veröffentlicht hätte, die Platte ist dann, oder die Aufnahme ist dann erst viele Jahre später veröffentlicht worden. Aber wenn man sie damals im Jahr 67 oder 68 schon veröffentlicht hätte, 33 Minuten, das hätte gut auf 2 Plattenseiten gepasst, also auf eine LP, dann wäre Miles Davis vielleicht noch ein Stück weiter höher im Ansehen als einer der Pioniere der ja improvisierten, psychedelischen Rockmusik an der Grenze zwischen Rock und Jazz und vor allem auch als ein Pionier der musikalischen Collage, denn diese Aufnahme, die wir eben gehört haben, die ist aus mehreren Aufnahmen zusammengesetzt worden, zusammengepuzzelt worden. Das ist damals auch noch völlig neu gewesen. Frank Zappa hat das im Jahr 67 auch schon gemacht. Und hier bei dieser Aufnahme hat man ebenfalls mehrere Takes von diesem Stück zusammengesetzt. Und wir haben gehört, elektrische Instrumente, die im Jazz damals noch ungewöhnlich waren, das E-Piano von Herbie Hancock und auch eine E-Gitarre war zu hören, ein Gastgitarrist, Joe Beck hieß der Mann, ist später auch als Jazz-Gitarrist ziemlich bekannt geworden. Und damals im Jahr 67 hat er bei dieser Aufnahme bei Circle in the Round mitgespielt. Ich habe gerade eben, während das Stück lief, mit großem Entsetzen festgestellt, dass ich mich ein klein wenig vertan habe in unserer Planung hier. In unserer 6-stündigen Sendung hatte ich eigentlich vor, die Originalalben, die mit dem berühmten zweiten großen Quintett damals zwischen 65 und 68 entstanden sind, alle komplett zu spielen. Aber wir haben noch ungefähr 70 Minuten Zeit jetzt und wir haben noch 2 Originalalben. Ich habe das dauernd übersehen, aber es sind noch 2, die fehlen. Und zwar die LP Miles Smiles von 1967 oder 66 aufgenommen, 67 erschienen. Und Nefertiti, das ist eine andere LP, auch aus dieser Ära von, ich glaube, auch 67, 68. Das heißt, wir müssten eigentlich noch 2 spielen, das schaffen wir zeitlich nicht mehr, zumal ich auch noch einige Live-Aufnahmen spielen will. Wir müssen uns also bei diesen beiden Alben auf einige Stücke konzentrieren und deswegen machen wir gleich mal weiter mit Miles Smiles. Das war schon was Besonderes, dass er grinst und er ist wirklich auch auf dem Cover zu sehen, wie er lächelt. Das hat er eher selten getan, meistens diesen etwas finsteren Gesichtsausdruck gehabt, den viele auch als etwas bedrohlich immer angesehen haben. Jedenfalls ist diese LP die 2. gewesen, die in dieser Besetzung mit dem 2. großen Quintett damals entstanden ist. ESP, die ist ja wie gesagt im Anfang 65 aufgenommen worden. Danach hatte er eine Reihe von Problemen gesundheitlicher Art. Er hat zwar zwischendurch dann immer auch noch Konzerte spielen können, aber ins Studio ist die Gruppe dann erst wieder im Herbst 1966 gegangen, also ungefähr 1,5 Jahre später. Und dabei ist die LP Miles Smiles rausgekommen, die dann auch wieder mit seinem alten Produzenten Theo Maquero aufgenommen wurde in New York. Die beiden hatten sich also auch wieder versöhnt. Und diese Platte, sagt jedenfalls die Geschichtsschreibung, ist sehr spontan und sehr improvisiert aufgenommen worden. Jedes Stück hat nur einen einzigen Take gehabt. Also die haben dann einmal durchgespielt und das war's dann. Und das hört man der Platte auch an. Die ist ziemlich spontan und ziemlich improvisationsfreudig. Wir hören mal 2 Stücke daraus. Dolores und Freedom Jazz Dance aus dem Album Miles Smiles, aufgenommen im Herbst 66 und erschienen dann, ich glaube, irgendwann im Frühjahr 1967.

Miles Davis und sein großes Quintett, das zweite große Quintett mit Herbie Hancock, mit Ron Carter, mit Wayne Shorter und mit, wen haben wir vergessen? Tony Williams, genau, den Schlagzeuger. Live, nee, nicht live, sondern im Studio aufgenommen, damals im Jahr 1966 und erschienen auf der EP Miles Smiles. Das war die zweite LP des zweiten großen Quintetts, die wir leider hier aus Zeitgründen in unserer Sendung mit den Aufnahmen des zweiten großen Quintetts hier im Freien Radio Kassel in unserer langen Geburtstagsnacht für Miles Davis zum 100. leider nicht mehr komplett unterkriegen. Aber ich denke, wir haben zumindest einen Eindruck haben können von diesen Aufnahmen. Ich möchte jetzt hier, da wir schon mit großen Schritten auf das Ende unserer langen Nacht, unserer 6 Stunden hier gehen, möchte ich auf jeden Fall ganz, ganz dringend noch auf eine Aufnahme hinweisen und darauf kommen, die in der Geschichte von Miles Davis und auch des Jazz insgesamt eine ganz besondere Rolle spielt. Und das ist die Aufnahme, die Live-Aufnahme im Plugged Nickel in Chicago, Live at the Plugged Nickel. Das ist eine Aufnahme, die inzwischen ziemlich einen Legendenstatus hat. Und auch das ist das zweite große Quintett gewesen. Die ist entstanden, diese Aufnahme, im Dezember 1965. Da ist das Quintett insgesamt 2 Wochen lang, so um die Weihnachtszeit, in diesem Jazzclub im Plugged Nickel in Chicago aufgetreten. Ich habe ja vorhin schon erzählt, dass die Gruppe damals in Europa in den großen Hallen, in philharmonischen Sälen und so weiter aufgetreten ist, vor etlichen 1000 Leuten. Aber in dieser Zeit in Amerika zu Hause, da sind sie dann doch eher meistens noch in kleinen Clubs aufgetreten, weil der Jazz damals vielleicht nicht ganz so populär gewesen ist. So eben auch in diesem Plugged Nickel Club und diese Aufnahmen, die damals gemacht wurden, 2 Tage, also 2 Tage mit mehreren Sets jeweils, sind mitgeschnitten worden, damals von der Plattenfirma. Und diese Aufnahmen zählen mit zum bedeutendsten und interessantesten, was Miles Davis gemacht hat. Die sind erst viel später veröffentlicht worden, aber sie zeigen, wie weit er damals gegangen ist, auch gerade bei seinen Auftritten, bei seinen Konzerten und wie weit auch seine Gruppe gegangen ist. Die Legende besagt, dass auf dem Weg zu diesem Konzert nach Chicago, dass Tony Williams, der ja sehr visionär denkende und sehr experimentierfreudige Schlagzeuger, der damals gerade mal knapp 20 Jahre alt war, dass der zu seinen Kollegen im Bus gesagt hat, wir werden heute mal die Leute wirklich an die Grenzen bringen, wir werden mal richtige Anti-Musik spielen. Also wir werden nicht das spielen, was die normalerweise gewöhnt sind, sondern wir gehen mal weit über die Grenzen hinaus und gucken mal, wie weit wir kommen und was wir alles aus unseren Möglichkeiten machen können. Sie haben wohl Miles Davis davon nichts erzählt und er war dann ziemlich erstaunt, dass die Gruppe auf der Bühne dann plötzlich ein dermaßenes Tempo vorgelegt hat und dermaßen auch weit über die Grenzen des Üblichen hinausgegangen ist. Aber er hat sich dann eingefügt und hat ebenfalls dann rumexperimentiert und rumimprovisiert, was das Zeug hielt. Und die Aufnahmen sind dann erst viel später, wie gesagt, erschienen. Zunächst auf Platte, einige Auszüge. Aber inzwischen, ich glaube im Jahr 1995 ist das gewesen, hat man dann die kompletten Bänder, die damals entstanden sind, die kompletten Live-Mitschnitte von diesen beiden Tagen, die damals mitgeschnitten wurden, nochmal gesichtet und nochmal digital bearbeitet und hat sie rausgebracht in einer insgesamt 8 CDs umfassenden Box. Und die ist eine ziemlich großartige Geschichte und ziemlich faszinierend. Jetzt vor kurzem zu seinem 100. Geburtstag ist diese Box nochmal veröffentlicht worden, weil sie viele Jahre inzwischen auch nicht mehr lieferbar war. Inzwischen gibt es sie auch auf Vinyl, also für die Vinyl-Fans. Leider, leider muss ich sagen, ist das das Einzige, was es jetzt an neuen Aufnahmen bzw. an neuen Veröffentlichungen zum 100. Geburtstag von Miles Davis gegeben hat bisher. Ich hatte eigentlich gehofft, dass da noch ein bisschen mehr kommt, auch aus den Archiven, bisher unveröffentlichtes Material, aber da ist momentan eigentlich nichts zu sehen. Jedenfalls weiß ich nicht, ob da noch was kommt, aber vielleicht gibt es ja doch noch was. Das Jahr ist ja noch lang, das Geburtstagsjahr. Wir wollen reinhören in die Aufnahmen beim Plugged Nickel Konzert in diesem Club in Chicago und die Aufnahme stammt vom 23. Dezember 1965. Das Ensemble hatte damals, dadurch, dass Miles Davis ja im Jahr 65 gesundheitlich angeschlagen war, längere Zeit nicht live spielen können. Aber als sie dann endlich Ende des Jahres wieder auf die Bühne konnten zusammen, da sind sie regelrecht explodiert. Stella by Starlight hören wir in einer Version, die auch knapp 15 Minuten dauert.

Quartett, als die Gruppe nach einer krankheitsbedingten Pause, die sie einlegen mussten, weil Miles Davis gesundheitlich angeschlagen war, eine neue Hüfte gekriegt hat und nicht auftreten konnte. Aber Ende des Jahres ging es dann wieder. Danach allerdings ist er erstmal wieder noch in den Krankenstand gegangen im Jahr 65. Da musste er dann auch kürzer treten und deswegen im Jahr 66 dann genau, musste er kürzer treten und er konnte dann auch erst wieder im Herbst ungefähr richtig loslegen und auch wieder Aufnahmen machen. Aber wie gesagt, in dieser kurzen Phase, als es dann halbwegs ging, waren sie bei diesem Plug Nickel in Chicago, in diesem Jazzclub, ungefähr 2 Wochen gebucht und haben jeden Abend mehrere Sets gespielt. Und das war eben aus dem Set vom 23. Dezember. Wir haben es gehört, das war schon sehr bemerkenswert. Und das Besondere daran ist, dass die Gruppe, wir haben es ja gehört, auch die Strukturen dieser Jazzstücke doch weitgehend eingehalten haben. Also das ist ja diese klassische Jazzstruktur. Erstmal das Thema, das musikalische Thema, das von der kompletten Gruppe in der Regel gespielt wird. Und dann hat jeder seinen Solopart, ne? Der Klavierspieler und der Saxophon, Trompete und so weiter. Jeder hat dann eine bestimmte Anzahl von Takten, wo sie dann Solo spielen können. Also im Prinzip, die Struktur war noch klassisch, aber was sie eben innerhalb dieser Struktur gemacht haben, das war schon sehr, sehr besonders und sehr neu und sehr ungewöhnlich. Und auch sehr sehr mutig. Das konnte man vielleicht auch nur in so einem kleinen Jazzclub von ein paar Leuten machen. Das hätte man sich vielleicht in einer großen Halle vor 1000 Besuchern und vielleicht Presse und so weiter, hätte man sich das vielleicht gar nicht getraut. Aber hier hat man sich getraut, das eben zu machen. Und wie gesagt, vor allem Tony Williams, der Schlagzeuger, der hat das wohl so ein bisschen befördert und befeuert. Die Aufnahmen vom Plug Nickel, die beiden Tage, wie gesagt, mehrere Sets sind das insgesamt, die damals mitgeschnitten wurden von der Plattenfirma, die sind inzwischen wieder veröffentlicht worden, gerade in diesem Jahr nochmal neu, in einer neuen Edition, entweder auf 8 CDs oder wer das mag, kann auch das Ganze auf Vinyl kriegen. Da sind es dann 10 Vinyl-LPs, natürlich nicht ganz billig logischerweise, aber musikhistorisch und auch von Genuss her etwas ganz, ganz Besonderes. Noch ein weiteres Stück, ebenfalls von diesem Konzert vom 23. Dezember aus dem Plug Nickel. Und das ist All Blues. Das ist natürlich ein Miles Davis Klassiker. Ich glaube, der stammt im Original von seinem berühmten Album Kind of Blue. Das Besondere bei diesen Plug Nickel Aufnahmen ist, dass die Gruppe weitgehend alte Klassiker spielt. Also nichts von den neuen Stücken, sondern hauptsächlich Sachen, die schon länger bekannt sind, aber eben in ganz neuen und teilweise kaum wieder zu erkennenden Versionen. Also hier All Blue live at the Plug Nickel, Miles Davis und sein Quintett. Thank you.

Wunderschönen guten Morgen, liebe Freunde. Hier ist das Freie Radio Kassel mit unserer Langen Nacht mit Musik von Miles Davis. Und eben gehört das Miles Davis Quintett, aufgenommen beim Platt Nickel in Chicago in einem Jazzclub, damals im Jahr 1965, Ende 1965, und erschien dann später auf der CD-Box Live at the Plugged Nickel. Und wir haben es gehört, großartige Jazzmusik, die ziemlich wegweisend war und bis heute für die Jazzfans wirklich so eine Art heiliger Gral ist. Und ich habe es eben schon gesagt, die gibt es inzwischen auch wieder als CD und auch als Vinylplatte, diese Box, die kompletten Aufnahmen von damals. So, das war's dann mit unserer Miles Davis Nacht hier im Freien Radio Kassel zum 100. Geburtstag mit einer von unseren 5 Nächten. Ihr müsst da mal gucken, die ganze Woche ist voll mit Miles Davis Nächten, also einfach jeden Abend um 0 Uhr einschalten, zumindest wenn es um 0 Uhr losgeht, dann ist es wirklich immer Miles Davis. 2 andere Nächte, die gehen um 1 Uhr los, dann hier die Nachtprogramme, das ist dann was anderes, aber 5 Nächte lang hier in dieser Woche und auch dann in den nächsten Wochen noch gibt es mit Musik von Miles Davis, wo wir dann auch die anderen Phasen seiner langen und ertragreichen Karriere behandeln. Ja, ich habe gesagt, leider habe ich mich ein bisschen mit der Zeit vertan. Deswegen können wir die letzte LP aus dieser Reihe mit den Aufnahmen mit dem berühmten zweiten Quintett nicht mehr komplett spielen. Nefertiti heißt die Platte, aber wir wollen zumindest noch einige Stücke daraus spielen und wollen uns anhören, was er damals gemacht hat. Die Aufnahmen stammen aus dem Jahr 1967, im Sommer 67 sind sie entstanden und dann im Herbst 67 auf dem Album Nefertiti erschienen. Die Originalalben aus dieser Ära gibt es alle natürlich inzwischen auf CD, teilweise auch mit Bonustracks, aber wer das Rundum-Sorglos-Paket haben möchte, dem sei diese 6 CD-Box empfohlen, die vor etlichen Jahren erschienen ist. Miles Davis Quintett, Complete Studio Recordings 1965 bis 1968. Das sind nicht nur die Originalalben, enthalten die Stücke, die damals aufgenommen wurden und dann auf den Originalalben veröffentlicht wurden, sondern auch eine ganze Reihe von bisher unveröffentlichten Aufnahmen aus dieser Ära. Gut, das war's. Ich wünsche einen schönen Tag und hier nochmal Miles Davis mit seinem Quintett 1967.

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18 Uhr. Herzlich willkommen bei der Sendung Erkältete Menschen in einer kranken Welt mit mir, Kaffee Platte. Und die Veränderung im Titel, ihr hört schon, jo, ich bin erkältet, mich hat das Siechtum ereilt. Seit über 2 Wochen laboriere ich damit rum. Von daher sollte meine Stimme den einen oder anderen Aussetzer in der nächsten Stunde haben. Sei es mir bitte verziehen. Es ist übrigens die Sendung, ich muss es immer wieder sagen, wo nur Kassetten und Schallplatten gespielt werden. Es sei denn, ich mache eine Ausnahme, dann sage ich natürlich Bescheid. Und aufgrund meines angeschlagenen Immunsystems dürstet's mich nach ein bisschen was Seichterem, ja schon fast schlageresken Ballade. Und sie liegt da schon bereit auf dem Plattenteller hier. Verzeiht mir die seichten Melodien, die ich jetzt einschlage, aber ich fühle mich gerade danach und dann spiele ich das einfach. Viel Spaß, wir hören uns gleich.

Diese harmonischen Klänge sind auf die Band Disorder zurückzuführen, aus dem Jahr 83. Eine sehr stabile Kapelle auf jeden Fall, mit dem Rampton-Song aus der EP Mental Disorder aus dem Jahr 83. Ihr habt allerdings nicht die Original-Single gehört, die wäre auch, glaube ich, unbezahlbar gewesen. Ich habe die Disorder The Singles Collection bei Mad Butcher Records aus Göttingen bestellt. Das ist ein ganz kleines, feines Label. Und ja, jeder, der ein bisschen was mit gepflegten Hardcore-Punk anfangen kann, sollte sich, falls er die noch nicht kannte, mal zu Gemüte führen. Das war Disorder aus Bristol. Aber ich habe euch ja eben so ein bisschen gesagt, mir ist nach Seichten, jetzt kriegt das wirklich, ich mache keinen Joke, jetzt wird's ganz, ganz harmonisch. Ich melde mich später nochmal. Viel Spaß.

Ja, das war King Gizzard and the Lizard Wizard mit Dragon und Flamethrower direkt im Anschluss, fast 18 Minuten. Aus dem 2023er Album Petro Dragonic Apocalypse or Dawn of Eternal Night, An Annihilation of Planet Earth and the Beginning of Merciless Damnation. Kurzer, zugänglicher Titel, so wie das ganze Album. Kam 23 raus, ist für mich somit das Album des Jahres. King Gizzard, verrückter Australier, die, ich glaube, allein 2015, 2016 fünf Alben rausgehauen haben und innerhalb von 4 Jahren irgendwie gefühlt 12, 13 Studioalben produziert haben. Also ein Wahnsinns-Output. Wahrscheinlich habe ich mich in der Zahl geirrt, aber es ist für mich kaum zu überblicken, was die

toll. Und jetzt mache ich wirklich mal einen Break und spiele jetzt wirklich mal was anderes, ein komplett anderes Genre. Und wir gehen nach Japan ins Jahr 1976. Und lasst euch von den Anfangsklängen nicht irritieren. Es baut sich was ganz anderes auf, als ihr erstmal denkt. Viel Spaß, ihr hört analoge Menschen in einer digitalen Welt der Sendung, wo nur Schallplatten und Kassetten gespielt werden. Aber den hier, den spiele ich jetzt digital. Warum? Weil ich die Schallplatten nicht habe und sie immer noch suche. Viel Spaß damit.

Das war Masayoshi Takanaka mit dem Stück Tropic Birds aus der Platte Seychelles aus dem Jahr 76. Masayoshi Takanaka ist so ein japanisches Jazzwunder. Also Jazz-Funk, Jazz-Rock, aber auch mit Latin-Einschlag, wie zum Beispiel der LP Brazilian Skies. Ist mit Sicherheit nicht jedermanns Sache, jeder Frau's Sache. Ich würde aber an eurer Stelle einfach mal reinhören. Also zum Beispiel von der LP Seychelles ist Tropic Birds mit Sicherheit das zugänglichste Stück. Ist einfach ein Banger, von vorne bis hinten. Ich mag den Rest der Platte auch, kann aber jeden nachvollziehen, der sagt, ne. Von daher, hört euch mal rein. Weil, falls euch Seychelles nichts taugt, vielleicht taugt euch ja was anderes aus seiner Diskografie. Sehr spannender Künstler aus Japan, Masayoshi Takanaka. Und ich habe auch schon die nächste Platte auf dem Plattenteller. Und zwar handelt es sich um die US-amerikanische Band Mandrill mit dem selbst betitelten Album Mandrill. Ja, was soll ich sagen? Sehr spannende Fusion Jazz Soul Funk Platte. Haben alles in der Richtung gemacht, aber auch Psychedelic. Und ich habe gedacht, die bringe ich mal mit und spiele euch ein Stück davon. Das heißt Peace and Love Movement 5 ist das, glaube ich, jetzt. Also Peace and Love ist unterteilt in 5 Teile und das ist fast eine komplette Plattenseite. Und ich spiele euch jetzt 6 Minuten aus Movement 5, also Peace and Love, die 5. Episode quasi oder der 5. Track davon. Und wünsche euch ganz viel Spaß. Hier ist Mandrill. Und ihr hört analoge Menschen einer digitalen Welt mit mir, Kaffee Platte, der Sendung, wo fast nur Schallplatten und Kassetten gespielt werden. Hier im FAK oder auf radio.de oder wo auch sonst wo zuschaltet. Zum Beispiel über DAB+. Bis gleich.

Ja, wow. Was war das denn jetzt alles? Also, fangen wir mal ganz in Ruhe an. Das war eben Mandrill mit Peace and Love und dem Movement 4. Entschuldigung, ich habe eben gesagt Movement 5. Es war Movement 4. Genau, aus demselben Debüt Mandrill aus dem Jahr 1970 auf Polydor erschienen, hier als Nachpressung, gibt's immer noch zu kaufen, kann ich nur sehr empfehlen. Vielleicht hat jemand von euch so ein bisschen den Anfang erkannt, weil der wurde, glaube ich, von 1-2 gesampelt. Wenn jemand ein bisschen Hip-Hop-affin von euch ist. Ich meine, daher kommt es. Naja, so viel dazu. Danach gab's für euch Skinhead Reggae 1969, 14 Jamaican Classics, so heißt die Compilation, erschienen auf Kingston Records. Und da gab's die Kapelle mit dem wunderschönen Namen The Hippie Boys, Death Rides a Horse, heißt das Stück, ist von 69. Hatte ich ganz lange in meiner Auflegekiste die Platte und sollte ich nochmal auflegen, habe ich die wieder in meiner Kiste. Ist eine Compilation, die kam 2016 raus. Ich habe mir die damals in Hamburg gekauft, in einem Plattenladen. Ja, schöne Skinhead-Reggae-Platte, kann man nicht anders sagen, obwohl Reggae nicht so mein Ding ist, aber bei Skinhead-Reggae sehe ich nochmal, das ist ein bisschen anders, das ist rauer, ungeschliffener, nicht so glatt poliert und auch ein bisschen dreckig teilweise. Und das mag ich echt daran, ja. Aber genug zum Skinhead-Reggae-Sampler 1969, es gab noch ein drittes Stück, Now Adjianta von Trio Mokoto aus dem Jahr 77, hier auf einer Reissue-Single von Mr. Bongo, und die Serie heißt Brazil 55. Das Original ist auch sehr teuer und ich habe mir so eine 5 oder 6 Single-Box für 45 Euro damals gekauft, nur wegen dem Lied. Der Rest taugt mir nicht so, muss ich ehrlich sagen. Und Trio Mokoto habe ich gedacht, ey geil, ich brauche die LP. Und ich finde sie nicht geil. Es ist das Lied. Es ist das Lied, aber dafür spiele ich es auch immer wieder gern. Ich habe es nicht zum ersten Mal mit. Now Adjianta von Trio Mokoto aus dem Jahr 77. Ihr hört analoge Menschen in einer digitalen Welt. Die Sendung mit Schallplatten und Kassetten. Und hier war es die Single auf 45 Umdrehungen von dem Label Mr. Bongo, Mr. Brazil. So, wir machen weiter mit einer Platte aus dem Jahr 93, Mazzy Star und dem Stück Fade Into You. Alter, was ein an sich einfach zugängliches und kongeniales Stück. Also Songwriting ist hier on top, obwohl es von der Komplexität her eigentlich geht, aber die Stimme und die Art und Weise, wie es einfach produziert und wie es gespielt ist, ist hervorragend. Wer ein bisschen was mit Shoegaze oder Blues anfangen kann, ich finde, da ist hier gerade bei der Platte eine schöne Fusion zu hören. Ich bin ja Fan von Slowdive. Die Leute, die die Sendung öfters hören, wissen das. Und Mazzy Star, finde ich, fügt sich da zwar ganz anders, aber irgendwie auch hervorragend mit ein. Naja, jedenfalls hier ist Mazzy Star mit Fade Into You aus der LP So Tonight That I Might See. Die habe ich im Müller gekauft am Friedrichsplatz, dem Plattenladen meines Vertrauens. Ich habe auch gedacht, ich sehe nicht richtig, da haben die Mazzy Star liegen. Genau, einfach schönes Ding, die ganze LP kann ich nur sehr empfehlen. Ist wahrscheinlich eher was für den Herbst, weil es doch ein bisschen ruhiger und trauriger, melancholischer ist. Aber ich baller das jetzt raus. Ich habe da Spaß bei. Und ja, was soll ich sagen? Die Sendung ist schon wieder vorbei. Es hat mir wie immer sehr viel Spaß gemacht. Schaltet doch das nächste Mal wieder ein, wenn es heißt Analoge Menschen in einer digitalen Welt mit mir, Kaffee Platte. Und ich wünsche euch eine schöne Woche. Wir hören uns in 2 Wochen. Ich würde mich freuen. Bis bald. Ciao, ciao. Passt auf euch auf.

Hier ist im Maygrave Note 8 im Bermudafunk auf 89,6 in Mannheim, auf 105,4 in Heidelberg, im Livestream auf bermudafunk.org, sowie auch im freien Radio Kassel auf DB Plus Kanal 6a sowie auf freies-radio.org. Wie bereits in der Juli-Ausgabe versprochen, haben wir dort mit den New Order aufgehört und machen hier mit den New Order jetzt einen Monat später weiter in der zweiten Sommerausgabe von Maygrave Note 8 aus der Sauna 2 im Bermudafunk. Auf jeden Fall habt viel Spaß, einen schönen, kühlen Abend mit angenehmen, kühlen Getränken, perfekten Menschen um euch herum, also für euch perfekte Menschen, und ja, viel Spaß auf jeden Fall, genießt den Sommer, lasst euch nicht ärgern, Maygrave Note 8.

Ja, da hat das Ministerium für Stilsicherheit doch hier aus Versehen ein Popmusikstück in May Grave Not Hate hineingemogelt. Ich muss mal hier auf jeden Fall den Popschutz wieder installieren, damit sowas nicht auch mal vorkommt. Von daher, ja, weiter geht's hier bei May Grave Not Hate.

Ja, ihr schwitzt immer noch mit Make Rave Not Hate im Bermudafunk auf 89,6 in Mannheim, auf 105,4 in Heidelberg, auf bermudafunk.org im Livestream sowie im freien Radio Kassel auf DAB Plus Kanal 6a sowie freies-radio.org. Uns liegen derzeit keine Störungsmeldungen in Bezug auf Eisdielen oder ähnliches vor, von daher bleibt kühl, habt einen kühlen Kopf, feiert schön weiter hier mit Make Rave Not Hate. Momentan ein bisschen 80er-lastig, aber wir drehen das Ganze noch in die Disco-Ecke, so viel sei versprochen. Und damit, lange Rede, kurzer Sinn, es geht hier weiter. Eine neue Wandelsfahrt.

Ja, Raven, das war auch schon wieder eine Stunde. Make Rave Not Hate im Bermudafunk auf 89,6 in Mannheim, auf 105,4 in Heidelberg, im Livestream auf bermudafunk.org und im Freien Radio Kassel auf DB Plus Kanal 6a sowie freies-radio.org. Die Playlist zu dieser Sommerausgabe im August findet ihr in wenigen Tagen auf free-k-sounds.net und dann Make Rave Not Hate. Und damit übergeben wir das Wort wieder an Hans-Peter Gerdes, besser bekannt mit HB Baxter, und verabschiede mich von euch für den Sommer. Die nächste Ausgabe gibt es im September dann schon Richtung Herbst. Viel Spaß, Endless Summer.

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2: Einen schönen guten Abend zusammen.

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0: Liebe Freunde von Tonkost, wie Sie sicher schon bemerkt haben, sind wir heute auf den Hund gekommen.
1: Wieso eigentlich?
2: Nee, ist doch ganz klar, der Hund ist doch der beste Freund des Menschen.
1: Bist du dir da sicher? Da sind doch überall diese Tretminen, wo man reinlatscht.
0: Und dann ständig diese Viecher, die einem schon an der Wade hängen, kaum dass man den Fußweg betreten hat.
3: Zum Beispiel, meine lieben Freunde, meine lieben vierbeinigen Freunde, die ewig aus dem Maul stinkenden Hunde. Eigentlich ist es kein Lied über Hunde, sondern über Hundebesitzer und ihren wichtigsten Ausspruch: Mein Hund, der tut fein nix.

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0: Na siehste, genau so ist es.
1: Aber trotzdem, immer diese Tretminen.
2: Ach, nun lass doch die armen Tierchen. Die können da nichts dafür. Wenn, dann sind doch die Besitzer daran schuld. Außerdem, diese Tierchen, die stammen ja von dieser ganz edlen Rasse Wolf ab.

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wahrscheinlich erschreckt. Und nee, das war nicht der Hund. Der Hund hat nur reagiert. Nee, das war nicht der Hund. Der wirkliche Grund ist, das Kind hat den Hund unterbewusst provoziert. Instinkt, der ihm sagt, wenn was mit jemandem nicht stimmt.

0: Aber es sind doch nicht alle Hunde so blutrünstig.
1: Ganz im Gegenteil. Manche sind richtig menschlich. Man könnte das ja auch mal umgekehrt denken. Wie wär's denn, wenn wir Menschen Hunde wären?
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1: Ach ja, der Traumprinz für alle irgendwie anders gepolten Hundemännchen.
2: Auch für Karlchen?
3: Das nächste Lied, oder besser das nächste Werk, handelt von unserem kleinen schwarzen Hund, der Karl Wittüser Westrup. Und es ist eine Geschichte aus seinem Leben, ein wunderbarer Tag, im wahrsten Sinne des Wortes wunderbar.

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0: Oh, das war jetzt richtig märchenhaft mit diesem Kerlchen.
1: Ja, aber wie sieht's denn in der Realität aus? Man muss so einen Köter doch auch zu irgendwas brauchen können.

Ja, so manche oder mancher bunte Hund wird geprügelt. Manche vermeintlichen Hundeliebhaber gehen allerdings noch ein Stückchen weiter. Sie wollen die Hunde vergiften.

dünkt mich doch irgendwie auch nicht normal. Seit dem Hunkelers hier wohnen, wechseln sie häufig den Hund.

0: Una Cruz.
1: Also das geht jetzt wirklich zu weit. Die Hunde vergiften. Hunde sind doch auch bloß Menschen und wollen in Ruhe alt werden.

0: Also ich glaube, wir werden heute nicht mehr eruieren, wo der Hund begraben liegt.
1: Aber dennoch hoffen wir, dass Ihnen unsere kleine Hitparade der Hunde, Hass- und Liebeslieder gefallen hat. Am Mikrofon verabschieden sich für heute die drei von der Funkstelle.
0: Günther Klößinger,
2: Trudi Kindl
1: und Dieter Kindl.
3: Und jetzt ist Funkstille.

0: Tja, dann wollen wir mal auspacken hier, ne? Endlich mal unsere wahre Seite zeigen hier. Na? Die komischen roten Zecken hier alle. Ah, katholisch noch viel schlimmer. Das ist eine wirklich brutale Mischung, kann ich dir nur sagen. Oh Gott, oh Gott, oh Gott. Und der Sorte haben sie mir letztlich die Hunde, meinen Hund abgenommen, ne?
1: Ja.
2: Die war auch.
1: Ja, ja, weiß ich.
0: Und so, ne? Jetzt hören Sie mal zu. Ich sage Ihnen eins, es gibt da ein Problem, dann ist in Wahrheit keins. Ich meine diese Sache mit dem Hundeverbot, wo man mittlerweile uns Hundehalter droht. Ja, Dackelpudel, Picky, Näse, alles kein Problem. Dann hast du einen Riesenschnauzer, so lebt sich angenehm. Doch hast du einen Pitbull, sieht die Sache anders aus. Da trauen die sich mittlerweile nicht mehr aus dem Haus. Da gibt es momentan ja Hysterie bei diesen Tieren. Die Väter kriegen den Schaum vom Mund, die Mütter kollabieren. Denn

was fällt Ihnen denn ein? Wozu braucht ein Pitbull einen Waffenschein? Der tut doch keine was, der will doch hier nur spielen. Da muss man sich doch auch mal in der Tierreihe fühlen. Denn wenn der all die Kinder in dem Sandkasten sieht, dann wird der aggressiv und weiß nicht, wie ihm geschieht. 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

läuft er durch den Park und da sieht er überall die vielen kleinen Kinder. Ja, da kriegt er Appetit, das ist genauso wie bei Ihnen mit dem Händchen mit Pommes frites. 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Na, jetzt mal unter uns, da kann das hier noch nichts dafür. 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

0: Komm mal her. Ja. Ja, können Sie da. Also. Und. Ja! Komm her! Wir lassen den Hund noch mal durch, die Idioten da! Können wir da gleich mal ein bisschen holen? Nee, und dann machen wir noch mal. Das gibt's doch überhaupt.
1: Rücksichtslos ist gelockt. Also, das ist doch nicht so.
0: Echt? Nee, komm her! Komm, Ja,
1: der Gero ist ein Bein.
0: Na, komm, Nero, hinsetzen! Ja, Nero! Ja, Nero, halt die Schnauze, spiel! Nero, liebes Hundchen, ja! Ist das nicht ein liebes Hundchen? Ist das nicht ein liebes Hundchen? Nero! Nicht das ganze Kind auf einmal, Nero! Ist zu viel! Ja, ja! Nero, ich weiß was! Wir frieren die Hälfte ein, ja? Ist zu viel! Und hat sich dann danach in der Waage festgebissen. Mein Jott, das ist ja furchtbar, was habe ich da gemacht? Da habe ich den Hund in ein Tierheim gebracht. Da sagt man, nein, danke, in der Time wird überfüllt. Da habe ich tags drauf mit der Nachbarschaft gegrillt. Da fragt der Nachbar mich nach meinem Hund, den guten.
2: Tja, meiner ist schon durch, ihrer braucht noch 5 Minuten.

0: Johann Wolfgang von Goethe, Wanderers Nachtlied. Über den Gipfeln ist Ruh, über den Wipfeln spürest du kaum einen Hauch. Die Vögelein schweigen im Walde, wart nur balde, hörst du auch.
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1: 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Herzlich willkommen zu unserer Sendung im Freien Radio Kassel.
3: Was erwartet Sie in unserer heutigen Sendung?
4: Kriegsertüchtigung frisst sich mittlerweile so tief und so umfassend in alle Bereiche der Gesellschaft, dass sich zwangsläufig vielerorts Widerstand dagegen entwickelt. So fand Ende Juli in Würzburg eine vierte Gewerkschaftskonferenz für den Frieden statt. Auszüge davon hören Sie in unserer heutigen Sendung und so wollen wir beginnen.
5: Ein Schmähliedle vom 18. März 25, damals hat die Ampelregierung die Ausnahmeregelung von der Schuldenbremse für Verteidigungsausgaben beschlossen. Und dann mit ein bisschen Rotwein ist dann der Text da entstanden.

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0: Den Einführungsvortrag hielt Inga Solti, Referent für Außen- und Sicherheitspolitik bei der Rosa-Luxemburg-Stiftung.
1: Arbeiterbewegung und Frieden gehören immer zusammen und dass Sie hier in dieser Weise zusammenkommen in diesen Zeiten, erscheint mir alles entscheidend. Wir haben die Konferenz mit Kultur begonnen. Die Kultur ist ebenfalls alles entscheidend, denn die Arbeiterbewegung lebt nicht von Inflationsausgleich allein und die Friedensbewegung nicht von Rüstungskontrolle allein. Es geht um Brot, aber es geht eben auch um Rosen. Um Brot und Rosen ging es auch Erich Kästner, Brecht, Klabund und wie sie alle hießen. Und es ist nie ein gutes Zeichen, wenn Texte, Antikriegstexte, aus dem Zeitalter der Katastrophen klingen, als wären sie heute geschrieben oder als wären sie für heute geschrieben. Und ich glaube, die Aufgabe, ich will es mal ein bisschen possierlich formulieren, die Aufgabe besteht darin, wie es ein Offizier der Bundeswehr beim Stabsoffizierslehrgang in der Rosa-Luxemburg-Stiftung mal nannte, die Aufgabe aller der hier, die versammelt sind, die sich mit diesen Fragen beschäftigen, ist, dass wir überflüssig werden. Und das sagte ein Offizier der Bundeswehr vor der versammelten Mannschaft anderer Offiziere. Das ist im Prinzip das Ziel. Da müssen wir hinkommen, dass wir hier uns gar nicht mehr versammeln müssen, weil Frieden herrscht. Dann wurde die Sauerland-Blackrock-Natur genannt. Aber das Sauerland ist mehr als Friedrich Merz, Müntefering und Karl Schmidt. Ich stehe hier als Vertreter der Sauerland-Rotfront-Natur und ich hoffe, dass wir irgendwann auch mal ein anderes Bild vom Sauerland haben. Aber während wir darüber streiten mögen, was der Beitrag des Sauerlands zum weltgeschichtlichen Fortschritt ist, so ist der Beitrag Kubas unstrittig. 67 Jahre kriegsverbrecherischer Blockade gegen die kubanische Selbstbestimmung müssen beendet werden. Kuba gehört unsere und gebührt unsere Solidarität im Kampf gegen diese verbrecherische Aggression. Und da sind wir schon beim Thema, nämlich der Frage, warum kommt es eigentlich zu dieser zunehmend aggressiven Politik? Na, das hängt wie immer mit dem Kapitalismus zusammen. Also ich glaube, es ist wichtig, dass wir uns vergegenwärtigen, dass wir uns in einer systemischen Krise des kapitalistischen Systems befinden. Also wir sind in einem geschichtlichen Moment und es ist ein Moment einer großen Krise. Der Kapitalismus ist inhärent krisenhaft, er ist auch inhärent globalisierend und produziert damit immer Konflikte über Staatsgrenzen hinaus. Also er ist ein System, das zur Globalisierung tendiert, aber innerhalb von Nationalstaaten organisiert ist. Das heißt also, die Konkurrenz zwischen Kapital und Arbeit im Inland übersetzt sich auch in die Konkurrenz zwischen den Staaten um Einflussgebiete, um Zugang zu Märkten, um Zugang zu Ressourcen und dergleichen. Das heißt, die Kriegsfrage ist da immer mit eingelagert. Im Kapitalismus unterscheiden wir kleine konjunkturelle von systemischen großen Krisen. Und in der Geschichte des Kapitalismus hat es vier solcher Krisen gegeben. Die erste war die Great Depression, die große Depression, die auch große Deflation genannt, im 19. Jahrhundert zwischen 1873 und 95. Die zweite war die Great Depression, die Weltwirtschaftskrise in den 30er Jahren. Die dritte war die Krise des keynesianisch regulierten fordistischen Kapitalismus in den 70er Jahren. Und seit 2007 befinden wir uns in dieser vierten Systemkrise. Und die Brisanz des historischen Moments sollten wir uns klar machen. Die ersten zwei Krisen mündeten in zwei Weltkriege mit über 100 Millionen Toten. Und die dritte Krise mündete in eine neoliberale Konterrevolution, die all das, was die Arbeiterbewegung und die sozialistischen, antiimperialistischen Bewegungen sich weltweit aufgebaut hatten, hinweggefegt hatten. Also erst wurde die Gewerkschaftsmacht im Westen gebrochen, dann die Macht der nationalen Befreiungsbewegung im Süden, letztlich verdichtet im Völkerschock der US-Notenbankpolitik. Und dann war es auch leicht, das realsozialistische Lager abzuwickeln. Machen wir uns das klar, das ist ein historisch brisanter Moment, in dem es wirklich um alles geht. Der Kapitalismus bleibt sich von seiner Struktur immer gleich, aber er verändert sich durch diese Systemkrisen. Und die Aufgabe, wenn wir fragen, also zerbricht die Weltordnung oder was passiert da eigentlich vor unseren Augen, dann müssen wir uns fragen, wie verändert sich eigentlich der Kapitalismus durch diese Krise hindurch? Denn wir wissen, dass der Kapitalismus mit sehr vielen unterschiedlichen Formen der Kapital-Arbeitsbeziehung, sehr unterschiedlichen Formen auch der Geschlechterbeziehungen und sehr unterschiedlichen Formen auch des Staates, also Staatstypen kompatibel war, auch sehr unterschiedlichen Formen der Weltordnung. Also er war kompatibel mit Kinderarbeiten und der Nichtexistenz eines Normalarbeitstages. Wir entwickeln uns da mit der Abschaffung des 8-Stunden-Tags so langsam wieder dorthin. Ja, aber er war gleichzeitig kompatibel mit Vollbeschäftigungspolitik, organisiert durch den Staat, also über die Geldpolitik. Staatsform. Manche haben gesagt, Kapitalismus und Demokratie sind identisch. Die Frankfurter Schule sagte, nein, also der Spätkapitalismus ist eigentlich faschistisch. Beides hat sich nicht bewahrheitet. Wir kennen beide Formen. Wir kennen einen liberalen und einen autoritären Kapitalismus. Und die Frage ist, wann wird ein Kapitalismus autoritär und wie muss man seine gewerkschaftlichen, friedenspolitischen, allgemeinpolitischen Strategien und Taktiken daran ausrichten? Und das Gleiche gilt dann eben auch für Weltordnung. Der Kapitalismus war mal mit Freihandelsorientierung kompatibel, aber auch mit Protektionismus. Er kannte hegemoniale Friedensordnung wie die Pax Britannica oder die Pax Americana, kannte aber auch Perioden sehr zugespitzter zwischenimperialistischer Konkurrenz, geopolitischer Konflikte, das heißt also eine Verschiebung im Verhältnis zwischen Konflikt und Kooperation. Und die zentrale Frage ist, wenn es stimmt, dass wir uns in der vierten Systemkrise des Kapitalismus befinden, was wird hier eigentlich transformiert? Welche Veränderung erleben wir im Bereich der Kapital-Arbeitsbeziehung, beispielsweise in der Sozialpartnerschaft? Welche Veränderung erleben wir in Bezug auf den Staatstypen, also auf autoritäre oder liberale bürgerliche Herrschaft? Und welche Veränderungen ergeben sich eigentlich in der Weltordnung? Und wie muss sich die Arbeiterbewegung, die Friedensbewegung darauf einstellen? Weltordnung, die jetzt gerade kriselt, ist die, die die USA nach 1945 geschaffen haben. Sie waren damals die einzige Siegesmacht im Zweiten Weltkrieg, kommandierten 50% des globalen Bruttoinlandsprodukts, schufen die Finanzarchitektur, auch die internationalen Institutionen, die bis heute die Weltordnung prägen, aber nicht die neuen Kräfteverhältnisse in der Weltordnung widerspiegeln. Und trotzdem haben die USA seit 1991 nach dem Ende der Systemkonkurrenz darauf bestanden, diese Weltordnung beizubehalten und sie auch zu verteidigen gegen jeden möglichen Konkurrenten. Die weltgeschichtliche Zäsur ist allerdings, dass wir es mit dem Ende der 500-jährigen nordatlantischen Dominanz in der Welt zu tun haben. Das ist irreversibel. Heißt nicht, dass es nicht Kräfte geben kann, die versuchen, das umzukehren. Aber also die Verschiebung des Zentrums der Weltwirtschaft von Norden und Westen nach Süden und Osten lässt sich nicht aufhalten, es sei denn auf dem Weg des Krieges. Das hat natürlich vor allem mit dem Aufstieg Chinas zu tun, aber der globale Süden dockt an diesen Aufstieg an. Und China repräsentiert tatsächlich einen alternativen Modernisierungsweg, der nicht den liberalen westlichen Vorstellungen folgt. Also Privatisierung, Deregulierung, Handelsliberalisierung als der Weg in die industrielle Moderne. Interessant wird das Ganze, wenn man sich anschaut, wie es China gelungen ist und wie eben der globale Süden da andockt. Im Grunde als erster nicht geopolitisch relevanter Staat, Südkorea hat es auch geschafft, aber eben im Rahmen des 20. Jahrhunderts, also die historische Abhängigkeit und Rückständigkeit zu überwinden. Im Grunde gelingt China heute, was der UdSSR misslungen ist, nämlich also aus der Abhängigkeit und Rückständigkeit sich zu befreien. Und es lohnt die Frage, ich will sie nur aufwerfen, ich will sie nicht beantworten. Wir haben lange gelernt, über das 20. Jahrhundert als ein kurzes 20. Jahrhundert zu reden, das also 1914 mit dem Ersten Weltkrieg beginnt, dann mit den Antikriegsrevolutionen, die dann letztlich in die Systemkonkurrenz münden und dann 1991 mit dem Ende der Sowjetunion endet. Es ist aber eine Überlegung wert, ob wir nicht darüber diskutieren müssen, ob wir es mit einem langen, nicht nur 19., sondern einem langen 20. Jahrhundert zu tun haben. Also als ob wir in manchen Momenten uns heute noch im 20. Jahrhundert befinden, nämlich vor dem Hintergrund, dass der Aufstieg Chinas und des globalen Südens doch noch mit den Konflikten, die nach 1911, nach der letzten bürgerlichen Revolution entstanden sind. Was aber auf jeden Fall klar ist, ist, dass die Entwicklung, die Entwestlichung der Welt enorme ökonomische, politische und kulturelle Anpassungsprozesse zur Folge haben wird, vor allem im Westen. Also hier wird es auch um kulturelles und ideologisches Decline-Management. Der neue Kapitalismus, das ist meine These, aus der Krise, der vierten Systemkrise, in der wir uns befinden, entsteht ein neuer Kapitalismus, den ich postliberalen Kapitalismus nenne. Der Begriff postliberal eignet sich nach meinem Dafürhalten deswegen, weil er sowohl einerseits die Weltordnungsebene in den Blick nehmen kann, also die Verschiebung in der Art und Weise, wie Globalisierung stattgefunden hat. Und nein, es ist keine Deglobalisierung, aber es hat partielle Momente von Deglobalisierung. Und gleichzeitig kann der Begriff postliberal auch die Veränderung der Formen von Staatlichkeit, insbesondere in den westlichen Kapitalismen, in den Blick nehmen. Also die zunehmend postliberaler, autoritärer werden. Postliberal nach außen heißt, wir haben es mit einem neuen Staatskapitalverhältnis zu tun. Das hat sich abgezeichnet seit Beginn der Krise. Der Staat wird immer mehr gefordert, in die wirtschaftlichen Prozesse einzugreifen, immer mehr Ressourcen auch zu mobilisieren, um letzten Endes der Krise entgegenzuwirken. Also der Grund, warum wir einen Gegensatz zwischen Sozialpolitik und Rüstungspolitik bekommen, hat teilweise was mit der Aufrüstung zu tun, hat aber teilweise auch noch was mit den Krisenmanagementsmaßnahmen zu tun. Also die großen Belastungen des Bundeshaushalts, die kommen mit der Rückzahlung der Corona-Fonds. Das wird, also ist eine viel größere Belastung als jetzt die Zinsbelastung, die auch groß ist, von 30 Milliarden im vergangenen Jahr auf 60 Milliarden im übernächsten Jahr. Aber die Corona-Fonds sind 350 Milliarden. Das ist also ein ganz größerer Batzen. Dann kommt das Sondervermögen der Bundeswehr, dann kommt irgendwas, dann die Infrastrukturinvestitionen. Also das heißt, das ist ein Ausdruck auch eines neuen Staatskapitalsverhältnisses. Und insbesondere vor dem Hintergrund, dass wir im Westen eine blockierte Transformation erlebt haben, also der Versuch, die Elektrifizierung der Wirtschaft nachzuholen, also der grüne Umbau, den Aufbau eines grünen Kapitalismus, bedingt letzten Endes auch den Übergang zur rüstungskeynesianischen Kriegswirtschaft. Also diejenigen Kräfte, die die Aufrüstung schon die ganze Zeit gewollt haben, also es geht um militärische Überlegenheit und diese Pläne reichen weit hinter 2014, die Ukraine-Krise, den Ukraine-Konflikt hinaus. Die waren letzten Endes schon 2012, 2013, war es ein Konsens in den außenpolitischen Eliten in Deutschland, dass man aufrüsten muss und dass man eine größere geopolitische Rolle spielen muss. Also das stand schon fest, aber gleichzeitig steht natürlich die Verschiebung von Mercedes zur Rüstungswirtschaft, von Rheinmetalls Bedeutung im Verhältnis zu Volkswagen, steht natürlich in diesem Kontext. Also hier entsteht etwas Postliberales durch eine neue Amalgamierung von Staat und Kapital. Dann kommt die Schutzzollpolitik dazu. Also es ist ja bemerkenswert, dass China heute der letzte Verteidiger der WTO ist. Also eine Institution, die mal geschaffen worden ist, die Expansion westlicher Konzerne in die Welt zu gewährleisten, wird heute verteidigt aufgrund der chinesischen Überlegenheit, insbesondere natürlich in der Elektromobilität. Also man wollte eigentlich den chinesischen Markt erobern und ist jetzt gezwungen, weil man den chinesischen Markt nicht mehr erobern kann, wenigstens das zu schützen vor chinesischen Eroberungen. Ein drittes Element des postliberalen Kapitalismus nach außen ist, dass wir es zunehmend mit Wirtschaftsnationalismus zu tun haben, der die Regeln des freien Marktes bricht. Also Beispiele wären da, dass der US-Staat den Konzern hinter TikTok gezwungen hat, TikTok an die US-amerikanische Konkurrenz zu verkaufen, zu Schleuderpreisen oder sich eben verbieten zu lassen. Also nach den Regeln des freien Marktes hat die amerikanische Jugend entschieden, wir finden TikTok super, so wie es ist, und der Staat interveniert dann im Namen der nationalen Sicherheit. Das erleben wir bei Rohstoffen, das erleben wir bei Exporten, also von bestimmten Halbleitertechnologien und dergleichen. Also Lieferketten, Handel, Ressourcen werden zu Waffen, werden von Staaten geopolitisch genutzt. Weiteres Beispiel wäre Costco, also Investitionen werden unterbunden im Hamburger Hafen, wenn sie eben von geopolitischen Konkurrenten kommen. Also wenn wir über Imperialismus reden, was auffällig ist, ist, die Imperialismustheorie hat sich in drei Wellen entwickelt. Nach jeder Transformationskrise des Kapitalismus entstand die Notwendigkeit, neu über die Übersetzung von kapitalistischer Politik auf den Weltmarkt nachzudenken. Also entstanden gänzlich neue Imperialismustheorien. Jan-Otto Andersen hat deswegen von drei Wellen gesprochen. Wir werden eine vierte Welle bekommen müssen, weil der Kapitalismus sich grundsätzlich ändert und damit aber auch die Verkehrsform des Imperialismus. Was mir scheint, was wir beobachten können als neuen Imperialismus-Typ ist, dass wir eine unmittelbar militärische Unterfütterung ökonomischer Macht bekommen. Also eine Verschmelzung von Militärmacht und ökonomischen Interessen, die sich dann äußert in einer offenen Gewaltpolitik und vor allem einer neuen Kanonenbootpolitik. Ja, also der Iran-Krieg hat dem American Empire zweifellos geschadet. Das kann man daran sehen, dass Trump auch in der Taiwan-Frage quasi einen Rückzieher machen musste. Aber auf anderen Ebenen ist das eine höchst erfolgreiche imperialistische Politik, insbesondere in Lateinamerika. Mein Beispiel, das ich überzeugender noch finde als Venezuela, sind die Beispiele Grönland und vor allem Panama. In Panama haben die USA einfach mit dem Krieg gedroht, haben gesagt, wir haben dieses Waffenarsenal, wir wollen die Kontrolle über den Panama-Kanal. Erinnert euch, der ist überhaupt erst durch uns geschaffen worden, euer Staat, den gibt es nur wegen unserem Imperialismus. Und wir würden das auch mit Gewalt machen. Und schwache Staaten wie Panama haben dann erkennen müssen, okay, sie können natürlich keinen Krieg gegen die USA gewinnen, keinen Krieg gegen die USA führen. Also haben sie klein beigegeben und geopolitische Konkurrenten einfach aus ihrem Markt rausgeworfen. Also zwei von fünf Häfen des Panama-Kanals wurden an BlackRock direkt übertragen, also von chinesischen Betreibern an BlackRock. 50% der Investitionen Chinas in Panama sind einfach stillgelegt worden. Venezuela, die Politik, damit hat man auch chinesische und russische Investitionen aus der westlichen Hemisphäre herausgedrängt. Also es ist eine Politik, die im Grunde Lateinamerika wieder zum Hinterhof der USA gemacht hat, was es seit Ende der 90er so nicht mehr gewesen ist. Und das ist auch die Grundlage der Aggression gegen Kuba. Und Grönland ist ein ähnliches Beispiel. Auch hier Selbst gegenüber den eigenen Partnern, den europäischen NATO-Staaten, nimmt man die Option Krieg nicht vom Tisch, sagt, wir würden das gegebenenfalls auch kriegerisch lösen und bekommt dann eben an Ressourcenausbeutung, an Militärbasen, geopolitischen Interessen das geliefert, was allein der Besitz von Waffen möglich macht. Also das heißt, in Panama ist nicht ein einziger GI gestorben und nicht ein einziger Dollar ausgegeben worden und trotzdem hat man eben also ökonomische Interessen in dieser Weise durchsetzen können. Und ich glaube, wir werden davon mehr sehen und dass das auch ein Moment ist der europäischen Aufrüstung. Auch ein Moment ist, warum man die Hyperschallrakete haben will. Also weil das die Waffen sind, mit der man in der Welt eben drohen kann und ökonomische Interessen auch notfalls in dieser Weise durchsetzen kann. Dafür muss man natürlich auch zeigen, dass man gewillt ist, einen Krieg zu führen, auch wenn der bedeutet, dass er mit extremen Belastungen einhergeht. Und das ist, glaube ich, auch ein Moment, warum man so hartnäckig im Ukraine-Krieg agiert, obwohl dieser Krieg von keiner der beiden Seiten voraussichtlich gewonnen werden kann. Das heißt also, wir erleben im neuen Imperialismus auch die Rückkehr eines neuen autoritären Machtstaats. Und das ist der postliberale Kapitalismus nach innen. Also der Militarismus selbst ist ein Symptom und ein Menetekel des autoritären Staatsumbaus. Na, also man sollte ja annehmen, wenn wir uns in einem neuen kalten Krieg befinden, in dem wir die Demokratien sehen und da draußen die Autokratien sind, die uns bedrohen, dass eine Grundsatzentscheidung, also eine Zeitenwende nach dem Motto, stimmt alles nicht, ist Ideologie, aber wir hätten jetzt die ganze Zeit Geld ausgegeben für sozialen Ausgleich, für gute Löhne im öffentlichen Dienst, für Geschlechtergerechtigkeit, für Klimaschutz und hätten dabei die ganze Zeit die Bundeswehr kaputt gespart. Jetzt müssten wir mehr Geld für die Rüstung ausgeben, dass eine solche Prioritätenverschiebung in einer Gesellschaft breit diskutiert wird. Also in den Gewerkschaften, Arbeitgeberverbänden, Sozialverbänden, in den Schulen, Berufsschulen, in den Hochschulen, in den Ortsverbänden aller Parteien, in der SPD, vom Ortsverein Wanne-Eickel bis hinauf in den Bundestag. Tatsächlich hat keine Diskussion dieser Art stattgefunden, sondern es wurde deklariert und auch die zweite Aufrüstungswelle, also wo man von 2% auf 5% hochgegangen ist, als wäre Russland jetzt um den Faktor 2,5 bedrohlicher geworden und das hätten überall in den europäischen NATO-Staaten Bedarfserhebungen stattgefunden, die zufällig dann zu der Summe 5,0% der gesamten Wirtschaftsleistung für Rüstung gekommen sind. Natürlich sind das Blankoschecks letzten Endes für Rüstungskonzerne, aber diese Aufrüstung auch wurde mit einem bereits abgewählten Parlament durchgesetzt. Und zwar nicht, um ein Waldfeld- und Wiesengesetz zu beschließen, sondern eine Grundgesetzänderung, für die es mit dem neuen legitimierten Parlament keine Mehrheit gegeben hätte. Auch das ist ein Symptom eines autoritären Umbaus auf der Ebene des Militärs. Aber damit hört es nicht auf. Die Tatsache, dass man letztlich den Versuch, Chinas Industriepolitik nachzuahmen, die Elektrifizierung nachzuahmen, dass das in einer blockierten Transformation geendet ist, dass man jetzt den Rollback erlebt, zum Verbrenner zurück, also dass die Ansprüche des grünen Kapitalismus wieder zurückgenommen werden. Das hat auch damit zu tun, dass der liberale Parlamentarismus aus der Perspektive der besitzenden Klassen im Westen dysfunktional geworden ist. Das ist ein Diskurs, den wir schon lange hatten. Selbst Francis Fukuyama hat schon 2011 in der Financial Times gesagt, US Democracy has little to teach China. Das ist der gleiche, der sagte, liberale Demokratie und Marktwirtschaft ist das Ende der Geschichte. Wirklich bemerkenswerter Moment, damals schon gewesen. Aber das ist jetzt angekommen. Also ein Vertrauensverlust in die Demokratie sowohl von unten als auch von oben. Und damit einhergeht aber auch eine zunehmende Zentralisierung von Entscheidungsfunktionen. Also eine Stärkung der Exekutive, was nicht heißt, es wird aufgehört zu wählen. Also der Neoliberalismus hat die besten Instrumente hervorgebracht. Das allgemeine Wahlrecht mit zentralisierten Entscheidungen und der Entpolitisierung von Wirtschaftspolitik zu verbinden. Aber wir erleben zunehmend Momente der Illiberalisierung. Das fängt an mit Einschränkungen von Freiheitsrechten. Ne? Also gerade bei der Palästina-Solidaritätsbewegung, die Lea Reisner, die Bundestagsabgeordnete der Linken, auch als Testfeld beschrieben hat für das, was möglich ist an autoritären Maßnahmen, also Einschränkung des Versammlungsrechts, Einschränkung der Bewegungsfreiheit, Einschränkung der Presse- und Meinungsfreiheit, dann erleben wir eine deutliche Zunahme von Überwachung und Repressionsmaßnahmen, also die letzten Endes auch eine Einschränkung der pluralen Demokratie sind. Also wir haben die Quasi-Abschaffung des Informationsfreiheitsgesetzes, wir haben eine neue Intransparenz, vor allem in der Hochrüstung, also wir wissen gar nicht, was alles gekauft wird, weil es immer zunehmend geheim gehalten wird. Wir haben von der Europäischen Volkspartei die Chatkontrolle durchgesetzt bekommen. Wir haben Protestwellen gegen Kritik in sozialen Medien mit Hausdurchsuchungen. Und wir haben jetzt also die Übersetzung der Trumpschen Anti-Antifa-Konferenz nach Deutschland durchgesetzt durch die Merz-Regierung mit dem Innenministerium von Dobrindt. Wir haben eine willkürliche Verbotepraxis. 59,1% der Berlinerinnen und Berliner entscheiden sich, dass sie die großen Immobilienkonzerne sozialisieren wollen. Und der Bund verhindert jede Umsetzung dieser Politik auf Landesebene. Also das sind wirklich enorme Postliberalisierungsprozesse. Wir haben eine neue Partei- und Berufsverbotepraxis, also den Verfassungstreuecheck in Brandenburg, aber auch die Nichteinstellung von Verfassungsfeinden, also einer rot-grünen Regierung in Rheinland-Pfalz, was sich vermeintlich gegen die AfD richtete, aber wenn man da ins Kleingedruckte guckte, waren da 60 linke Organisationen, einschließlich diverser Strömungen der Linkspartei mit gemeint. Und wir haben eine Rückkehr eines kalten Kriegsdenkens, also indem es Normalität geworden ist, eine nicht konforme Meinung unter Hochverratsverdacht zu stellen. Also eine nicht konforme Meinung als die fünfte Kolonne irgendeines äußeren Staates zu deklarieren und das sogar ohne Belege. Also das meint postliberaler Kapitalismus nach innen und das ist das, auf das wir uns einstellen müssen. Also wir haben es jetzt nicht mehr nur mit einer sozialen Frage zu tun, mit einer Friedensfrage und mit einer Klimafrage, sondern auch mit einer Demokratiefrage. Und da sind natürlich auch Gewerkschaften ganz besonders gefordert, weil sie wesentlich, also die Arbeiterbewegung ja wesentlich gewesen ist in der Demokratisierung des Kapitalismus. Und abschließend dann glaube ich, dass wir vor verschiedensten Alternativen stehen, wo es keine dritten Alternativen gibt. Entweder wir orientieren auf gemeinsame Sicherheit oder wir bekommen ein Wettrüsten und gesteigerte Kriegsgefahr. Entweder orientieren wir auf einen kooperativen Multilateralismus oder wir werden in eine Welt der konfliktiven Bipolarität und Unipolarität rutschen. Entweder orientieren wir auf internationalistische Völkerverständigung oder das gesellschaftliche Klima wird weiter nationalistisch verengt und vergiftet. Entweder bekommen wir eine Minimierung oder eine Eskalation der Risiken der neuen multipolaren Welt. Also die gesamten Kriegstechnologien, Drohnen, unbemannte Waffensysteme, KI, wenn das nicht reguliert wird, multilateral, dann gute Nacht. Ja? Entweder bekommen wir eine zivile oder eine militarisierte Gesellschaft, in der selbst in FSK 0-Filmen und FSK 6-Filmen die innere Zeitenwende stattfindet, dass da Bundeswehrwerbung stattfindet. Und dass in Zahnputzvideos für dreijährige Militärhubschrauber durchfliegen. Und das kann man in dem Innere Zeitenwende-Buch nachlesen. Es ist wirklich unglaublich, inwieweit unsere Gesellschaft sich entzivilisiert. Entweder haben wir einen Sozialstaat oder einen Rüstungsstaat. Entweder haben wir eine industrielle Basis oder Deindustrialisierung, auf dem Weg, den wir jetzt in die Kriegswirtschaft weitergehen. Entweder haben wir dann starke oder schwache Gewerkschaften. Aber die Entscheidungen stehen jetzt an. Entweder demokratisieren wir dieses Gemeinwesen oder wir rutschen in den autoritären Staatsumbau. Entweder bekommen wir eine demokratische oder eine obrigkeitsstaatliche Kultur. Und entweder gelingt es uns, die Klimakrise einzudämmen oder sie total eskalieren zu lassen. Und welche Folgen das für Krieg und Frieden haben wird, sollte uns allen klar sein. Kurz gesagt, entweder bekommen wir eine sozialistische Entwicklung oder Barbarisierung. Vielen Dank.
0: Jetzt folgt das Panel zur Thematik, den Frieden sichern, warum es dabei auf die Gewerkschaften ankommt.
2: Özlem Demirel, Abgeordnete für Die Linke im Europaparlament.
3: Warum finde ich diese Konferenz so wichtig? Es war kurz nach dem Krieg in der Ukraine. Russland hatte die Ukraine angegriffen und kurz danach wurde die Zeitenwende ausgerufen. Wir hatten eine Situation in Deutschland und in Europa, wo die Friedensbewegung diese Herausforderungen, die auf sie kamen nach dem Angriff Russlands auf die Ukraine, nicht bewältigen konnte, wo die Gewerkschaften sich an die Seite eines sozialdemokratischen Kanzler Scholz stellten und drei Wochen danach in der Bundesrepublik Deutschland die größte neue Aufrüstungswelle, die es bis dato nach dem Zweiten Weltkrieg gab, beschlossen wurde. Es war eine Zeit, in der in den Fernsehprogrammen zum Beispiel der damalige Finanzminister sagte, es ist doch

Partnerschaft und in einer konzertierten Aktion mit den Gewerkschaften eine Politik durchsetzen konnten, deren Folgen wir heute sehen. Damals war es schwer in der Öffentlichkeit, über die Frage von Frieden zu diskutieren, und alle Menschen, die irgendwie sagten, wir brauchen Frieden und wir müssen auch über die Rolle der NATO in diesem Ukraine-Krieg sprechen, wo sie diffamiert wurden. Heute sehen wir eigentlich, dass die Frage von Frieden keine unwesentliche Frage ist. Heute sehen wir eigentlich, dass es auch viel, viel mehr ist als nur die Frage, wie es in der Ukraine weitergeht. Wenn ich mir allein dieses Jahr anschaue, was angefangen hat mit der Entführung eines venezuelanischen Staatsoberhauptes, dann weitergegangen ist mit dem Verrat an den Kurden in Syrien, dann weitergegangen ist mit einer Auseinandersetzung zwischen Europa und den USA um Grönland, was dann weitergegangen ist mit massiven Repressionen gegenüber Kuba, was dann weitergegangen ist mit einem direkten Krieg im Iran. Und während all das geschah, lief dann der Genozid in Palästina noch weiter. Dann sehen wir, dass die Frage von Krieg und Frieden eine Frage ist, die heute unseren Alltag berührt. Insbesondere der Iran-Krieg hat deutlich gemacht, dass auch ein Krieg weit weg von hier Auswirkungen auf die arbeitende Bevölkerung, auf die Allgemeinheit haben kann mit Preissteigerungen. Dasselbe haben wir im Ukraine-Krieg erlebt. Und es gibt eine Antwort, die man auf diese kriegerische Entwicklung geben kann. Und diese Antwort ist: stoppt diese Bombardierung, stoppt die Kriege, und niemand, wirklich niemand, wird mit Bomben Demokratie oder Frieden herbeibringen. Es ist entscheidend, dass es eine starke Friedensbewegung dagegen gibt. Wir erleben eine Politik, die massiv auf die Militarisierung der Gesellschaft hinausläuft. Hier in Deutschland, in Europa und weltweit. Eine Politik, die die sozialen Errungenschaften angreift. Eine Politik, die demokratische Rechte angreift. Und wenn Krieg die Fortsetzung von Politik mit anderen Mitteln ist, dann ist für uns klar, dass wir jetzt schon anfangen müssen, den Frieden wiederherzustellen, und dass wir überhaupt nicht mehr davon reden können, dass es darum geht, den Frieden zu verteidigen, sondern wir sind schon in einer kriegerischen Welt. Es ist so, dass mit der Zeitenwende massive Angriffe gestartet wurden auf Errungenschaften und im Moment sogar der 8-Stunden-Tag für den Menschen gekämpft haben, für den die Arbeiterinnenbewegung gekämpft hat, angegriffen werden soll. Es ist so, dass die sozialen Angriffe im Moment größer sind als die, die wir noch bei der Agenda 2010 erlebt haben. Und selbst die Zeit titelte vor einigen Wochen, dass jeder dritte Euro in der Bundesrepublik Deutschland im bundesdeutschen Haushalt jetzt für Aufrüstung ausgegeben werden müssen. Das hat zur Folge, dass Integrationshelferinnen weggestrichen werden. Das hat zur Folge, dass eine massive Angriffswelle auf alle Menschen erfolgt ist, zum Beispiel bei der Gesundheitsreform. Und das hat zur Folge, dass diese Bundesregierung genau an den Punkten weitermachen möchte. Und wir wissen, dass es diesen kausalen Zusammenhang zwischen Aufrüstung und den sozialen Verwerfungen und den sozialen Angriffen im Moment gibt. Und deshalb ist es umso wichtiger, dass wir in diesem Jahr die sozialen Proteste voranbringen, diese verknüpfen mit der Realität, dass Sie alles, alles, unser gesamtes Leben auf die Kriegstüchtigkeit orientieren wollen. Die Europäische Union und Frau von der Leyen haben beschlossen, dass die europäischen Mitgliedstaaten in den nächsten Jahren bis zu 1.000 Milliarden Euro für Aufrüstung ausgeben sollen, damit sie bereit sind für den Krieg, wenn es einen Angriff gäbe. Und das ist genau der falsche Weg. Diese Aufrüstungsspirale, die wir erleben, werden eben nicht nur dazu führen, dass unser Gesundheitssystem, unser Rentensystem, unser Arbeitsalltag angegriffen wird, sondern es wird auch dazu führen, dass der Krieg immer näher zu uns kommt. Aber wenn ich mir das angucke, was sich bewegt, egal ob in Großbritannien, in Frankreich, in Deutschland, in Italien, dann sehe ich auch, dass sich etwas dagegen formiert. Es ist klar, dass die Arbeiterinnenbewegung die Bewegung ist, die eine Gesellschaft, die eine Produktionsweise wie den Kapitalismus zum Erliegen bringen kann. Die zentrale Frage ist für mich: wie kommen wir mit der Friedensbewegung voran? Und da sage ich an der Stelle, wir können bei der Jugend anknüpfen, die gegen die Wehrpflicht auf die Straße gegangen ist. Und wir können jetzt in diesem Sommer und nach diesem Sommer einen heißen Herbst der Sozialproteste voranbringen. Am 26. September organisieren die Gewerkschaften überall in Deutschland verschiedene landesweite Demonstrationen.

0: Das muss ein Teil dieser Bewegung für den Frieden sein. Und es ist unverzichtbar wichtig, dass die Friedensbewegung dort auftritt und deutlich macht, jeder Panzer, den ihr bezahlt, ist an der anderen Stelle. Jede Schultoilette, die bei uns nicht mehr funktioniert. Und deshalb stehen wir auf. Es ist an der Zeit für eine große Friedensbewegung. Es ist an der Zeit für eine große Arbeiterinnenbewegung in Deutschland. Ich freue mich auf einen heißen Herbst der Sozialproteste. Ich freue mich auf einen Herbst der starken Friedensbewegung in Deutschland. Dankeschön.
1: Rainer Braun, ehemaliger Leiter des International Peace Büros.
2: Jetzt will ich versuchen, einige Fragen, die in der Friedensbewegung immer diskutiert werden, zu beantworten. Die erste Frage ist doch, warum ist die Zusammenarbeit mit den Gewerkschaften die wichtigste Bündnispolitik und Gemeinsamkeit der Friedensbewegung? Und ich möchte diese Frage beantworten mit einem Zitat. Alle Räder stehen still, wenn dein Starker Armes will. 1863, Georg Herwig. Das zeigt doch, dass die, die die Werte produzieren in dieser Gesellschaft, sitzen an den Schalthelmen von Produktions- und Dienstleistungen und sind in der Lage, die Gegenmacht aufzubauen, die wir brauchen, um den Militarismus zu bekämpfen und zu besiegen. Deswegen ist die Zusammenarbeit mit den Gewerkschaften zentral für die Friedensbewegung. Und dieses Zentrale drückt sich natürlich praktisch aus. Heute heißt das, alles zu tun, dass die Sozialproteste gegen das soziale Desaster am 26. September vorher und hinterher größer, eindrucksvoller werden als jemals zuvor in den letzten Jahren. Die Herausforderung, vor der wir stehen, heißt untrennbar die Hochrüstungsfrage, die gesellschaftliche Militarisierungsfrage und die Friedensfrage zu verbinden. Wer Nein zum Sozialabbau sagt, sagt authentisch auch Nein zur Hochrüstung. Beides gehört untrennbar zusammen. Und wer es trennen will, schwächt den gemeinsamen Kampf auf beiden Seiten. Ein Beispiel: 17,4 Millionen Deutsche fehlt das Geld, um nur einen Tag in den Urlaub zu fahren. Ist das nicht erschreckend für eins der reichsten Länder Europas? Soll ich da fortsetzen, wie viele Menschen ab 20. ihres Monats überlegen, ob sie morgens da Brötchen holen gehen können? Das sind ja nicht mehr Hunderttausende, das sind auch Millionen. Und in der gleichen Situation schmeißen wir bis zu 50% des Bundeshaushalts für Rüstung und Schulden, die durch Rüstung entstanden sind, raus. Das bedeutet, diese Herrschenden wollen eine neue Republik. Eine Republik, die unsozial, autoritär, undemokratisch und kriegstreibend ist. Und dem stellen wir uns gemeinsam in den Weg. Das ist die gemeinsame Aufgabe von Friedensbewegung und Gewerkschaften. Deswegen sind Gewerkschaften ein Teil der Friedensbewegung. Deswegen ist Friedensbewegung undenkbar ohne die Gewerkschaften. Und diese Herausforderung, das in gemeinsamen großen Aktionen zu manifestieren, das ist die Herausforderung dieses Herbstes, den wir bereiten, den Aufstand gegen die soziale Ungerechtigkeiten vor. Die ist alles schwierig. Und ich möchte einen Gedanken der Herausforderung doch nochmal besonders besinnen. Wir werden Frieden in Europa nur erreichen, wenn wir Frieden mit Russland erreichen. Dieser zentralen Herausforderung müssen wir uns stellen. Und wir sind für Frieden mit Russland nicht, weil wir Putin lieben, sondern aus unserem eigenen nationalen Interesse. Frieden mit Russland heißt vernünftige und billige Energie. Frieden mit Russland heißt Kooperation, ökonomische Entwicklung, Handelsaustausch, Kulturaustausch, Wissenschaft und Sportentwicklung, gemeinsame Diskussion kritischer Fragen und heißt gemeinsam handeln für ein friedliches Europa. Ein friedliches Europa gibt es nur mit Russland oder gar nicht. Und dieses ist auch unsere politische Herausforderung, der wir uns stellen müssen. Und ich möchte einen Satz zu den nächsten Schritten sagen. Der erste Satz ist, und der geht, glaube ich, für Friedensbewegung genauso wie für nachdenkliche und kritische Gewerkschaften. Der heißt ganz einfach, raus aus der Blase. Wir müssen Dialog, gesprächsfähig, auch kontrovers aushalten mit der Gesellschaft in der ganzen Breite. Das beginnt in der Familie, geht über den Arbeitsplatz, die Bekannten und Freunde, gesellschaftliche Vereinigungen bis hin zu Partnerinnen und Partnern innerhalb der Gesellschaft. Wenn wir es nicht gelingt, diese traditionellen Blasen zu überwinden, werden wir den Herausforderungen der Kriegsvorbereitung nicht gerecht und können wir nicht die Antworten auf diese Kriegsvorbereitungen treffen. Und diese Antworten heißen in diesem Herbst ganz einfach, alles zu tun, die Sozialproteste am 26.09. groß zu machen. Und ich sage mal für die Friedensbewegung, auch alles zu tun, unsere Forderungen mit in die Aktionen hineinzubringen. Es muss verstanden werden, wenn da steht, gegen das soziale Desaster müssen wir daneben das Transparent halten, gegen die Hochrüstung für Abrüstung, Bildung statt Bomben. Diese Verbindung müssen in den Aktionen deutlich werden. Das Zweite ist, wir müssen unsere jungen Kolleginnen und Kollegen unterstützen in ihren Aktivitäten gegen die geplante Wehrpflicht und die Militarisierung von Schulen und Universitäten. Militarisierung ist ein Problem der Gesellschaft geworden. Also muss auch die Gesellschaft darauf antworten. Und das Dritte, alles wird nur gut, wenn es sich auf der Straße manifestiert. Wir müssen am 1. Oktober in Münster dagegen demonstrieren, dass die NATO den Münsteraner Friedenspreis bekommt. Kann man sich einen größeren Schwachsinn vorstellen? Aber so ist herrschende Politik heute. Wir müssen am 2. Oktober die jungen Leute bei dem Jugendfestival in Berlin unterstützen. All das wissend, dass es noch lange nicht reicht, aber wir einen Weg beschreiten zu mehr Aktionen, zu mehr Aktivitäten, zu mehr Handeln. Es bleibt der alte Ausspruch richtig, wer sich nicht wehrt, lebt verkehrt. War das nicht jemals wichtiger und deutlicher als heute? Deswegen, wir sehen uns wieder auf den Straßen dieser Republik. Dankeschön.
1: Ronja Fröhlich, sie ist heute hier für das Bündnis Nein zur Wehrpflicht aus München.
3: Im Juli 1956 wird in Deutschland die Wehrpflicht wieder eingeführt. Nur wenige Wochen vor dem Beschluss zur Einführung schreibt Bertolt Brecht in einem offenen Brief an den Bundestag, Zitat, gestatten Sie mir, zu der furchteinflößenden Frage einer Wiedereinführung der Wehrpflicht Stellung zu nehmen. Als ich ein junger Mensch war, gab es in Deutschland eine Wehrpflicht und ein Krieg wurde begonnen, der verloren ging. Die Wehrpflicht wurde abgeschafft, aber als Mann erlebte ich, dass sie wieder eingeführt wurde und ein zweiter Krieg wurde begonnen, größer als der erste. Deutschland verlor ihn wieder und gründlicher und die Wehrpflicht wurde wieder abgeschafft. Jetzt an der Schwelle des Alters höre ich, dass die Wehrpflicht zum dritten Mal eingeführt werden soll. Gegen wen ist der dritte Krieg geplant? Gegen Franzosen, gegen Polen, gegen Engländer, gegen Russen? Heute teilt die Mehrheit der Jugend in diesem Land Brechts Sorge vor der Wiedereinführung der Wehrpflicht. Wir wollen nicht im Krieg sterben und an der Waffe ausgebildet werden, andere Menschen zu töten. Und genau wie Brecht damals fragen wir, gegen wen sollen wir in den Krieg ziehen? Für wen und in wessen Interesse wird die Wehrpflicht wieder eingeführt? Verkauft wird uns, es ginge um unser aller Sicherheit, um Verteidigung. Und schon ein kurzer Faktencheck zeigt, das ist Quatsch. Greenpeace hat im Mai diesen Jahres eine Studie rausgebracht, die den militärischen Kräftevergleich zwischen den europäischen NATO-Staaten und Russland zieht. In fast allen Bereichen sind die europäischen NATO-Staaten mindestens um das Dreifache überlegen. Es geht nicht um unser aller Sicherheit, sondern um Angriff. Nicht um Verteidigungsfähigkeit, sondern um Kriegsfähigkeit. Und die Wehrpflicht ist Teil dieser Kriegsvorbereitungen. Ginge es um unsere Sicherheit, könnte und müsste in Deutschland einseitig abgerüstet werden. Und auch wenn uns jeden Tag das Gegenteil erzählt wird, junge Menschen in diesem Land haben bei den Schulstreiks gegen die Wehrpflicht gezeigt, dass sie wissen, dass es nicht um ihre Interessen geht, wenn Manfred Weber im EU-Parlament die Kriegswirtschaft fordert, Markus Söder feststellt, wir rüsten komplett auf und Friedrich Merz erklärt, whatever it takes. Wir wissen, dass es nicht in unserem Interesse ist, wenn Kanzler und Vizekanzler von deutscher Führung und Großmachtambitionen sprechen. Es werden nicht ihre Kinder sein, die am Ende im Krieg sterben, es werden wir sein. Die Reichen wollen Krieg, die Jugend eine Zukunft. Halte es in diesem Sinne bei den Schulstreiks gegen die Wehrpflicht durch Städte in ganz Deutschland. Unsere Ablehnung der Wehrpflicht geht dabei über die individuelle Perspektive, nicht im Krieg sterben zu wollen, hinaus. Wir wollen nicht nur selber nicht im Krieg sterben, wir wollen, dass gar keiner im Krieg stirbt. Und dem steht die Wehrpflicht als Teil der Militarisierung der gesamten Gesellschaft fundamental entgegen. Deswegen protestieren wir gegen den Kriegsdienst und für eine Politik, die auf Frieden, Deeskalation und Abrüstung setzt. An vielen Orten protestieren wir genau deswegen als Gewerkschaftsjugend in den Nein zu Wehrpflichtbündnissen für Milliarden für Bildung, bessere Ausbildungsplätze, das Klima und unsere Zukunft statt Milliarden für Krieg. Gegen die Bundeswehr an Schulen und die Rekrutierung Minderjähriger, für die Deutschland international von der UN immer wieder kritisiert wird. Aber warum erzähle ich euch das jetzt auf einer gewerkschaftlichen Friedenskonferenz? Weil der Kampf der Schülerinnen und Schüler gegen den Kriegsdienst und alle Zwangsdienste unmittelbar mit dem notwendigen Kampf der Gewerkschaften gegen Aufrüstung, Kahlschlagpolitik und Demokratieabbau zusammenhängt. Die Kämpfe gehören zusammen, weil mit der Diskussion um die Wehrpflicht auch die Diskussion um andere Zwangsdienste zurück ist. Zwangsdienste, mit denen Jugendliche was zurückgeben sollen, wenn es nach der Bundesregierung geht. Wir fragen, wofür? Klimaziele sind lange gerissen, demokratische Rechte werden immer weiter eingeschränkt, Bildung, Gesundheit und Kultur sind kaputt gespart. Die haben es tatsächlich geschafft, dieses Land für die Interessen von ein paar Superreichen so zu zerstören, dass man in der Schule Angst hat, dass einem wortwörtlich die Decke auf den Kopf fällt, man beim Zustand des Gesundheitssystems Angst haben muss, krank zu werden und keiner in meinem Alter ernsthaft noch mit Rente rechnet und über 80% der Jugendlichen Angst vor Krieg haben. Ersatzdienste zur Wehrpflicht bedeuten für uns eine Einschränkung unserer Selbstbestimmung und das bei geringer Vergütung und ohne dass damit die Unterbesetzung mit ausgebildeten Fachkräften im sozialen und Gesundheitsbereich gelöst würde. Wir lassen uns nicht als billige Arbeitskräfte und als Lohndrücker gegen unsere Kolleginnen und Kollegen ausspielen. In einer Gesellschaft, in der alles nach und nach dem Krieg untergeordnet wird, gibt es aber mehr, was uns eint. Die Kehrseite der Militarisierung ist die Kahlschlagpolitik. Renten werden gekürzt, an Bildung gespart, Schulen bröckeln, Hörsäle stürzen ein, Krankenhäuser werden zu Lazaretten umgerüstet. Reallöhne sinken, während die Rendite bei Rheinmetall und Co. steigen. Wer dagegen kämpfen will, kann über die Kriegsvorbereitung nicht schweigen. Es sind zwei Seiten derselben Medaille. Unser Protest gegen die Wehrpflicht, die Militarisierung und sozialen Kahlschlag und für die Interessen der Jugend richtet sich gegen diese Regierung, gegen BlackRock-Merz, die Quanz und Klattens in diesem Land, die auf unsere Kosten ihre Profite machen. Und wir bekommen zu spüren, dass unser Protest dieser Regierung nicht gefällt, wenn Friedrich Merz am laufenden Band arbeitende Menschen in diesem Land als faul beschimpft, werden Schülerinnen, die dem Kanzler vorschlagen, selber an der Ostfront zu sterben oder Eier zu lecken, mit Anzeigen bedroht, eingeschüchtert oder wie beim Schulstreik am 5. März in München von der Polizei vom Streik zurück in die Schule gefahren. Heute ist es die Meinungsfreiheit und Versammlungsfreiheit der Schülerinnen und Schüler, die eingeschränkt wird. Morgen die der Gewerkschaften und im Betrieb. Das merken wir in Ansätzen schon heute an der Einführung von Regelabfragen im öffentlichen Dienst. Heute sind es die Schulstreiks, die verboten und verprügelt werden. Morgen unser Streikrecht, das angegriffen und uns genommen wird. Es kann nur eine Antwort von uns darauf geben. Gemeinsam kämpfen gegen Militarisierung, Kahlschlagpolitik und Demokratieabbau. Also packen wir es gemeinsam an. Lasst uns gemeinsam auf der Straße kämpfen. Vielen Dank.
4: Und nun ein weiterer Beitrag zum Protest gegen die Militarisierung von Schule und Hochschule.
5: Die Kriegstüchtigkeit in allen Bereichen des Lebens wird diskutiert und auch ausgeführt. So, und die Jugend spielt dabei eine besondere Rolle. Ob in der Rüstungsproduktion, als Personal in den Krankenhäusern oder als Soldatinnen in den Schützengräben. Aber sie wehrt sich auch. Erstmal ein Vortrag von Nicole Golke. Sie ist im Bundestag für die Linke und Sprecherin für Bildung und Wissenschaft.
6: Liebe Freundinnen und Freunde, wir erleben gerade die größte Militarisierung der Gesellschaft nach außen und eben auch nach innen seit Bestehen der Bundesrepublik. Und wir erleben eben auch die massive Militarisierung von Bildung und Wissenschaft. Denn klar, wer kriegstüchtig nach außen sein will, wer die eigenen geostrategischen und wirtschaftlichen Interessen zur Not eben auch mit der Waffe durchsetzen will, der braucht dafür die Menschen und der braucht dafür auch ihre Köpfe. Er muss eben dafür auch die notwendige Zustimmung innerhalb der Gesellschaft herstellen. Er braucht Menschen, die möglichst wenig nachfragen, wenig Kritik üben. Und er braucht junge Menschen als Nachwuchs für das Militär. Er braucht außerdem die neuesten Waffensysteme und die technologische Überlegenheit. Und er braucht auch die ideologische Unterstützung für diese aggressive Form der Außenpolitik und für die Kriege, die es eben in Zukunft zu führen gilt. Kurz, Er braucht das Bildungs- und das Wissenschaftssystem unserer Gesellschaft. Und das, genau das ist der Grund, warum die Militarisierung so tief eingreift in das, was eigentlich die schützenswertesten, die friedensorientiertesten und die demokratischsten Institutionen überhaupt sein sollten in dieser Gesellschaft, nämlich die Schulen und die Hochschulen. Jugendoffiziere im Unterricht und auf Ausbildungsmessen, Rüstungsforschung an Hochschulen und in wissenschaftlichen Einrichtungen, das ist in den letzten Jahren immer mehr zum Alltag geworden. Und wenn wir uns anschauen, was hier in Bayern mit dem Bundeswehrgesetz zum Beispiel schon auf den Weg gebracht wurde und was jetzt ja in mehreren Bundesländern geplant ist, was die Bundesregierung, vor allem das Verteidigungs-, aber auch das Forschungs- und das Bildungsministerium planen und machen, dann ist die Zielrichtung klar. Es geht wirklich um die Durchdringung und wirklich um die regelrechte Verschmelzung unseres Bildungs- und Wissenschaftssystems mit den außenpolitischen Zielen dieser Regierung, mit der Bundeswehr und mit der Rüstungsindustrie. Ich mache im Quartal als Abgeordnete die Abfrage an die Bundesregierung zu den bisherigen und neu geplanten Auftritten der Jugendoffiziere an Schulen und auf Ausbildungsmessen. Und in fast allen Bundesländern lagen die Zahlen der Bundeswehrauftritte im zweiten Quartal 2026, also in diesem Jahr, schon bei 2/3 bis fast ganz an der Gesamtzahl von 2025. Das heißt, die Zielrichtung ist völlig klar. Es geht um die immer weitere Zunahme an Werbe- und Rekrutierungsmaßnahmen unter jungen und jugendlichen Menschen. Und auch wenn Sie das nicht so nennen, das Verteidigungsministerium, die Regierung sagen ja immer, das sind reine Informationsveranstaltungen. Es handelt sich hier nur um Aufklärung und keineswegs um Rekrutierung. Aber natürlich flankieren diese Auftritte an den Schulen das, was Schwarz-Rot mit dem Wehrdienstmodernisierungsgesetz im Dezember des letzten Jahres beschlossen hat, die massive Steigerung von Soldatinnen und von Soldaten. Und diese Bereitschaft soll eben schon im frühen Alter und an den Schulen hergestellt werden. Und die Liste dessen, was die Regierungen in Bund und Ländern für die Militarisierung von Bildung und Wissenschaft auf den Weg bringen, ist lang. Das sind die schon genannten Jugendoffiziere in Schulen und auf Ausbildungsmessen. Das sind aber natürlich auch Hochglanzmaterialien der Bundeswehr für den Unterricht, für Ferienfreizeiten. Die Bundeswehr organisiert die Ferienfreizeiten. Und auch nicht zu vergessen, was die Bundeswehr mittlerweile an Auftritten macht, um sich genau an die junge Zielgruppe auch außerhalb des schulischen Raums zu richten. Angebote für Freizeitheime, für Jugendclubs, coole TikTok- und Twitch-Reels oder Influencer, die das Image der Bundeswehr aufpolieren sollen. Es gibt außerdem gesetzliche Kooperationsvereinbarungen, wie sie Bayern als erstes Bundesland auf den Weg gebracht hat, zwischen der Bundeswehr und den Schulbehörden oder den Hochschulleitungen. Und da sind natürlich die Aufträge der Rüstungsindustrie und aus dem Verteidigungsministerium, die den unterfinanzierten Hochschulen, die in den letzten 30 Jahren neoliberaler Umbau quasi an den Rand überhaupt gebracht wurden, überhaupt noch arbeiten zu können, die jetzt sozusagen den unterfinanzierten Hochschulen als Drittmittelgeber finanziell unter die Arme greifen sollen. Und da ist all das, was die Regierung jetzt schon, und wir haben ja noch keine akute Kriegssituation für Deutschland, da ist all das, wo die Regierung jetzt schon bereit ist, sich an Regeln, die mal vereinbart wurden in der Bundesrepublik, hinwegzusetzen. Ich sag's mal, an rechtlich und auch moralischen Vorgaben für den zivilen Charakter unserer Bildung und unserer Wissenschaft. Sie missachten zum Beispiel die von Deutschland 1992 unterzeichnete UN-Kinderrechtskonvention und den Straight 18-Standard, der eben besagt, dass man keine Minderjährigen, keine unter 18-Jährigen rekrutieren soll. Die Bundeswehr hat aber mit 3.100 minderjährigen Rekruten im letzten Jahr einen neuen traurigen Rekord aufgestellt. Sie umgehen den Beutelsbacher Konsens, der seit 1976 als didaktischer Kodex in der politischen Bildung und in unseren Bildungseinrichtungen gilt. Der definiert, dass Schülerinnen und Schüler nicht überwältigt werden dürfen. Der definiert, dass es ein Kontroversitätsgebot gibt und der die Schülerorientierung definiert. Alles drei Dinge, die natürlich nicht von einem uniformierten und geschulten Offizier in einer hierarchischen Unterrichtssituation und ohne Beteiligung einer zweiten und kritischen Sichtweise, wie zum Beispiel von einem Kriegsdienstverweigerer, herstellbar sind. Und drittens, Sie umgehen und sie unterlaufen existierende Zivilklauseln, die sich einzelne Hochschulen oder Vollversammlungen von Studierenden oder auch Landeshochschulgesetze gegeben haben und die in der schärfsten Form jegliche Forschung für nicht zivile Zwecke untersagen, die aber in jedem Fall Selbstverpflichtungen darstellen zu Transparenz oder eben die Einbeziehung von der hochschulischen Statusgruppen festlegen. Auch das wird gezielt unterlaufen und umgangen. Und ehrlich gesagt, ich will mir nicht vorstellen, was Sie bereit sind, an rechtlichen Standards über Bord zu werfen, wenn es auch hier irgendwann mal zu sowas wie einem kriegerischen Ernstfall kommen sollte. Weil das alles, was wir jetzt erleben, passiert ja in Friedenszeiten. Liebe Freundinnen und Freunde, die Militarisierung unserer Gesellschaft nach außen und nach innen ist in vollem Gang und immer mehr Menschen verstehen auch, dass hier weder irgendwelche demokratischen Werte verteidigt werden, wie das bei der Ausrufung der sogenannten Zeitenwende proklamiert wurde, noch dass das, was hier passiert, ein Beitrag zur Freiheit gegen ausländische Despoten ist, sondern es ist das Gegenteil. Und am Bildungs- und Wissenschaftsbereich sehen wir es ganz genau. Es ist Pflicht, es ist Zwang, es ist die Einschränkung von Grundrechten, es ist der Abbau von Freiheiten und es ist vor allem auch Repression gegen die, die anderer Meinung sind und sich dagegen zur Wehr setzen. Die Zeitenwende dient als Begründung, um den Sozialstaat zu zerhäckseln und die erkämpften Rechte der ArbeiterInnenbewegung zu zerstören. Und sie dient dazu, Demokratie abzubauen auf den Straßen, im Betrieb und eben auch in Schule und Hochschule. Die Zeitenwende ist nicht das Instrument zur Bekämpfung autoritärer Despoten in der Welt, sondern es ist die Zwillingsschwester der autoritären Wende im eigenen Land. Und diese Politik von Aufrüstung und Militarisierung, diese Politik zulasten des Sozialstaats und individueller Freiheitsrechte ist genau das, was dem weiteren Wachstum der AfD auch den Boden bereiten wird. Die Wehrhaftigkeit der Demokratie bemisst sich eben nicht an militärischer Stärke, sondern an gesellschaftlicher Resilienz durch soziale Teilhabe und durch Demokratisierung. Also müssen wir genau das verteidigen, wo sie auch hergestellt werden kann. Wir müssen um eine Bildung und Wissenschaft kämpfen, als Räume der Mündigkeit, als Räume des Friedens und als Räume des zivilen Lebens und der Demokratie. Dafür sind wir da. Ich freue mich sehr, dass wir darüber jetzt diskutieren können. Vielen Dank. Applaus

Zum Abschluss ein Lied, das ursprünglich von dem viel zu früh verstorbenen Amazon-Betriebsrat Christian Kräling im Kampf um einen Tarifvertrag geschrieben wurde. Die Zuversicht, die er hier versprüht in dem Lied, die brauchen wir auch in der Friedensbewegung. Für euch habe ich es umgeschrieben. Ihr könnt über uns lachen, ihr könnt uns ignorieren, diffamiert, verspottet uns, ihr könnt uns denunzieren, könnt weiter fleißig meckern und ihr könnt uns auch beschimpfen und über alles, was wir machen, ruhig.

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1: Dies waren Auszüge von der 4. Gewerkschaftskonferenz für den Frieden am 24. und 25. Juli in Würzburg, organisiert von der Rosa-Luxemburg-Stiftung in Kooperation mit der IG Metall Würzburg.
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1: Das Kasseler Friedensbündnis ruft alle 14 Tage zu einer Kundgebung für den Frieden auf, und zwar freitags ab 16.30 Uhr. Der nächste Termin ist am 14. August am Opernplatz. Informationen zu den Aktivitäten der ATTAC-Regionalgruppe Kassel finden Sie auf der Webseite von ATTAC Kassel. Darunter auch kleine Videos, Texte und Flyer zu unseren Aktionen, zum Beispiel zur Beteiligung am Wasserumzug beim größten Volksfest in Nordhessen, dem Zissel, mit einem unübersehbaren Motivboot. Schauen Sie mal rein. Dies war die heutige Sendung von ATTAC Radio im Freien Radio Kassel. Derzeit finden laufend Aktionen statt gegen Kürzungen im Sozialbereich bei Bildung und Klimaschutz. Machen Sie mit! Und damit tschüss, bis zu unserer nächsten Sendung am Dienstag, den 8. September.
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5: Und wieder eine heiße Sommerausgabe mit viel Vinyl im Stapel und kühlen Getränken in Reichweite. Ich sag nur, wohlbekommens, liebe Hörer, und herzlich willkommen.

Mit Billy Joel ging's heute in Ausgabe Nummer 505 und ganz international wartet auf dem anderen Plattenteller ein französischer Chansonnier der Extraklasse, Monsieur Jacques Dutronte. Der ist übrigens mit François Zardy verheiratet.

1966 war das, damals mehr als ein Chanson. Der Titel erreichte die Massen und muss ja eigentlich deshalb als Hit bezeichnet werden, egal aus welcher Ecke er auch kam. Et moi, das sind meine kleinen Ausreißer, aber die kennen Sie ja inzwischen.

Ja, kennen Sie denn die noch? Mit den Liedern She's Not There, Tell Her No und Time of the Season eben gespielt, gelangte die Band in den 60ern einige Male in die Hitparade. Ihr Name war The Zombies aus England. Ja, jetzt geht's mal wieder um Creedence Clearwater Revival und John Fogerty. Als er die Formation verlassen hatte, begann er ja eine Solokarriere. 1973 war das. Sein erstes Album Blue Ridge Rangers, da spielte er alle Instrumente. Und sein letztes Soloalbum, daraus dieser Titel hier, Sail Away.

0: Oh, klingt das gut? Rock Workshop hießen die. Und wissen Sie, wer dahinter steht? Alex Harvey, der schloss sich 1969 dieser progressiven Formation an. Alex Harvey, das war der schottische Rockmusiker aus Glasgow, der mit seiner Sensational Alex Harvey Band in den 70er Jahren ein erfolgreicher Bühnenstar wurde.
1: Was die Attentäter betrifft, die in Berlin den Anschlag auf die Deutsch-Arabische Gesellschaft verübt haben, ist die Polizei einen Schritt weitergekommen.

Unverkennbar, die Handschrift von Leonard Cohen steckt dahinter. Jennifer Vaughns landete damit ganz sicher ihren größten Hit, obwohl es mir ein bisschen schwerfällt, davon Hit zu sprechen. Da steckt nämlich sehr viel politische Verbitterung drin. In dem Text jedenfalls eigentlich nichts fürs Nebenbeihören. The Boston.

Nur guck mal, das lobe ich mir. Ich glaube, die gibt's immer noch. The Straubs, die britische Folkrock-Band, die, ich glaube, ja, seit Mitte der 60er Jahre zusammenspielt.

0: Boah, oh yeah, what is it good for? Absolutely nothing, sing it again, Edwin Starr 1970. Wenn es doch nur irgendwas genutzt hätte oder nützen würde.
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Stevie Wonders bekanntes grünes Doppelalbum The Secret Life of Plants steht drauf. Das geheime Leben der Pflanzen. Ja, das Album, das ursprünglich 1979 mal bei Tumblr Motown aufgelegt wurde. Es ist der Soundtrack übrigens zum Dokumentarfilm The Secret Life of Plants. Wanda bemerkte damals rückblickend im Jahr 2004, dass das Album, so sagte er, ein experimentelles Projekt war. Ich zitiere, mich mit allen Dingen herauszufordern, die mir von der Fliegenfalle der Venus über die Schöpfung der Erde bis zur Rückkehr als Blume in den Sinn kamen. Und genau deshalb spielten wir soeben auch Come Back as a Flower. Dieses Grand Funk Railroad, endlich mal eine 68 gegründete US-Rockband aus den 70ern. Künstlerisch umstritten hatte die Band in ihren ersten Jahren dennoch großen Erfolg. 71 übertraf sie sogar bei einem New Yorker Konzert den Einnahmerekord der Beatles. Ich habe aufgelegt für sie die Single Time Machine.

an diesen Herrn erinnere ich gerne, den britischen Songwriter Ed Welch, der 1971 sein Album Clowns aufnahm, und wir hörten daraus eben den Titelsong. Andere Lieder darauf, auf dieser LP, schrieb er übrigens zusammen mit Tom Paxton, den wir ja auch sehr gerne hin und wieder auflegen. Dann wäre es mal wieder Zeit für einen Stilsprung, wie wir ihn hier ja lieben in dieser Sendung. Es geht um Juliet, ja, genau die von Robin Gibb, der gemeinsam mit seinen Brüdern Maurice und Barry als Mitglied der Bee Gees Furore machte. Das war in den 60ern.

0: was heißt 60er? Dieser Welthit kam ja 20 Jahre später, 1983 erst heraus, als Soloscheibe von Robin Gibb. Haha, das Königspaar des Jazzgesangs. Sie werden auch die lieben Ella Fitzgerald und Louis Armstrong.
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Ja, das weiß man ja nie so genau, meine Herren, nicht? Wer sicher gehen will, der bleibt zu Hause.

doch immer wieder erstaunlich, was so ein feuchtes Fließtuch, ein rotes, feuchtes Fließtuch, so alles schafft. Die Originalsingle von Sting, die wir eben spielten, ist eben auch 35 Jahre alt und lag zwischen tausenden anderer in der Scheune meines leider verstorbenen Kollegenfreundes Atze Hans-Karl Schmidt. Und siehe mal da, wie die noch klang. Und die hier von Kris Kristofferson, die lag daneben und ist sogar 4 Jahre älter.

Dann geht's jetzt aber ganz zügig auf die Nachrichten zu. Die Kollegen warten schon mit dem Neuesten vom Tage. Ich gönn mir dann mal zu. Wie heißt er? Ja, das ist die Band Mark Almond. Mark-Almond. Mein Käffchen. Und dann ziehe ich noch meinen kleinen Rillo durch und warte auf Sie. Bis gleich zum zweiten Teil der Plattenspiele. Ich freue mich.

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2: Warten lohnt sich. Sind Sie noch dran? Prima. Dann lassen Sie es uns mit voller Power in die zweite Stunde angehen. Mit einem Rocker, der es in sich hat. Hier ist Mr. Alice Cooper. Und Sie wissen, auf welcher Titel kommt? No More. No More, Mr. Nice Guy.

Viele sind in diesem Sommer wie ich nicht verreist. Deshalb auch keine Wiederholung an dieser Stelle zur Reisezeit wie in den vergangenen Jahren, sondern immer wöchentlich frisch aufgelegt. Und die Resonanz zeigt deutlich, dass wir gehört werden. Danke dafür. Aus 72 ist dies Jerry Rafferty und seine Steelersville. Die hatten einen erfolgreichen, einen besonders erfolgreichen Titel. Stuck in the Middle.

Was heißt hier erfolgreich? Niemand konnte wohl damals, Anfang der 70er, ahnen, welcher Erfolg für Jerry Rafferty noch Ende der 70er bevorstehen sollte. So, kommen Sie her. Ein bisschen Bo Diddley endlich mal wieder. Liegt an und auf. Hatten wir lange nicht im Programm. Kill my boy.

Der nächste Winter kommt bestimmt, cold on my shoulder, besonders in Kanada. Ja, da lebt ja Gordon Lightfoot schließlich auch. Und das hier ist das Gegenteil. Kenneth Heat aus 71 mit einem Song von Little Richard. Der ist übrigens gerade im vergangenen Mai im Alter von 87 Jahren verstorben.

0: ein legendärer Outlaw-Musiker aus Texas. Willie Nelson, seine markante Stimme und seine Gitarrensoli machten ihn zum Star. Übrigens auch als Schauspieler auf der Leinwand.
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0: Gut, dass wir mal wieder an Tom Petty nicht vorbeikommen. Stimmt denn die Mischung heute, liebe Hörerinnen und Hörer?
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0: Mott the Hoople, das war eine britische Rockband aus den 70ern, die sich 80 auflöste.

0: am großen orchestralen Sound erkennen wir sie, Chicago. Und Hard Habit to Break.
1: Ja.

Also eins geht überhaupt nicht. Wir haben ja heute wieder die Frauenquote sündhaft missachtet. Ja, da hatten, wie war das? Ja, in der ersten Stunde, richtig, da hatten wir Jennifer Warnes und Ella Fitzgerald, alle schön und gut, große Namen. Aber jetzt in der zweiten noch überhaupt nicht. Geht denn sowas?

Ja, Joni Mitchell war das. Ich weiß nicht welches Jahr. Ich guck mal gerade auf diese schöne Single. Klang ja auch wie neu. Wann war das? 73. Ja, guck mal an. Raised on Rubbery. Völlig vergessen.

Was ganz Wunderschönes, Feines war das. Chris Darrow, gerade Anfang diesen Jahres verstorben, der US-amerikanische Multi-Instrumentalist und Singer-Songwriter. Er galt Ende der 60er Jahre als Pionier der Country-Rock-Musik und trat mit zahlreichen Gruppen auf. Vielleicht erinnern Sie sich an Kaleidoscope oder die Nitty Gritty Dirt Band. So, hier hätten wir noch Three Dogs.

Charles featuring Ella Fitzgerald und noch ein Griff in die Oldie-Kiste. 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

So, dann tschüss, ciao, over and out. Das waren die Plattenspiele Nummer 505. Bleiben Sie fröhlich und gehen Sie gut in die nächste Sommerwoche.

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0: 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Ein eingestürztes Hörsaaldach an der Philipps-Universität Marburg. Ein hessenweiter Mangel an Lehrkräften, der zunehmend mit QuereinsteigerInnen und studentischen Aushilfen aufgefangen wird. Die verkündete Streichung zweier Studiengänge an der Frankfurt University of Applied Sciences vor wenigen Wochen. Das sind nur einige Beispiele für den zunehmend unter Druck stehenden Bildungs- und Hochschulsektor in Hessen. Doch nicht nur hier scheint es in der letzten Zeit an Investitionen in das Bildungssystem zu fehlen. Solche und ähnliche Berichte sind schon seit geraumer Zeit in ganz Deutschland zu lesen und zu hören. Historisch betrachtet ist das kein Novum und doch verdichtet sich gerade angesichts des kürzlich beschlossenen Hochschulpaktes in Hessen scheinbar ein Diskurs über die gesellschaftliche und politische Bedeutung von Bildung und Forschung. Manche würden die aktuelle Lage sogar als Krise bezeichnen. Aber ist das überhaupt ein geeigneter Begriff, um die scheinbaren Missstände zu beschreiben? Was verstehen wir überhaupt unter Krisen und wie werden sie sprachlich konstruiert? Diesen Fragen möchte ich mich in der heutigen Sendung aus einer diskurslinguistischen Sicht widmen. Und damit herzlich willkommen an alle, die eingeschaltet haben zu dieser Einzelausgabe des Campus Radios Kassel mit dem Titel Vom Aufbruch zum Einbruch – Krisen in Bildung und Forschung zwischen 68 und Hessischem Hochschulpakt. Mein Name ist Jasper Karschnier und ich werde Sie und Euch heute durch diese Sendung führen. Nach dem Blick auf die aktuelle Situation des Hochschulsystems in Hessen stellt sich die Frage, haben wir es mit einer Krise zu tun und ist das, was da kommuniziert wird, vielleicht gar nicht so neu? Dazu lohnt sich ein Blick in die Vergangenheit der Bildungsgeschichte in der BRD. Denn Begriffe wie Krise und Umbruch begleiten das deutsche Hochschulsystem nicht erst seit gestern. Wir springen also zurück in das Jahr 1967, genauer auf den 2. Juni. Es ist der Tag, an dem Kriminalobermeister Karl-Heinz Kurras den 26-jährigen Lehramtsstudenten Benno Ohnesorg erschießt, nachdem dieser von einer eskalierten Demonstration zu fliehen versuchte. Anlass der Veranstaltung war der Staatsbesuch des damaligen iranischen Schahs. Dies sorgte damals in ganz Deutschland für viel Unmut, besonders unter Studierenden, denn es handelte sich um einen Diktator, mit dem die damalige Bundesregierung freundschaftliche Beziehungen aufbauen wollte. Der tragische Tod von Ohnesorg gilt als einer der Auslöser der heute als 68er-Bewegung bekannten Protestwelle der ausklingenden 1960er Jahre. Ausgehend von Debatten über veraltete Gesellschaftsstrukturen und den nicht aufgearbeiteten NS-Faschismus forderten Studierende und junge WissenschaftlerInnen gesellschaftliche Reformen. Sie verlangten mehr Mitsprache und einen umfassenden Wandel im deutschen Wissenschafts- und Bildungssystem. Die 68er-Bewegung steht bis heute als kollektives Symbol für gesellschaftlichen Aufbruch, aber auch für tiefgreifende Unsicherheiten und Konflikte. Die damaligen gesellschaftspolitischen Umbrüche, etwa die erste große Koalition aus SPD und CDU 1966 oder die Auseinandersetzung mit dem Nationalsozialismus im Allgemeinen, prägten diese Zeit nachhaltig. Die Ereignisse um Ohnesorg und den 1968 folgenden Anschlag auf Protestführer Rudi Dutschke verdeutlichen, wie diese Bewegung mit einem klaren Bruch tradierter Strukturen einherging. Es folgte ein allgemeines Klima der Unsicherheit, was einen politischen Handlungsdruck erzeugte. Die 68 sollte als Chiffre für Aufbruch und progressive Gesellschaftsvorstöße bestehen bleiben. Wir springen einige Jahrzehnte weiter und landen rund 30 Jahre später am Beginn des Bologna-Prozesses, welcher eine weitere Phase weitreichender Veränderungen markieren sollte. Die europäische Bildungsreform zielte darauf ab, einen einheitlichen Hochschulraum in Europa zu schaffen, mit vergleichbaren Abschlüssen und stärkerer Mobilität. Das Ganze galt anfangs als großes Modernisierungsprojekt und sollte letztlich eine unkomplizierte Kooperation von wissenschaftlichen Einrichtungen über Staatsgrenzen hinweg ermöglichen. Manche sahen in der Reform eine Fortsetzung des progressiven Zeitgeistes der 68er. Doch nach nunmehr 25 Jahren Laufzeit wird die Reform besonders von Studierenden kritisch betrachtet. Und nicht nur sie nehmen dabei eine mit dem Bologna-Prozess einhergehende Ökonomisierung und Vereinheitlichung der Hochschule wahr, sondern auch aus Presseberichten geht der Vorwurf oder entgegengesetzt das Lob des zunehmend unternehmerisch geführten Wissenschaftsbetriebs hervor. So zeugen vor allem Schlagwörter wie Studienbelastung, Reform oder Gerechtigkeit vom erneuten Widerstand gegen starre Strukturen und soziale Ungleichheiten. Und damit kommen wir bereits zurück in die Gegenwart, zum kürzlich beschlossenen Hessischen Hochschulpakt für die Jahre 2026 bis 2031. Dieser legt die finanzielle Ausstattung der Hochschulen für die nächsten Jahre fest. Dabei soll er einerseits für Planungssicherheit sorgen, was aber gleichzeitig deutliche finanzielle Einschnitte für den Forschungs- und Lehrbetrieb der Hochschulen in dreistelliger Millionenhöhe bedeutet. Allein schon durch die regierungsseitig angewiesenen Rücklagenabführungen zur Haushaltskonsolidierung wächst die Sorge vieler Hochschulangehöriger, dass das Wissenschaftssystem in Hessen nachhaltig geschwächt wird. Vor diesem Hintergrund ist die Frage nach einer Krise in Bildung und Forschung hochaktuell. Zusammenfassend zeigt sich, Diskurse über Krise und Reform begleiten das deutsche Bildungssystem bereits seit langem in vielfältiger Weise. Der aktuelle Hessische Hochschulpakt reiht sich dabei nahtlos in diese Tradition ein. Er markiert nicht nur eine finanzielle Zuspitzung, sondern auch eine fortdauernde Debatte darüber, wie Bildung, Wissenschaft und Forschung zukünftig organisiert werden sollen. Um nun aber in diesem Wirrwarr an Begriffen und Themen ein wenig Ordnung zu finden, habe ich mir für die Sendung zwei ExpertInnen eingeladen, die sich sprachwissenschaftlich mit der Analyse von Krisen und den damit verbundenen realpolitischen Auswirkungen beschäftigen. Mit Ihnen spreche ich gleich konkreter über die sprachliche Konstruktion von Krisen im Allgemeinen und die mediale Darstellung rund um den aktuellen Hochschulpakt und die Bologna-Reform. Nach dem Rückblick auf zentrale Bildungs- und Wissenschaftskontroversen ab der 68er-Bewegung stellt sich die Frage, welche Rolle spielt der gezielte analytische Blick auf die Sprache in politischen Krisen? Hier ist zunächst einmal festzuhalten, dass der Krisenbegriff keineswegs objektiv als eindeutige Situationsbeschreibung verwendet werden kann. Vielmehr sagt er aus, wie Krisen durch konkrete Sprache erst als solche langfristig sichtbar werden, durch Beschreibungen, Verschriftlichungen und Gespräche. Wie wir über bestimmte Ereignisse reden, prägt, wie wir sie wahrnehmen und darauf reagieren. Sprache gestaltet also mit, was wir als Krise einstufen und wie wir das bewerten. Um dazu nun einige grundlegende Begriffe zu erklären und einen Einblick in die sprachwissenschaftliche Praxis in diesem Feld zu erhalten, habe ich als ersten Gast für diese Sendung Professor David Römer eingeladen. Er leitet das Fachgebiet Sprachwissenschaft, Semantik und Lexikologie des Neuhochdeutschen am Institut für Germanistik an der Universität Kassel. Seine Forschungsschwerpunkte liegen unter anderem in den Bereichen des öffentlichen und politischen Sprachgebrauchs sowie linguistischer Diskursforschung und Korpus Linguistik. Aktuell leitet er gemeinsam mit Professor Sören Stumpf von der Ludwig-Maximilians-Universität München das DFG-Projekt Sprache in Verschwörungstheorien, das noch bis 2026 laufen wird. Hallo Herr Römer, schön, dass ich Sie in dieser Sendung begrüßen darf.
1: Hallo, vielen Dank für die Einladung.
0: Herr Römer, ich habe Ihnen mal zu Beginn unseres Interviews einen kleinen Auszug aus einem Methodenbeitrag der Kollegen Ingo Warnke und Jürgen Spitzmüller mitgebracht, die sich ebenfalls in der Sprachwissenschaft betätigen. Darin beschreiben sie, dass die Diskursanalyse Wissen, Texte und alle Sorten kultureller Artefakte ebenso wie sprachliche und nichtsprachliche Handlungen umfasst, während die Diskurslinguistik sich mit allen vielschichtig strukturierten Aussagen und Äußerungskomplexen beschäftigt, in denen Sprache als symbolische Form rekurrent verwendet wird oder beteiligt ist. Das klingt jetzt für Laien wahrscheinlich noch ziemlich durchwachsen und was unter dem Diskursbegriff zu verstehen ist, wird vielen ebenfalls nicht geläufig sein. Daher zu Beginn die Frage, stimmen Sie der Beschreibung Ihrer Kollegen so zu und wie würden Sie das vielleicht noch ein bisschen einfacher ausdrücken?
1: Ja, zugegeben, das ist schon sehr viel, was da in zwei Sätzen oder drei Sätzen gesagt wird und vielleicht auch nicht auf den ersten Blick so verständlich für den Laien, aber widersprechen würde ich dem jetzt zunächst mal nicht. Was man da schon sieht an dieser Art Definition, dass das nichts ist, was man mal so eben auf einen Nenner bringen kann. Was damit zu tun hat, dass Diskursanalyse ihren Ort in den Sozial- und Geisteswissenschaften hat und in vielen verschiedenen Fächern betrieben wird, wie beispielsweise in den Geschichtswissenschaften, Literaturwissenschaften und eben auch in der Sprachwissenschaft. Und dieses breite Spektrum bringt eben mit sich, dass Fragen wie, was ist ein Diskurs überhaupt, wie können wir Diskurse untersuchen und so weiter, natürlich sehr unterschiedlich beantwortet werden, je nach Erkenntnisinteresse, je nach Methodenrepertoire der Fächer. Und insofern gibt es unterschiedliche Herangehensweisen bei der Analyse. Und Diskursanalyse ist in diesem Sinne vielleicht zunächst mal ein Oberbegriff. Deutlich an der Beschreibung der Kollegen wird aber, dass Diskursanalyse Analyse von Wissen ist, ganz allgemein gesagt. Das heißt allerdings, dass es nicht um das Wissen von einzelnen Personen geht, sondern es geht um kollektives Wissen. Also das Wissen, das zu bestimmten Zeiten in sozialen Gruppen geteilt wird und von den Mitgliedern der Gruppen für wahr gehalten wird, also wenn man so will, deren Wirklichkeit ausmacht. Und das umreißt im Grunde ganz allgemein gesagt, wofür sich Diskursanalyse, egal jetzt in welchen Fächern, interessiert.
0: Vielen Dank. Nun geht es in dieser Sendung ja insbesondere um den Krisenbegriff im Zusammenhang mit den aktuellen bildungspolitischen Entwicklungen in Hessen. Und dazu haben wir im Vorfeld des Interviews bereits einen Blick auf die oftmals als krisenhaft beschriebene Zeit der 68er-Bewegung und die einige Zeit später folgende Bologna-Reform geworfen. Der Begriff der Krise ist in Ihrer Forschung ja etwas ganz Zentrales und kommt an vielen Stellen immer wieder vor. Sie arbeiten dabei unter anderem mit einer Definition des Geschichtswissenschaftlers Reinhard Koselleck, der in seinen Werken auch feststellt, dass der Krisenbegriff heutzutage sehr inflationär genutzt wird. Daher die Frage, sehen Sie das auch so und können Sie dabei auch erklären, was wir uns jetzt unter dem Begriff der Krise eigentlich genau vorstellen müssen?
1: Die Rede davon, dass bestimmte Begriffe inflationär seien, ist ja auch schon inflationär und vielleicht auch so ein kleiner Taschenspielertrick, um Definitionen zu umschiffen. Und ehrlich gesagt ist mir das auch etwas zu wertend als Beschreibungskategorie. Das Wort kann ja nichts dafür, dass es häufig gebraucht wird, aber wir haben Instrumente, um sozusagen zu sehen, wie häufig Wörter gebraucht werden. Da gibt es zum Beispiel das digitale Wörterbuch der deutschen Sprache, da kann man sich Wortverlaufskurven anzeigen lassen. Und wenn wir das machen für den Ausdruck Krise, dann können wir sehen, dass das Wort seit der zweiten Hälfte des 18. Jahrhunderts in den allgemeinen Sprachgebrauch gewandert ist, was sicherlich viel mit den Ereignissen rund um die Französische Revolution zu tun hat. Und im 20. Jahrhundert, das können wir auch sehen an dieser Verlaufskurve, nimmt die Häufigkeit des Gebrauchs stetig zu, und ab 1946, also in der Nachkriegszeit, bis heute lassen sich verschiedene Spitzen im Wortgebrauch beobachten. So etwa in den 1970er Jahren während der sogenannten Ölkrise oder in den Jahren 2008, 2009 während der Banken- und Finanzkrise oder im Jahr 2020 während der Corona-Krise. Man sieht also, dass der Gebrauch des Wortes in seiner Häufigkeit schwankend ist und zusammenhängt mit bestimmten zeitgeschichtlichen Ereignissen, die als Krise gedeutet werden, und dafür braucht es eben eine Bezeichnung. In meinen Arbeiten, auf die Sie eben angespielt haben, habe ich mich mit sprachlichen Konstruktionen von Wirtschaftskrisen beschäftigt zu fünf unterschiedlichen Zeiträumen in der Geschichte der Nachkriegszeit. Und für diese Art von Analyse ist gar nicht so wichtig zu definieren, was Krise ist, weil ich im Grunde historisch vergleichend geschaut habe, wie wird Krise definiert, beziehungsweise was ist das gesellschaftliche Wissen über Krise und wie sind die kollektiven Wissensbestände von Krise in den Prozess der Legitimation politischer Handlungen zur Krisenbewältigung eingebunden. Aber Sie haben recht, um das Phänomen Krise besser greifen zu können, habe ich mich angelehnt an den Krisenbegriff des Historikers Reinhard Koselleck, der sagt, Krisen sind Störungen von Zuständen, die bislang als normal galten. Das heißt, Krisen bringen Unordnung ins Gefüge gewohnter Strukturen und stellen dabei bestehende Überzeugungen, Dinge, die für wahr und richtig gehalten wurden, in Frage und lassen diese rechtfertigungsbedürftig erscheinen, was wiederum zur Konsequenz hat, dass in Krisenzeiten eben aufgrund dieser Unsicherheiten ein gewisser Handlungsdruck besteht. Das heißt, in der Regel muss schnell etwas Bestimmtes getan werden, um die Probleme zu lösen.
0: Mit diesem Begriffsverständnis möchte ich jetzt gern ein bisschen konkreter auf Ihre Forschung Bezug nehmen. Eingangs hatte ich dazu ja schon das DFG-Projekt Sprache in Verschwörungstheorien erwähnt. Können Sie vielleicht auch einmal vor diesem Hintergrund darauf eingehen, wie nun Ihr Forschungsgebiet mit der Betrachtung von Krisen zusammenzubringen ist und welche Rolle dabei die Korpuslinguistik, die wir ja auch erwähnt hatten, spielt?
1: Also Verschwörungstheorien sind jetzt, wenn man das da anknüpfen möchte, nicht Krisen an sich, aber man kann schon sagen, dass Verschwörungstheorien, wenn wir davon ausgehen, dass in Krisenzeiten bestehende Überzeugungen fraglich werden und dass Krisen einhergehen mit Unsicherheiten, als Symptom von Krisen begreifen lassen. Die Verschwörungstheorie stillt unser Bedürfnis nach zusammenhängenden Erzählungen, gibt Antworten auf Fragen wie, was hat zur Krise geführt, wer ist schuld an der Krise, und so bringt sie eigentlich Ordnung in die in Unordnung geratene Welt, wenn man so will. Wenn wir die Sprache in Verschwörungstheorien untersuchen, dann tun wir das unter dem Gesichtspunkt der Frage, mit welchen sprachlichen Mitteln wird verschwörungstheoretisches Wissen plausibilisiert. Das heißt, wir gehen der Frage nach, was macht Verschwörungstheorien eigentlich zustimmungsfähig. Dabei untersuchen wir nicht einzelne Verschwörungstheorien, sondern diverse verschwörungstheoretische Äußerungen aus ganz verschiedenen Themenfeldern wie Migration, Gesundheit, Klima aus unterschiedlichen gesellschaftspolitischen Bereichen und diese Äußerungen sammeln wir und wir fassen sie zusammen in sogenannten Corpora. Das sind große digitale Archive mit sprachlichen Daten unterschiedlichster Art. Wir reden von Textsorten, Reden, Flyer, Kommentare auf YouTube, Gruppenchats, Videos und weiteres mehr. Und um das Ganze verwalten und auswerten zu können, braucht es eben Tools. Und solche Tools, die stellt die Korpuslinguistik bereit.
0: Ja, das war jetzt im Grunde auch schon eine gute Einführung in die Praxis. Dann brauchen wir das gar nicht mehr unbedingt abklopfen. Da es in dieser Sendung ja jetzt konkret um die Betrachtung von Bildungs- und Hochschul- bzw. Wissenschaftskrisen geht, möchte ich mit Ihnen gerne noch einmal auf die Rezeption der aktuellen Hochschulpolitik in Deutschland betrachten. Diese findet häufig vor dem Hintergrund der mittlerweile 25 Jahre alten Bologna-Reform statt. Da Medien ja oft eine zuspitzende Rolle in angespannten Situationen einnehmen, habe ich mal ein paar Berichte durchstöbert und einige Schlagworte aus der Berichterstattung rund um das Thema herausgesucht. In einem Artikel der Welt zum Beispiel werden Begriffe wie prekär, unsicher, desaströs, Bildungsnotstand, Bildungskrise, alarmierend, versagend und Zersetzungsprozess und Katastrophe verwendet. In einem Artikel der Zeitschrift Forschung und Lehre wird im Zusammenhang mit der Bologna-Reform von Fachkräftemangel, Wettbewerbsfähigkeit, Einsparung und düsteren Aussichten gesprochen. Das sind jetzt natürlich nur ein paar kleine Schlaglichter, aber vielleicht können Sie hier einmal beispielhaft nachzeichnen, wie sich das weitere Vorgehen zur diskurslinguistischen Analyse gestalten würde. Sehen Sie hier bereits Anhaltspunkte oder Marker für eine Krise und fallen Ihnen möglicherweise Parallelen zum aktuellen Hochschulpakt in Hessen auf?
1: Wenn ich Ihre Beispiele mir vor Augen führe, dann klingt das ja schon nach einer dramatischen Situation, in der wir uns da gerade befinden würden. Wenn Sie bei mir Abschlussarbeit schreiben würden zum öffentlichen Diskurs über Bildungskrisen, wäre mein Tipp wahrscheinlich, also mit Blick auf Ihre Frage, wie geht es jetzt diskursanalytisch weiter, zunächst mal zeitgeschichtlich Phasen zu identifizieren, in denen vermehrt über bildungspolitische Themen gesprochen wurde. Und so ähnlich haben Sie das ja auch gemacht. Also zum Beispiel Diskurse über LehrerInnenmangel, über unzureichende Digitalisierung an Schulen oder PISA-Schocks und Ähnliches. Dann würde ich Ihnen vermutlich raten, sich auf ein oder zwei Diskursstränge zu konzentrieren und eben ein entsprechendes Korpus zu erstellen, das heißt Daten zu sammeln. Das ist unser empirisches Material. Wir arbeiten korpusbasiert, auf das wir unsere Analysen stützen. Das könnten bei Ihrem Beispiel sein, etwa Presseartikel, in denen über bildungspolitische Krisen berichtet wird. Und das haben Sie ja auch kursorisch schon getan. Jetzt wäre die Frage, wie Sie da methodisch vorgehen wollen. Wollen Sie eine Schlagwortanalyse machen? Interessieren Sie hyperbolische Metaphern? Da waren ja auch einige dabei, glaube ich. Wollen Sie untersuchen, wie bildungspolitische Maßnahmen sprachlich legitimiert wird? Das heißt, je nachdem, was das Erkenntnisinteresse ist, müsste man sich also überlegen, welche Arbeitsschritte zu tun wären, um dorthin zu kommen. Und das ist halt eigentlich im Grunde, glaube ich, auch in ganz vielen anderen Bereichen, ähnlich wie wissenschaftliches Arbeiten funktioniert. Dass düstere Aussichten prognostiziert werden, das war eins Ihrer Beispiele, lässt zumindest sprachlich auf einen typischen Krisendiskurs schließen, weil, das ist auch in anderen Untersuchungen, die wir durchgeführt haben, ein zentrales Ergebnis gewesen, egal um welches Thema es sich handelt, eine immer wiederkehrende Argumentation in Krisenzeiten ist, dass gesagt wird, es stehen schlechte Zeiten bevor, weshalb bestimmte Dinge getan werden müssten. Und dieses düstere Zukunftsszenario wird dabei häufig oft unterfüttert durch implizit bleibende Geschichtsvergleiche, die herausstellen, dass die Lage so schlimm wie noch nie sei. Und demnach habe man es, so funktioniert dann häufig die argumentative Analogie in der aktuellen Situation mit einer in ihrer Dramatik noch nie dagewesenen Krise zu tun, weshalb bestimmte Dinge auch möglichst schnell getan werden müssten. Und das ist diese typische Implikation von Zeitdruck in Krisenzeiten.
0: Alles klar, vielen Dank. Und auch vielen Dank für die Tipps jetzt zum Vorgehen bei einer Hausarbeit. Vielleicht hört ja der ein oder andere Studierende diese Sendung auch und weiß dann, wie er geregelt vorgehen kann. Aber das gehört natürlich so oder so zum üblichen Vorgehen wissenschaftlicher Arbeit, wie Sie es ja auch schon genannt haben. Das macht man ja dann später letztlich auch in größerem Maßstab, dann wenn man in der Forschung arbeitet. Wir kommen dann damit aber auch schon so allmählich zum Ende unseres Interviews. Vorher würde ich aber gerne von Ihnen noch zwei Dinge wissen. Zum einen die Frage, welchen Mehrwert bietet jetzt die linguistische Diskursforschung in Debatten wie den hier betrachteten, aber wo hat sie vielleicht auch ihre Grenzen? Und zum anderen die abschließende Frage, würden Sie den aktuellen Zustand des hessischen Hochschulsystems vor dem Hintergrund des Hochschulpaktes bereits als Krise bezeichnen?
1: Ein Nutzen liegt vielleicht darin, dass linguistische Diskursanalyse uns befähigt zu reflektieren, wie beim Sprechen über Dinge eben diese Dinge als Wirklichkeit eigentlich erst hervorgebracht werden. Das ist eine der Grundthesen, die der Diskursanalyse zugrunde liegt. Außerdem wird dabei erkennbar, dass solche sprachlichen Wirklichkeitskonstruktionen, wie wir sagen, heterogen sind und ausgefochten werden, Gegenstand von sogenannten semantischen Kämpfen. Die werden verhandelt sprachlich, womit Diskursanalyse, wenn man sich das vor Augen führt, dass das so der Prozess ist der Wirklichkeitskonstruktion, eben auch zur Aufklärung darüber beiträgt, dass es nicht die eine Wirklichkeit gibt. Und damit ist linguistische Diskursanalyse in meinen Augen auch ein wichtiger Ansatz zur Demokratiebildung.
0: Ja, danke für Ihre Antwort und vielen Dank auch, dass Sie sich die Zeit genommen haben für das Interview. Damit endet unser Gespräch auch schon. Und ich darf mich noch einmal ganz herzlich bei Professor David Römer für die spannenden Einblicke in die linguistische Diskursforschung bedanken. Und wie es bei uns im Radio Tradition ist, haben Sie noch einen Songwunsch frei, den wir zum Abschluss des Interviews spielen.
1: Also passend zum Wetter vielleicht wünsche ich mir Miss Red von Kings of Convenience.
0: Das hören wir und dann sind wir gleich nach dem Song wieder da.
1: Vielen Dank.

0: 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Heute mit der Sonderausgabe vom Aufbruch zum Einbruch, Krisen in Bildung und Forschung zwischen 68 und Hessischem Hochschulpakt. In einem Rückblick haben wir uns jetzt bisher vergangene Krisenmomente der Wissenschafts- und Hochschulgeschichte in Deutschland angeschaut. Konkret haben wir über die 68er-Bewegung, den Bologna-Prozess mitsamt seiner Folgen und den Kontroversen um den neuen Hessischen Hochschulpakt gesprochen. Im Interview mit Sprachwissenschaftler Professor David Römer haben wir zuletzt einen Einblick in die Praxis der Diskurslinguistik und die wissenschaftliche Betrachtung von Krisen erhalten. Doch wie so oft liegen Wissenschaft und Praxiswahrnehmung oft ein Stück auseinander. Wie Professor Römer vorhin schon angemerkt hatte, ist es nämlich ein wichtiger Unterschied, ob wir uns lediglich mit individuellen Wahrnehmungen beschäftigen oder ob wir kollektive Wissensbestände in den Blick nehmen. Hinzu kommt der Faktor Zeit. Hier ist die Frage, ob es sich beim betrachteten Gegenstand um eine alleinstehende Erscheinung handelt oder wiederkehrende sprachliche Muster zu verschiedenen Zeitpunkten auftreten. Ein guter erster Anlaufpunkt dafür sind meist Presseberichte, da sie üblicherweise gesellschaftliche und politische Kontroversen aufgreifen und sprachlich verhandeln. Genau das ist auch bei der hessischen Hochschulpolitik der Fall. Denn klar ist, dass der neue Hochschulpakt starke Veränderungen für das Wissenschaftssystem in Hessen mit sich bringt. Veränderungen, die zu Spannungen führen. So übertitelt das Hessische Ministerium für Wissenschaft und Forschung, Kunst und Kultur, kurz HMWK, seine Pressemeldung zum Hochschulpakt so: Planungssicherheit in finanziell herausfordernden Zeiten. Gleichzeitig heißt es in der parallel veröffentlichten Stellungnahme der Hochschulsenate: Innovationsbremse statt Zukunftsbooster. Während das HMWK mit seiner Formulierung also Sicherheit und Stabilität vermitteln will, prangern die von dieser Politik betroffenen Hochschulen die zu erwartenden finanziellen Einbußen an. Im Statement der Senate werden Einschnitte und Gefährdungen für Wohlstand und Wettbewerbsfähigkeit angemahnt. Auch würden sich die geplanten Budgetkürzungen, Zitat, über Jahrzehnte negativ auf den Forschungsstandort und auf die Wahrnehmung unseres verfassungsrechtlichen Auftrags auswirken. Mit Sätzen wie diesen wird ein recht düsteres Zukunftsszenario gezeichnet, was zumindest semantisch dem üblichen Hergang einer Krisenkonstruktion entspricht, wie wir es vorhin auch im Interview schon einmal besprochen haben. Dass sich die gegenüberstehenden Parteien im Kontext des Hochschulpaktes sprachlich stark voneinander abgrenzen, ist allerdings wenig verwunderlich. Umso wichtiger ist hier der Blick in die mediale Berichterstattung, doch auch hier finden sich schnell Elemente einer Krisenkonstruktion wieder. So heißt es in einem Artikel der Frankfurter Rundschau nach Abschluss des Hochschulpaktes im Juli: Nun wird es Einschnitte geben. Einzelne Studiengänge werden enden, hunderte Stellen werden unbesetzt bleiben. Das Ende von Forschung und Lehre in Hessen wird aber auch der neue Hochschulpakt nicht bedeuten. Auch hier finden sich wieder Negativszenarien für die Zukunft und es wird ein merklicher Umbruch mit weitreichenden Folgen beschrieben. Dabei finden sich Zuschreibungen wie diese nicht nur in der Berichterstattung über den Hochschulpakt wieder, auch in der allgemeinen Reflexion über Erfolg oder Misserfolg der Bologna-Reform existieren ähnliche semantische Muster und Schlagwörter. Denn nicht nur in Hessen, sondern auch im Rest von Europa sehen sich Hochschulen mit einer zunehmenden Sparpolitik konfrontiert. So lautet der Titel einer Ausgabe von Europa Weekly des deutsch-französischen Fernsehsenders Arte aus 2024: Sparzwang. Wie können Europas Unis gerettet werden? Sprachlich fügt sich diese Wortwahl gut in die Argumentationsmuster um den hessischen Hochschulpakt. Es wird ein Zwang artikuliert, der die Rettung aus einer krisenhaften, düsteren Situation erfordert. In diesem Zusammenhang verbindet auch ein Artikel der Zeitschrift Forschung und Lehre die Auswirkungen des Bologna-Prozesses mit düsteren Aussichten für die Wettbewerbsfähigkeit der deutschen Hochschulen durch Einsparungen und Fachkräftemangel. Ähnliche Begriffe und Argumentationsmuster finden sich auch in Berichten von ZDF und Deutschlandfunk wieder. Eine besonders markante Zuspitzung dazu habe ich in einem Meinungsbeitrag der Weltzeitung gefunden. Darin beschreibt die Autorin, dass mit dem Bologna-Prozess, Zitat, eine ganze Denkungsart auf diese Weise zersetzt, ökonomisiert und inhaltlich ausgehöhlt wurde, was aber in der Gesamtlage der stattfindenden Bildungskrise nicht besonders stark auffalle. Weiter heißt es, seitdem das Regiment des anti-intellektuellen Wissenschaftsmanagements herrscht, wird die Aufgabe einer Universität allzu gern mit den Belangen eines Unternehmens verwechselt. Man könnte durchaus sagen, dass dieser Beitrag damit den Kern des öffentlichen Diskurses um das deutsche Hochschul- und Wissenschaftssystem zusammenfasst. Demnach drohe seit geraumer Zeit ein Kollaps mit katastrophalen Folgen für Politik und Gesellschaft. In das Repertoire der Krisenkonstruktion fällt dies allemal. Zudem bedienen sich alle beteiligten Parteien an der zuvor beschriebenen Krisensemantik, was darauf hindeutet, dass es zumindest eine gesellschaftsübergreifende Wahrnehmung dazu gibt. Doch so viel erst einmal zur allgemein angespannten Situation im hessischen, aber auch europäischen Hochschulsystem und der sprachlichen Verarbeitung in Medienberichten. Dabei ließen sich, zumindest auf den ersten Blick, bereits kleinere Indizien für eine sprachliche Krisenkonstruktion finden. Besonders markant war dabei im Unterton der formulierte Wunsch nach einem Systemwechsel, welcher Art auch immer, wahrzunehmen, was im Rahmen einer Krise noch einmal mit einem besonderen Lösungsdruck verbunden ist. Auch hat sich gezeigt, dass Krisen kein lokal beschränktes Phänomen sind, sondern weltweit, je nach gesellschaftlichem und kulturellem Kontext, unterschiedlich kommuniziert, bewertet und wahrgenommen werden. Ein Blick über den nationalen Tellerrand hinaus kann hier neue Perspektiven auf sprachliche Muster und Diskurse im Umgang mit Krisen eröffnen und dabei gleichzeitig eine Reflexion der lokalen Situation ermöglichen. Mit meiner zweiten Studiogästin möchte ich daher ein wenig die Perspektive über den europäischen Tellerrand hinaus erweitern. Professorin Angela Schrott leitet das Fachgebiet Romanistische Sprachwissenschaft am Institut für Romanistik an der Universität Kassel. Ihre Forschungsschwerpunkte liegen unter anderem in den Bereichen der Diskurslinguistik und der Analyse von Texten und Diskurstraditionen in Lateinamerika. Sie kann uns damit hoffentlich einen kleinen Einblick in die Unterschiede und Gemeinsamkeiten öffentlicher Krisendiskurse in Deutschland und Lateinamerika eröffnen. Hallo Frau Schrott, schön, dass ich auch Sie in dieser Sendung begrüßen darf.
1: Ja, hallo, ich freue mich auch, dass ich hier sein kann heute.
0: Frau Schott, jetzt sind Sie im Gegensatz zu Herrn Römer, den wir zuvor schon gehört haben, Romanistin. Können Sie uns kurz erklären, was Ihr Fachgebiet ausmacht und wie es sich von der germanistischen Sprachwissenschaft unterscheidet?
1: Ja, also ich denke, der erste auffällige Punkt ist natürlich, dass man sagt, Fachgebiet für romanische Sprachwissenschaft, das inkludiert ja eigentlich schon, es ist wohl mehr als eine romanische Sprache. Und in der Tat ist es so, dass mein Fachgebiet eben zwei Sprach- und Kulturräume vertritt, und zwar eben einmal den spanischen und den französischen Kulturraum. Das bedeutet natürlich, französischer Kulturraum, das ist nicht nur Frankreich, spanischer Kulturraum ist natürlich auch nicht nur Spanien, ne? Das heißt, die Romanistik eröffnet hier schon auch Welten, und in meinem Fall ist es so, dass ich mich vor allem im Bereich der spanischsprachigen Welt umgetan habe und viele Kooperationen mit lateinamerikanischen Universitäten und Kollegen und Kolleginnen dort habe.
0: Dann können wir ja vielleicht einmal einsteigen, wie unterscheiden sich denn öffentliche oder wie unterscheidet sich der öffentliche Umgang mit Krisen in Lateinamerika und was nehmen Sie an Unterschieden oder Gemeinsamkeiten im Vergleich zu Deutschland wahr? Auch gern, falls bekannt, im Kontext von bildungs- und hochschulpolitischen Debatten.
1: Ja, ich denke, starten wir mal mit den Gemeinsamkeiten. Eine Gemeinsamkeit ist beispielsweise der Vergleich zwischen dem von einer Krise betroffenen Gemeinwesen oder der Gemeinschaft mit einem Körper. Das ist etwas, da gibt es eine gelehrte Tradition, die geht auf die Antike zurück, dass eben ein Staat mit einem Körper verglichen wird. Da gibt es eben die Arme, die kräftig schaffen. Es gibt den

0: Jetzt braucht man irgendwie eine Kur, ein Arzt muss gerufen werden, eine Diagnose muss gestellt werden. Vorteil ist auch, krank wird man ja nicht durch eigene Schuld, sondern da kommt von außen etwas, ja, was auch den Vorteil hat, dass sozusagen die Verursachung der Krise nicht im Gemeinwesen selber liegt, sondern dass da irgendetwas von außen bedrohlich und schädigend eingedrungen ist. Was natürlich in Krisensituationen auch mal ganz praktisch ist, denn man muss quasi nicht fragen, wo jetzt irgendwo die Verantwortung liegt. Das ist ein Metaphernfeld, ne, mit dem man wunderbar spielen kann und dass man fortspinnen kann und das sehr, sehr rekurrent ist, sehr, sehr beliebt, würde ich mal sagen, in Krisendiskursen nahezu global. Soweit mal zur Gemeinsamkeit. Unterschiede gibt es natürlich auch und das haben wir festgestellt, als wir uns mit einem argentinischen Krisendiskurs beschäftigt haben. Und zwar hat eine Mitarbeiterin von mir das am Beispiel Argentinien gemacht. Und wir haben natürlich auch gefunden, was man aus dem deutschen oder europäischen Krisendiskurs schon kennt. Wir haben aber auch etwas gefunden, was uns aus dem deutschen Krisendiskurs eben nicht bekannt ist. Man muss dazu sagen, dass das eine Wirtschaftskrise war, die auch in einem Konflikt entstanden ist mit den USA. Und in diesem Diskurs sind dann gewissermaßen Rivalitäten oder Verwerfungen eingegangen, die es eben zwischen Lateinamerika, Argentinien und auf der anderen Seite eben den USA gibt. Und es wurden eben Forderungen an Argentinien herangetragen und Argentinien sagte, das ist vollkommen ungerechtfertigt. Wir sind also ein redliches Land. Wir haben alles bezahlt, was wir bezahlen mussten. Also wenn man sich das dann in der Sache anschaut, ist das echt umstritten. Da braucht man dann quasi die Experten, die sagen, haben die wirklich alles bezahlt, ja oder nein. Aber uns geht es ja hier um die sprachliche Konstruktion. Und die sprachliche Konstruktion war, wir haben alles gegeben, was wir geben mussten und müssen uns jetzt wehren gegen einen übergriffigen großen Nachbarn aus dem Norden, ne? Globaler Süden, globaler Norden, das spielte natürlich auch mit rein. Auch so ein bisschen diese Idee, werden wir jetzt behandelt wie eine Kolonie, ne? Das lassen wir uns auf gar keinen Fall gefallen. Das heißt, da entsteht dann ein sehr selbstbewusster Diskurs, ja, wo es zum Beispiel dann heißt, aus der Wall Street werden Missiles nach Buenos Aires abgefeuert, sozusagen aus der Finanzwelt, aber wir wehren uns. Ne? Die argentinische Nation steht da wie ein Mann und ist da, was auch wichtig ist, Vorbild für ganz Lateinamerika. Das heißt, die haben diesen Krisendiskurs mehr oder weniger genutzt, so als Sprungbrett für eine Art Selbstbestätigung der argentinischen Nation. Ja? Also wir sind mutig, wir sind einig und wir sind im Grunde Vorbild für Lateinamerika. Und es geht hier nicht um irgendwie eine lokale Auseinandersetzung, sondern wir verteidigen hier sozusagen unsere Autonomie und Werte, die uns und unseren lateinamerikanischen Nachbarn wichtig sind. Das ist, würde ich sagen, eine Funktionalisierung des Krisendiskurses oder eine Verbindung des Krisendiskurses mit einem nationalen Diskurs oder mit einem Diskurs, mit einem konfliktären Diskurs mit dem globalen Norden, was eine ziemlich einmalige Konstellation ist und natürlich hochinteressant im Vergleich mit dem deutschen Diskurs.
1: Jetzt hatten Sie ja vorhin vor der Sendung schon mal angemerkt, dass Sie im Bereich Bildung jetzt auch schon so ein paar neue Erkenntnisse aus Südamerika dazu mitgebracht hatten. Können Sie da vielleicht noch mal drauf eingehen?
0: Ja, also das ist jetzt natürlich etwas weniger, wie soll ich sagen, fundiert, denn eigentlich müsste ich sagen, okay, ich brauche erstmal ein Korpus als Archiv, das muss ich auswerten, aber natürlich gehen wir ja auch alle an diese Korpora mit bestimmten Hypothesen heran, ja, also zumindest sehr, sehr häufig. Und ich habe jetzt diese Woche genutzt, um mich da mal mit einer argentinischen Kollegin etwas auszutauschen. Und ich habe die Kollegin eben einfach gefragt, würdest du sagen, dass es eine Bildungskrise gibt und welche Argumentationsmuster kann man feststellen im öffentlichen argentinischen Diskurs? Und sie sagte, die eine Sache ist natürlich die Fakten, das sind massive Kürzungen. Na, es ist ja bekannt, dass Präsident Milei da einen sehr strikten Austeritätskurs fährt und dabei auch die Universitäten ziemlich ins Visier genommen hat. Das ist die eine Seite. Und die andere Seite, sagte sie, ist, dass eben die Kollegin ist Gabriela Leitern von der Universidad de San Martín, sagte mir, es gibt eben so bestimmte Muster, die darauf abzielen, die Universitäten als etwas darzustellen, was nicht effektiv ist, was nur Geld kostet. Na, also die Argentinier haben quasi nichts zu verschenken, dem Land geht es schlecht, es muss sparen und dann gibt es da sozusagen den universitären Bereich, der nicht wirklich produktiv ist. Das ist sozusagen der eine Vorwurf, also wenn man so will, ökonomischer. Der zweite Argumentationsstrang ist, eine Art, ja, Lächerlichmachung der

0: Universitäten, ne, in dem zum Beispiel Titel von Projekten, die sich nicht erschließen oder die vielleicht wirklich ein bisschen erklärungsbedürftig klingen, als komisch und sonderbar und abwegig präsentiert werden nach dem Motto, aha, dafür werden eure sauer verdienten Gelder, Steuergelder ausgegeben. Und das, denke ich mir, ist einfach ein Muster von populistischen Diskursen, die zielen darauf ab, eben die Reputation oder das Ansehen von Universitäten, von Professoren, Professorinnen zu mindern und in Frage zu stellen, was die arbeiten. Und ich habe dann meine Kollegin Gabriele Leiten auch gefragt, ja, welche Fächer werden denn da primär ins Visier genommen? Ne? Und da sagte sie, das ist ganz klar, das sind die Gesellschaftswissenschaften und die Geisteswissenschaften. Ne? Das sind sozusagen diejenigen, die da am heftigsten attackiert werden durch diese Strategien von, ja, sind ökonomisch nicht rentabel, kosten uns nur Geld, plus machen irgendwie komische Sachen, für die kein vernünftiger Mensch Geld ausgeben würde. Ne? Und ich denke mir, das wäre jetzt eine Hypothese, also das, was sie mir gesagt hat, das würde ich beispielsweise jetzt als Hypothese nehmen, wenn ich mir jetzt einen Korpus zusammenstellen würde, würde ich mal gucken, okay, ist das jetzt anekdotisch, ist das ein persönlicher Eindruck oder bestätigt sich das, wenn ich mir eben ein größeres Archiv, sprachliches Archiv anschaue und ich könnte mir vorstellen, dass es sich zum Teil bestätigt, aber sicherlich werden auch neue spannende Dinge auftreten. Das ist ja auch das Schöne an der Diskurslinguistik. Man hat bestimmte Hypothesen, aber die werden dann häufig vom sprachlichen Material über den Haufen geworfen und man lernt also auch viel Neues über öffentliche Diskurse, wo man dachte, man kennt sie eigentlich ganz gut.
1: Ja, das sind ja auf jeden Fall einige Argumentationsmuster, die wir hier auch irgendwo wiederfinden oder zumindest scheint es allgemein anschlussfähig zu sein, wenn man sich jetzt mal so in den breiten Pressebereich erstmal begibt. Dann danke ich auch Ihnen für die interessanten Einblicke in die lateinamerikanische Diskurslandschaft und wie schon bei unserem letzten Gast durfte sich natürlich auch Frau Schrott einen Song wünschen, deshalb hören wir nun den Titel, den Sie sich gewünscht haben.
0: Ich wünsche mir von Deep Purple Smoke on the Water.
1: Das ist ein Klassiker und damit gehen wir in den letzten Block und hören uns dann gleich beim Fazit wieder.

0: Wir sind damit auch schon fast am Ende dieser Sendung und haben jetzt einiges über die analytische Betrachtung von Krisen und ihre alltagspolitische Wahrnehmung erfahren. Ein Blick über den Tellerrand hat uns zudem Parallelen und Unterschiede von Krisendiskursen in verschiedenen Teilen der Welt aufgezeigt. Damit wird deutlich, dass Sprache nicht nur ein neutrales Mittel der Beschreibung ist, sondern einen entscheidenden Beitrag zur Formung politischer Realitäten leisten kann. Die Zuschreibung eines Ereignisses als Krise ist daher nicht bloß sprachliche Etikettierung, sondern kann gezielt instrumentalisiert werden, um politische Interessen zu stützen oder bestimmte gesellschaftliche Reaktionen hervorzurufen. Zugleich zeigt sich, dass die Wahrnehmung dessen, was als Krise gilt, sehr unterschiedlich ausfallen kann, je nachdem, ob wir auf kollektive Diskurse oder auf individuelle Erfahrungen blicken. Gerade in dieser Differenz zwischen öffentlicher Deutung und persönlicher Betroffenheit liegt ein wesentlicher Schlüssel zum Verständnis der Dynamiken von Krisendiskursen. Eine wissenschaftliche Analyse eröffnet hier nicht nur die Möglichkeit, Muster und Instrumentalisierungen sichtbar zu machen, sondern liefert auch ein tieferes Verständnis dafür, welche Konsequenzen mit der Deklaration eines Zustands als Krise verbunden sein können. Sie schärft damit den Blick für die politische und gesellschaftliche Relevanz solcher Zuschreibungen und hilft ihre Tragweite besser einzuordnen. Am Schluss bleibt nun aber die Frage, befinden wir uns in Hessen in einer Bildungskrise? Eine klare Antwort darauf lässt sich, wie immer, nicht unbedingt ausmachen und hängt, wie gesagt, von vielen Faktoren ab. Dazu kommt auch immer die subjektive Wahrnehmung der einzelnen betroffenen Menschen. Anstatt diese Frage nun also selbst abschließend zu beantworten, habe ich einfach mal zwei Menschen dazu befragt, die unmittelbar von den Auswirkungen des neuen Hochschulpakts betroffen sind, und hier sind ihre Antworten.
1: Ich bin Maxi und bin studentische Hilfskraft an der Universität Kassel. Angesichts des neuen Hochschulpaktes sehe ich in Hessen das Wissenschafts- und Forschungssystem sehr in Gefahr. Ich glaube nicht, dass wir aktuell schon in einer Krise stecken, sondern dass wir gerade den Beginn davon erleben und sich die konkreten Auswirkungen dieser Sparpolitik in den nächsten 5 bis 10 Jahren sehr deutlich zeigen werden. Gerade was das Thema Kürzungen an den Hochschulen, Stellenstreichungen, studentische Hilfskräfte betrifft. Und gleichzeitig eine deutliche Verschärfung der Ungleichheit, was Fördermittel angeht.
2: Ich bin Janine und ich bin wissenschaftliche Mitarbeiterin an der Universität Kassel. Durch die Unterzeichnung des neuen Hessischen Hochschulpaktes kommt es halt zu extremen Einsparungen, vor allem auch im Personalwesen, was bedeutet, dass sich im Endeffekt die ganze Ausrichtung von verschiedenen Hochschulen dadurch ändern wird. Denn wo Personalkosten eingespart werden, kann eventuell auch die Qualität der Lehre darunter leiden oder zumindest die Vielfalt, weil einfach Personen fehlen werden. Die aktuelle Lage würde ich persönlich schon als Krise bezeichnen, aus dem ganz simplen Grund, dass wieder bei der Bildung eingespart wird. Seit Jahren haben wir das Problem, dass unsere Bildung nicht sehr gut ist und stattdessen, dass man da mehr investiert, wird an dieser Stelle jetzt noch weiter gespart.
0: Diese beiden Erfahrungsberichte zeigen uns nochmal sehr anschaulich, dass sehr viel Spannung im hessischen Hochschulsystem herrscht, gerade deshalb, weil der hessische Hochschulpakt so große Einschnitte mit sich bringt. Die beiden Berichte decken sich dabei durchaus mit dem, was wir auch schon aus der Medienberichterstattung herausgefiltert haben und passen zumindest zu den Krisenszenarien, die dabei aufgemacht wurden. Ob wir jetzt aber abschließend von einer Krise sprechen können oder nicht, das bleibt vermutlich trotzdem jedem selbst überlassen. Diese Frage lasse ich also für Sie und euch offen, aber die Frage ist auch, ob es nicht vielleicht viel wichtiger ist zu überlegen, was es genau für uns bedeutet, wenn wir jetzt von einer Krise sprechen. Sich ein eigenes Bild zu diesem Themenkomplex zu machen, sollte aber nach dieser Sendung jetzt vielleicht etwas leichter fallen. Und mit diesen Worten verabschiede ich mich. Ich bedanke mich beim Team des Freien Radios Kassel für die Bereitstellung des Studios und der Produktionsinfrastruktur und dabei ganz besonders Frank, der mich bei der Planung der Aufnahme tatkräftig unterstützt hat. Vielen Dank auch nochmal an meine Gäste für ihre aufschlussreichen Beiträge und danke an alle O-TongeberInnen. Diese Sendung ist auch als Upload auf dem Hear-This-Account des Campus Radios Kassel und auf der Homepage des Campus Radios zu finden. Mein Name ist Jasper Karschnier, auf Wiedersehen und bis gleich.

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Hallo und guten Abend. Ihr habt wieder völlig richtig das Freie Radio Kassel eingeschaltet. Hier gibt es jetzt eine Stunde lang Handmade Classics, also Ausschnitte einer Sendung unseres leider in 2016 verstorbenen Moderators Carsten Wagner, Cap K. Heute aus seiner Sendung, die ursprünglich am 23. August 2000 lief. Damals begann für Carsten und mich alles im Freien Radio Kassel, denn das war unsere allererste Sendung, ein Special über unsere Lieblingsband Sailor. Aufgenommen am 4. August, ausgestrahlt am 23. August 2000. Ja, und ein knappes halbes Jahr später entstand daraus schließlich die wöchentliche Sendung Handmade, deren 25. Jubiläum wir hier gerade feiern. Daher heute die Wiederholung von Sendung 1. Danach gibt es ab 20 Uhr eine neue Ausgabe Handmade mit mir, seiner Schwester Katrin am Mikrofon und der gewohnt wilden und bunten Musikmischung, die ihr von Handmade kennt. Also bleibt dran, hier bei uns auf 105,8 bzw. DAB Plus Kanal 6A FRK oder im Stream auf www.freies-radio-kassel.de. Und jetzt geht's hier weiter mit Carsten, Cap K.

0: Herzlich willkommen, hier ist das Freie Radio Kassel mit dem Sailor Special am Apparat der Carsten und
1: Marinero, die Katrin. Einen wunderschönen guten Abend.
0: Ja, hier werden wir euch in der nächsten Stunde ein bisschen was erzählen über die Band Sailor, Girls, Glass of Champagne, wir haben es gerade gehört. Und ja, die Band gibt es halt immer noch mit dem weltberühmten Nickelodeon, diesem Doppelklavier, was die da so haben. Es gibt hier ein bisschen was über die Songs von ihnen, über die Band und über die History und lasst euch überraschen. Ja, und jetzt fangen wir auch gleich an mit dem ersten Werk hier. Eins meiner Lieblingsliederchen und von Marinero hier auch, glaube ich.
1: Genau. Wir hören Street Lamp.
0: Aus der gleichnamigen CD. Big Fun.

Shine on me, yeah, Sailor aus der CD Street Lamp, das Titellied. Und die Jungs haben halt angefangen damals in den 70er Jahren, Anfang der 70er, im Café Le Matelot in Paris. Ja, das war da die Hausband und die Mitglieder wechselten ständig. Und das Line-Up: George Kayanos, Henry Marsh, Grant Zappel und Phil Pickett, das war dann das letzte, so die letzten Überlebenden, bevor das Ding da abbrannte. Dann waren sie erstmal in alle Winde zerstreut sozusagen, bis ein Produzent so schön auf die Idee kam, die legendäre Hausband da wieder zu reaktivieren. Und Kayanos plante ein Musical. George Kayanos, der Leadsänger und Gitarrist. Und das Ganze war also der Sailor Sound gedacht für ein Sailor Musical. Der Drummer, der Grant Zappel, meinte dann, wir können doch mal eine Platte produzieren und auf Tour gehen. Und das klappte dann so toll und sie wurden recht bekannt und ganz besonders mit einem Lied. Das kennt ihr alle, das kennt jeder, das hören wir uns jetzt an. Hier ist Girls, Girls.

Ja, wer kennt es nicht? Girls, Girls, Girls, Sailor, ist ganz klar, affenklar. Das legendäre Instrument, was sie hatten, das Nickelodeon, war also konstruiert. Und zwar über einer Kneipe haben sie das zusammengebaut. Von George Kayanus, der hat das selbst fabriziert, so mit Hammer, Nägeln, und Henry Marsh hat ihm dann ein paar Sandwiches gebracht dazu. Sah immer aus wie ein Schrank, so ein bisschen. Eingebaut, so zwei Rücken an Rücken verschraubte Klaviere. Dann hatten sie auch den allerersten Minimoog Bass Synthesizer drin, den überhaupt eine Band jemals live so benutzt hat. Ein Glockenspiel, wie sie immer so schön zu sagen pflegen, und so schöne Sachen da eingebaut. Die eine Seite nannte sich Treble Side, weil dort dann die hohen Töne waren, die Melodie gespielt wurde. Und auf der anderen Seite, das nannte sich die Bass Side, weil dort dann die tieferen Töne fabriziert wurden, die Bässe eben. Am Nickelodeon waren dann immer Henry Marsh auf der Treble Side, Nickelodeon, und Phil Pickett die Bass Side. George Kayanus spielt dann die 12 String Guitar, die Charango, Vera Cruz in Harp und alles so schöne Instrumente, sehr vielseitig der Mann. Und dann den Drums, der Grand Serpell, und dann den Percussions ebenso. Im Hintergrund ein Instrumental von ihnen, Under the Moon.

0: Und jetzt haben wir mal mit freundlicher Genehmigung von George nämlich einen raren Live-Track von 75. Und zwar das Titellied von ihm sozusagen, das Lied Sailor Live mitgeschnitten in der Schweiz. Hören wir uns das mal schön an.
1: Wir heißen Sailor, was in Deutsch Matrose bedeutet. Ja? I hope. Das nächste Stück heißt Sailor. Danke. Oh Gott.

Ja, mit extra langem Schluss hinten dran, das fehlt dann auf der Studioversion. Jetzt hatten wir die volle lange Version aus der Schweiz live damals, Sailor, mit dem Lied Sailor. Und jetzt ein Liedchen so aus den 90ern, mit dem sie auch sehr bekannt geworden sind dann letztendlich. Und das haben wir doch gleich hier. Ja, und hier geht's schon los. La Cumbia, ihr kennt es auch alle im Grunde genommen.

Ja, Danger und the Titanic aus der damaligen LP Dressed for Drowning ohne George Kayanos, aber immerhin auch ein tolles Lied, wie ich finde. Und legt schon mal ein bisschen Papier und ein bisschen Bleistifte zurecht. Wir teilen euch dann mal die offizielle Sailor-Website-Address mit. Dann könnt ihr auch mal im World Wide Web da gucken, nach den Jungens. Aber jetzt gibt's mal Mucke mit dem neuen Sänger, den sie inzwischen haben, mit Peter Lincoln. Hier ist eine neue Version von Culture Clubs Lied Karma Chameleon, yeah, in einem Reggae-Sound gewandt.

0: So, ihr Lieben, das war Karma Chameleon. Das ist doch echt gut geworden von den Jungs, gell? Das hat Phil Pickett übrigens im Original für die Gruppe Culture Club geschrieben, 1984.
1: Mit denen er auch als Tastengott auf Tour gegangen ist, Keyboarder.
0: Genau. So, und jetzt für alle, die hoffentlich Papier und Bleistift bereitgelegt haben, noch einmal die offizielle Website-Adresse von Sailor in Deutschland. Und zwar ist das...
1: Nicht nur in Deutschland.
0: Weltweit natürlich. http://go.fast.to/sailor. Alles klar, schaut vorbei.
1: Ja, yep, und tragt euch da auf der Website auch mal das nette Guestbook ein vielleicht. Aber jetzt gibt's wieder Musik von den Jungs, und zwar einen der originären Walzer, die sie auch komponiert haben. Sie haben ja viele Musikrichtungen drauf, so auch einen Walzer. Hier ist das schönste Lied in der Richtung. Ich grüße die Ute hiermit. Das ist die Old Nickelodeon Sound.

The Secretary, Sailor und jetzt gibt's exklusiv mal was Neues von ihnen, nämlich eine neue Version von Girls, eine Dance-Version, eine Disco-Version. Vielleicht gefällt's euch ja auch so gut wie mir. Ja, ab die Posto.

0: Das war ein bisschen Catwalk Girls vom Sailor mit Peter Lincoln am Gesang schon. Und jetzt nochmal Marinero, bitteschön.
1: Alles klar, ihr hört jetzt den wunderschönen Titel von der 78er LP Hideaway. Und zwar ist das Give Me Shakespeare. Und damit grüßen wir nochmal all die lieben Fans da draußen in allen Herren Ländern der Welt, die sich so lieb um die Jungs bemühen. Alles klar, hier ist Give Me Shakespeare live.
0: In 98.

0: Ja, und weiter geht's auf der Live-CD. Die könnt ihr auch auf der Website bestellen übrigens. Nur auf der Website, die gibt's im Handel auch nicht. Habe ich mir sagen lassen, ne? Komisch, ne?
1: Exklusiv.
0: Und der George Kayanos, der hat auch noch was Neues gebaut in den 90ern, und zwar ein Projekt namens Noir mit einem Tim Dry zusammen. Und da hören wir jetzt mal rein kurz. Das Ding heißt
1: Walking.
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0: Ja, das war Walking for Noir und hier ist nochmal Sailor mit Copacabana zum Schluss. Das war es nämlich leider schon, die Stunde ist leider schon um wie im Flug vergangen. Also, viele Grüße nach draußen vom Freien Radio Kassel, von dem Carsten Kepke
1: und Marinero, der Katrin. Ein herzliches Ahoi.
0: Vielleicht bis demnächst mal wieder hier. Let's see. Goodbye. Ahoi.

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1: Hallo, guten Abend da draußen und herzlich willkommen hier bei Handmade in eurem freien Radio Kassel. Am Mikrofon für euch wieder Katrin Wagner, das bin ich. Und wir feiern hier immer noch das 25. Jubiläum der Sendung. Vielen Dank an den wunderbaren Frank Zander für diese Ansage eben. Die hat mein Bruder Carsten damals noch von ihm eingefangen. Ganz, ganz toll. Ja, und heute gibt's wieder die wilde und bunte Musikmischung, die ihr von Handmade kennt und hoffentlich mögt. Ich habe ein paar Neuvorstellungen für euch. Ein bisschen Konzertbericht gibt es. Leider auch wieder ein, zwei Nachrufe. Und ansonsten geht das Ganze hier wieder querbeet. Lasst euch einfach mal überraschen. Ja, und los geht's gleich nach dem Intro mit einem Titel von Smokey. Nicht mehr in der Originalbesetzung, sondern in einer der späteren Besetzungen der Band damals aufgenommen. Aber ich finde, der passt hier gut zum Sendungsstart. Gleich nach dem Intro Smokey mit Listen to Your Radio.

Das waren für euch Smokey mit Listen to Your Radio, hier zum Beginn der heutigen Handmade-Ausgabe. Ja, und auch wenn uns unsere alte Kultfrequenz 105,8 MHz ja leider abgeschaltet wurde bzw. werden soll, ich weiß gar nicht genau ab wann zum Zeitpunkt der Aufzeichnung, aus Kostengründen soll das Ganze eingespart werden für alle freien Radios in Hessen. So könnt ihr doch immer noch eurem Radio zuhören, wie Smokey das eben schon empfohlen haben. Nämlich auf DAB Plus Kanal 6A FRK oder auch über den Livestream www.freies-radio-kassel.de.

auch der nächste Titel stammt von einer Band, die hauptsächlich in den 70ern ihre größten Erfolge feierte, nämlich die Rubettes. Die kennt ihr garantiert noch von Sugar Baby Love und ihren anderen großen Hits. Aber den folgenden Titel gibt's leider aus einem traurigen Anlass, denn Gründungsmitglied Tony Forbe ist vor kurzem verstorben. Er war bis Ende der 70er Jahre in der Band dabei. Und bei einem ihrer etwas späteren Hits aus 1977 war er am Mikrofon, deswegen hören wir den jetzt im Gedenken. Rest in Peace. Hier sind sie, die Rubettes, mit Baby I Know.

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0: Ja, der folgende Künstler war so nett, seinen Titel tatsächlich selbst anzusagen. Da habe ich eine ganz kurze Sprachnachricht neulich zu erhalten. Und der wunderbare Eric Bazillion von den Hooters hat nämlich eine neue Solo-Single rausgebracht. Wunderbarer und auch sehr bedeutsamer Titel. Das Ganze im Rahmen eines Projekts, das sich Philly Anthems nennt. Also Philadelphia-Hymnen sozusagen. Und da die Lage momentan in Amerika ganz besonders bescheiden zu sein scheint, aber auch weltweit einfach irgendwie nicht besser wird, da hofft Eric Bazillion mit uns allen zusammen auf jeden Fall auf Better Times. Großartiger Song. Und den sagt er uns jetzt selber nochmal kurz an. Vielen Dank.
1: Hallo, hier ist Eric Bazillion von The Hooters. Better Times. 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

Das waren für euch Sailor mit ihrem mystisch angehauchten Titel Key Hotel vom 1976er Album The Third Step. Erinnert thematisch immer ein bisschen an Hotel California von den Eagles, wenn man da so auf den Text hört und auf die Geschichte hinter dem Song. Aber ist tatsächlich ungefähr ein halbes Jahr vorher erschienen. Also nicht verwandt und nicht verschwägert sozusagen.

Ihr seid hier immer noch völlig richtig bei Handmade im Freien Radio Kassel. Am Mikrofon für euch Katrin Wagner. Und ich habe ja in den letzten Sendungen schon gesagt, wie viele tolle alte Künstler momentan immer noch frische, gute Musik raushauen. Das ist echt erstaunlich. Und auch Bob Seger werkelt da gerade an etwas. Dessen Erfolgsalbum Face the Promise wird dieses Jahr 20 Jahre alt und deswegen bringt er davon eine erweiterte Edition auf den Markt. Ein paar bisher unveröffentlichte Titel sind mit drauf und unter anderem gibt es auch ein neues Video von ihm zum Titel Wait for Me. Und den gibt's hier jetzt. Hier ist für euch Bob Seger.

Falling Slowly war das für euch von Glenn Hansard. Das Ganze leider auch wieder als Nachruf, denn dieser wunderbare irische Sänger und Gitarrist und auch Schauspieler ist leider am 29. Juli verstorben. Der hatte einen Motorradunfall. Deswegen heute im Gedenken an ihn nochmal diesen Oscar-prämierten Song. Hat er damals unter dem Bandnamen The Swell Season veröffentlicht, zusammen mit einer tschechischen Sängerin. Und der Titel hat im Jahr 2008 den Oscar in der Kategorie Bester Song gewonnen. Ansonsten war er auch bekannt von der Rockband The Frames. Er hat, wie gesagt, leider kürzlich verstorben bei einem Unfall. Rest in Peace.

0: Die nächste Band konnte ich live bewundern bei einem großartigen Konzert in der Nähe von Lich. Auf dem Kloster Arnsburg gab es da ein wunderbares Open-Air-Konzert von den Frontmen. Regelmäßige Handmade-Hörer kennen die Jungs ja schon. Aber weil das so ein wunderbarer Abend war, hier nochmal ein kleiner Rückblick bzw. eine Impression aus ihrem Akustikalbum Guitars and Harmonies. So ähnlich klang das auch im Kloster Arnsburg am 1. August. Hier sind sie für euch, Frontmen mit ihrer Akustikversion des Songs Hurricane.
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Das war für euch der wunderbare Johnny Cash mit I've Been Everywhere. Gutes Lied zum Autofahren, das haben Carsten und ich immer mal gehört auf unseren ganzen Konzertfahrten. Und er hat dann versucht, das auf die Städte zu singen, wo wir überall gewesen sind. Hat so semi-gut funktioniert, aber war immer sehr, sehr spaßig.

folgenden Künstler habe ich euch in der letzten Handmade-Ausgabe schon mal vorgestellt. Und zwar ist das Dr. Stuff alias Stefan Mühl, der Tourmanager von Frontman, die wir vorhin schon gehört haben. Der hat ein neues musikalisches Projekt am Start, das nennt sich Awake at 2 AM. Und daraus gibt es jetzt seinen zweiten neuen Titel. Wunderschönes Stück, geschrieben für seine Familie. Wir sind Awake at 2 AM, featuring Dr. Stuff mit The Reason.

Nochmal was ganz Altes hier für euch in Handmade. Das war Pat Boone mit I'll Be Home. Ein Musikwunsch von meinen Eltern. Ja, und außerdem hat sich meine Mutter gewünscht, es fährt ein Zug nach nirgendwo. Aber ich habe da natürlich was Besseres ausgegraben als das deutsche Original. Hier ist für euch die wunderbar alberne englische Version von Gildo Horn.

Und natürlich darf in Handmade auch der junge Herr nicht fehlen. Das war Eric Martin mit einem Solotitel Everyday. Ja, das war's auch schon leider wieder mit Handmade für heute. Die Stunde ist wieder wie im Flug vergangen. Vielen lieben Dank fürs Einschalten. In 2 Wochen geht's hier weiter. Selbe Welle, selbe Stelle. Und bis dahin sage ich Tschüss, Ahoi und bis bald. Eure Katrin.

Ja, liebe Freunde, ein herzliches Willkommen an euch, dass ihr wieder eingeschaltet habt. Am 12.8., einem Mittwoch, wie immer, alle 14 Tage mit Thomas bei Magic Moments. Ich hoffe, das Programm wird euch gefallen. Ich habe mir Mühe gegeben, was Gutes für euch auszuwählen. Das Intro beginnt bei uns immer mit der Ute Freudenberg, mit den Lebenslinien. Und das war eben Wolkenfrei. Wolkenfrei, da ist ganz aktiv die Sängerin Vanessa Mai, die zauberhafte Vanessa Mai, muss man sogar sagen, denn sie versteht es ganz toll, die Fans offen bei Online-Veranstaltungen da Open Air einzubinden. Ja, und jetzt geht's gleich weiter. Jetzt kommt Tagträumer. Wenn man Tagträumer hört, oder noch besser, wenn man sie sieht, denkt man sofort, Münchner Freiheit, habe ich auch gedacht. Ist schon lange Jahre her und man hat immer gehofft, da kommt bald mal was nach. Voriges Jahr sah es mal so aus, dass die eine neue CD rausbringen wollten, hat aber dann anscheinend doch nicht geklappt. Das Lied Tagträumer, die 1000 Tage von Tagträumer, ist trotzdem genauso gut wie früher. Und das kommt jetzt als nächstes.

Tagträumer waren das mit 1000 Tage. Jetzt kommt die Christine Stark. Jeder weiß es sicherlich, der unseren Radiosender hört. Sie ist verheiratet mit Matthias Reim, unser nordhessisches Kunstwerk, muss ich sagen. Und die beiden haben auch schon so viel zusammen gemacht. Und es geht immer noch toll weiter. Und wir sind gespannt. Und die Christine Stark sagt jetzt, wozu sie, da hat sie ein Lied drüber gemacht, ich nicht sagt. Also Christine Stark.

0: Christdienstag war das mit ich nicht. So, jetzt kommt ein Kaiser zu uns. Der ist ja auch so bekannt wie kein anderer. Ich glaube, ist zurzeit der beliebteste deutschsprachige Sänger. Und vor gut einem Monat war nicht weit von unserem Studio weg auf dem Friedrichsplatz Open Air von der feinsten Sache. Und die Leute, man hörte oft so Stimmen, ach, ich hätte gar nicht gedacht, dass er so gute Sachen macht. Er kann sie und er macht sie auch. Ich finde, er ist viel, viel besser als in seinen jungen Jahren. Aber das ist nur eine persönliche Anmerkung von ihr. Andere denken vielleicht ganz anders. Und den Titel, den ich ausgesucht habe, Zuversicht.
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Roland Kaiser war es mit Zuversicht. So, jetzt kommen zwei Künstlerinnen, die leben, glaube ich, in der Nähe von Potsdam, oder vielleicht sogar direkt in Potsdam, sind 55 Jahre schon gemeinsam auf der Bühne, machen tolle Musik, auch schöne Texte, das passt alles so gut zueinander, haben gar nicht mal so große Bühnen, wenn sie in Potsdam auftreten oder auch in anderen Orten. Sie wollen auf kleinstem Raum viel erreichen und das ist gar nicht mal so schlecht durchdacht, habe ich mir mal so überlegt. Und ausgesucht heute das Lied von den beiden, Liebe pur, Cora.

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1: Cora weiß Liebe pur. So, und jetzt kommt auch eine Sängerin aus England, war sie jetzt lange Jahre zu Hause, hat aber auch immer wieder in Deutschland gelebt, denn die deutschen Fans haben sie auch hochleben lassen. Ich habe sie oft in Willingen erleben dürfen, das sind tolle Hotels, und wenn Großveranstaltungen so ab 800 Menschen sind, dann ist das Lokal, das gerade dazu geeignet, und auch Künstler sagen, es ist eine ganz tolle Atmosphäre da und wir treten da gerne auf. Und die Künstlerin, um die es geht, ist die Irene Shear, und sie hat auch am Edersee, das war ganz lustig, bei Bekannten von mir oder neben den Bekannten, die hatten dort auch schon ein Segelboot liegen und eine Hütte oder ein Haus, nicht keine Hütte, sondern schon ein Haus, wo sie sich aufgehalten haben, die lernten sie kennen, und dann kannten die sich, und die haben dann erzählt, das sind so tolle zwei. Sie war übrigens verheiratet, Kevin DuPorter war ihr erster Mann, mittlerweile ist sie mit dem zweiten, aber das tut der Sache keinen Abbruch, sage ich ganz einfach mal. Und die Irene Shear hat zwar offiziell schon aufgehört, aber sie nimmt immer noch mal wieder Veranstaltungen wahr und auch neue Titel auf. Und ganz, das ist ganz, nicht ganz neu, aber es ist ein schönes Lied, Irene Shear, du bist wie ein Wirbelwind.

0: Alan Shear war das mit Du bist wie ein Wirbelwind. So, und jetzt kommt ein Sänger, der hat in Ost-Berlin mit seinem Vater gelebt und ist kurz vor der Grenzöffnung noch in den Westen geflogen, hat es zum Glück auch gut erreicht alles, fühlt sich sehr wohl in Westdeutschland oder in dem Deutschland von heute. Man muss das ja nicht zu übertreiben. Und er hat dann auch schon immer gesungen und hat dann ein neues Lied auch aufgenommen, jetzt schon etwas älter, aber tut der Sache keinen Abbruch. Ben Zucker mit Berlin.
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Ben Zucker war das mit Mein Berlin. Eigentlich heißt es nur Berlin, aber er singt so voller Begeisterung von dieser Stadt, wo so viele Menschen mittlerweile leben, über 4 Millionen, und das alles auf die Reihe bringen. Also das muss ich sagen, habe ich auch manchmal große Bewunderung für den Senat von den verschiedenen in Berlin. Das muss man erstmal schaffen. Also, jetzt geht es aber trotzdem weiter. Wir haben mittlerweile 21 Uhr und 31 Minuten und eine halbe Stunde, knappe halbe Stunde, machen wir hier noch weiter. Und ich habe auch noch ein paar. Ach so, ich will auch noch kurz erzählen, was passiert eigentlich noch. Jetzt letztes Wochenende war in der Nähe von Kassel Bad Arolsen, auch eine schöne kleine Stadt, wieder der berühmteste Kram- und Viehmarkt, sage ich, ist meine Meinung wieder von Nordhessen. Und der hat auch seinen besonderen Reiz. Wenn man da war, weiß man auch warum. Nächstes Jahr, ach nächstes Jahr, Entschuldigung, nächste Woche geht das weiter in Bad Sohn-Allendorf. Ein wunderschönes Erntedankfest. Und wenn man da auch einmal war, die Stadt versteht es mit ganz viel Stroh, mit ganz viel Strohsachen an den Häusern, die zu schmücken. Und das macht auch ganz viel Freude. So, und jetzt geht's weiter mit der Christina Stürmer. Und sie hat sich Gedanken gemacht, was wird sein in ein paar Jahren? In ein paar Jahren, in ein paar Jahren, so heißt dieser Titel, Christina Stürmer.

Ja, das war die Christina Stürmer. Die kommen aus, in, ich glaube, Linz geboren, leben aber jetzt schon lange mit Kindern in Berlin und auch in Berlin, Quatschkopf, was ich da sage. Natürlich in Österreich, in Wien, davor geboren in Linz. So, und die Cindy Berger hatte ich mal am Telefon zu einem Interview. Und wir haben bei dem Sender so ein kleines Ritual. Wir fragen zum Schluss immer, und damit bedanken wir uns auch, nach ihrem Lieblingslied von dem Künstler, der bei uns zum Gespräch ist, auch wenn es am Telefon ist. Und dann hat sie gesagt, oh, jetzt muss ich mal überlegen. Ah, doch, klar, Christina Stürmer. Und dann sagte ich, wie kommst du jetzt gerade auf Christina Stürmer? Und dann sagt sie ganz einfach, die haben ihr Leben oder leben ihr Leben auch.

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Unheilig mit Spiegel. Ja, die nächsten Künstler sind Rosenstolz. Und Rosenstolz war schon immer eine tolle Band, wo es die DDR nur gab. Und hat aber auch fortbestanden ohne Abstriche, das muss man auch so klar und deutlich sagen, als im Westen und Osten zusammen waren. Und sie wurden immer gefeiert, egal wo man das gesehen hat. Das waren solche super Auftritte von beiden. Und insbesondere eine Künstlerin, die Sängerin von Rosenstolz, war Anna R. Leider ist sie im letzten Jahr verstorben und das hat schon große Bestürzung losgelöst. Das war ganz einfach ein Idol für die, gerade für die ostdeutschen jungen Menschen, mit der man sich gut identifizieren konnte. Aber wie es so ist im Leben, geht alles nicht so, wie man es geplant hat. Auf jeden Fall. Es war Verlust noch und noch. Und was ich schön finde, im Theater, am Theater des Westens, um es genau zu sagen, aber auch teilweise auch im Theater des Westens, hatte man kurz nach dem Todesfall schon eine Gedenkstätte angelegt mit Bildern von ihrem Gesicht.

Licht mit Blumen, alles, was dazugehört. Und das wurde auch gepflegt und geschont. Das war ein toller Sarah, dass nicht irgendjemand das zerstörte. Und das ist auch wirklich nur eine tolle Erinnerung an die Anna von Rosenstolz. Und das Lied von ihr natürlich, oder alle Lieder, die sie gemacht hat, ebenso. Auch im Reben. Anna R.

Rosenstolz mit Anna R. auch im Regen. So weiter geht es jetzt auch noch mit einer anderen Berlinerin, die Marianne Regensburg, die war gesagt Rosenberg natürlich, und die ist auch schon mit 5 oder 6 Jahren erst einmal auf der Bühne gewesen, hat ein Lied oder eine Verehrung für Paul McCartney ausgesagt. Und als sie in Berlin 50 Jahre Hitparade gefeiert wurde, war sie es auch, die gesagt hat, ich stehe, man würde sie manchmal fragen, was hältst du denn von dem Lied heute? Sagt sie, da stehe ich noch genauso zu wie früher vor ungefähr 45, 40 Jahren, wo ich das Lied für Paul McCartney oder über Paul McCartney gesungen habe. Marianne Rosenberg, wenn ich es wirklich will.

Marianne Rosenberg war es, die gesungen hat, Wenn ich wirklich will. Es geht weiter auch mit einer sehr guten Künstlerin. Man nannte sie früher immer die kleine Schwester von Mary Rose oder die jüngere Schwester. Dabei hat sie sich ganz schnell rangearbeitet und das muss man auch einfach so mal sehen. In der ZDF-Hitparade hatte sie, war sie fast immer dabei. Sie hat tolle Titel gehabt und ist damit auch gefeiert worden. Und was sie auch gemacht hat, die Tina York, wenn sie merkte, da waren Künstler, die gestorben waren, waren plötzlich nicht mehr da, hat sie Andenken für sie gewahrt und auch durchgeführt. Zum Beispiel, als Dieter Thomas Heck verstorben war, die Hitparade zu Ende ging, da ist sie mit 5 oder 6 Künstlerkollegen im Bereich von Berlin in kleineren Orten umhergezogen und nicht nur kleine Orten, kleine Städte, wollte ich sagen, und hat da Auftritte organisiert, die alle ausverkauft waren. Fanden viele ihrer Kollegen und Kolleginnen sehr tolle Geschichte. Und von der Tina York kommt jetzt das Lied »Zwei junge Menschen«.

0: Tina York war das mit zwei jungen Menschen. Die Zeit eilt voraus und wir laufen einfach hinterher, beziehungsweise wir spielen die Musik dazu. Laura Wilde ist vor ungefähr 6 oder 7 Jahren, hat sie einen Nachwuchswettbewerb bei dem Mitteldeutschen Rundfunk bei Carmen Nebel gewonnen. Und die hat eine tolle Karriere hingelegt, ist sehr vielseitig, mittlerweile schon eine Doppel-CD ist ihrer größten Erfolge. Und ich rede jetzt gar nicht mehr so viel, ich sage Laura Wilde, ich mach die Nacht zum Tag.
1: Ich mach die Nacht.

Ja, liebe Freunde, die Zeit ist wieder vorbeigerast und wir machen jetzt auch einen ganz schnellen Abschied für heute. Jeder, der die Sendung von heute nochmal hören möchte, morgen am Donnerstag von 13 bis 14 Uhr und heute in 14 Tagen gibt es wieder eine neue Ausgabe von Magic Moments. Also viel Spaß noch an diesem Tag und bis bald.

Ja.

Hallo und herzlich willkommen heute an diesem recht kühlen, aber auch ein bisschen schönen Maiabend. Mein Name ist Alan Homburg. Ich komme live zu euch über das Trafo-Radio. Direkt aus dem Weinbergkrug. Herzlich willkommen zu Grub Music, der Engerlingsmusik. Ich habe ein bisschen Folk dabei, ein bisschen Doom Jazz. Und ja, ich glaube, das war erstmal das Erste. Vielleicht hören wir uns zu Wort später nochmal, aber erstmal würde ich sagen, geht's los.

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Hallo, hallo, hallo, ja, hallo, ja. Ich bin's nochmal hier. Ich wollte euch gern einen Tipp für eine Veranstaltung geben, wenn ihr auf so nischige Geschichten steht wie das hier. Und zwar ist nächste Woche Sonntag am 17.05. in der Galerie Mimikry Listening Session vom Trafo Radio. Es geht von 14 bis 21 Uhr und es gibt von experimentellen Sachen Lectures, klassische oder klassischere Sets von lokalen KünstlerInnen. Ist ein Träumchen. Kaffee, Kuchen, wie man möchte. Vielleicht kleines Update aus dem Weinmeerkrug. Wir haben gerade frisches Bier geliefert bekommen aus Süddeutschland. Das will ich auch gleich probieren. Und dann lasse ich euch wieder in Ruhe. Bis später.

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1: Beste Freundinnen, beste Freunde, hier ist das Freie Radio Kassel mit der aktuellen Ausgabe unseres Nachtprogramms und heute eine weitere Nacht im Gedenken an Miles Davis, der ja 100 Jahre alt wäre, wenn er noch leben würde. Er ist am 26. Mai 1926 geboren, würde also im Jahr 2026 100 Jahre alt, wenn er nicht schon gestorben wäre im Jahr 1991. Und wir feiern ihn hier im Freien Radio Kassel ganz groß mit insgesamt 5 langen Nächten, die auf diese Woche verteilt sind und auch in den nächsten Wochen noch wiederholt werden, wo wir dann die verschiedenen Phasen von seiner langen und ertragreichen Karriere beleuchten werden. Jeweils jede Nacht ist einer bestimmten Ära in seiner Karriere oder einem bestimmten Aspekt seiner Karriere gewidmet. Heute Nacht gibt es Live-Musik aus den verschiedenen Jahrzehnten mit den verschiedenen Bands, mit denen er gespielt hat. Und das ist teilweise sehr unterschiedlich, sind sehr unterschiedliche musikalische Entwicklungen, die er durchgemacht hat. Also in den nächsten 6 Stunden Live-Musik von Miles Davis. Diese lange Nacht ist schon vor einigen Jahren produziert worden, aber ist immer noch aktuell. Und vor allem ist die Musik immer noch ziemlich großartig und passt hervorragend jetzt zum 100. Geburtstag des Meisters. Also denn, viel Spaß mit Live-Musik von Miles Davis in den nächsten 6 Stunden hier im Freien Radio Kassel.

0: Applaus für diesen Mann an der Trompete, den wir heute Nacht hier im Freien Radio Kassel feiern werden. 6 Stunden lang gibt es Live-Musik von Miles Davis. Genau, der war das eben. Wir haben ja hier im Freien Radio Kassel in einer anderen Nacht auch schon Studioaufnahmen hier laufen, die originalen Alben von Miles Davis. Und heute Nacht gibt es Live-Musik, denn natürlich, er als Jazzer war in erster Linie ein Live-Künstler. Jazz ist ja eigentlich hauptsächlich Musik, die vor Publikum gespielt wird. Und Miles Davis gehörte zu den allergrößten Meistern des Jazz, auch live, auch im Konzert war er ein ziemlich außergewöhnlicher Musiker. Und das wollen wir heute Nacht hier dokumentieren mit Live-Aufnahmen aus fast allen Phasen seiner Karriere. Wir haben gleich mal mit der letzten Phase angefangen, das waren die letzten 10 Jahre. Nach einer Auszeit, Ende der 70er, hat er sich 5 Jahre Auszeit genommen und danach 1980 hat er wieder angefangen und dann noch ungefähr 10 Jahre lang bis zu seinem Tod 1991 Musik gemacht, die nicht unbedingt vielleicht zu der allerbesten seiner Karriere zählt, obwohl einige Sachen waren auch noch ziemlich toll, wie wir gerade eben gehört haben. Das war eben eine Live-Aufnahme aus dem Jahre 1981. Aber hauptsächlich werden wir in dieser Nacht auf die klassische Ära zurückgreifen, also auf die Zeit von 1955 bis 1975. Das war die Zeit, wo er seine besten Sachen gemacht hat und wo er auch am wirkungsmächtigsten war, was die Jazzmusik anbetraf. Tja, wir fangen an gleich mit dem vielleicht bedeutendsten, für ihn zumindest bedeutendsten, wichtigsten Konzert seiner Karriere. Wir gehen ganz weit zurück ins Jahr 1955. Damals war Miles Davis knapp 30 Jahre alt und schon seit ungefähr 10 Jahren ein ziemlich arrivierter und hoch angesehener Musiker. Er hatte die verschiedenen Entwicklungen im Jazz, den Bebop und Hardbop und vor allem auch den Cool Jazz beeinflusst, massiv beeinflusst zum Teil. Er war bekannt geworden durch seine Beteiligung an der Band vom legendären Charlie Parker. Das war einer seiner großen Einflüsse. Ansonsten war er beeinflusst von Leuten wie Dizzy Gillespie oder natürlich auch Louis Armstrong, die beiden großen Trompetenvirtuosen, von denen ja damals fast jeder beeinflusst war, der im Jazz sich betätigt hat. Aber Miles Davis hat dann immer noch seinen ganz eigenen Stil entwickelt, vor allem diesen coolen, ansatzlosen Jazz-Trompetenstil, der ihn ja berühmt gemacht hat über die Jahre und Jahrzehnte und dem er eigentlich auch treu geblieben ist mit einigen Variationen. Wie gesagt, wir sind im Jahr 55, Miles Davis war schon bekannt und er ist damals aufgetreten beim Newport Jazz Festival. Das war eine ganz wichtige Einrichtung, ein wichtiges Festival, so ähnlich wie auch das Newport Folk Festival. Das sind alles damals Veranstaltungen gewesen, die jedes Jahr stattfanden und die extrem wichtig und einflussreich für die jeweilige Musikszene waren. Und Miles Davis wollte damals unbedingt spielen in Newport, obwohl er eigentlich gar nicht vorgesehen war. Aber er hat den Veranstalter so lange bekniet, bis der gesagt hat, gut, dann spiel halt 20 Minuten. Man hat eine Band zusammengestellt von Leuten, die da zufällig anwesend waren und die haben ihn dann begleitet. Und bei diesen Leuten war kein geringerer unter anderem zugange als Thelonious Monk höchstpersönlich, der große Godfather des Jazz-Pianos. Und die haben dann 3 Stücke gespielt und besonders das 2. dieser Stücke, nämlich Round Midnight, das war besonders wichtig dann später, weil zu dem Zeitpunkt war Miles Davis bei einer relativ kleinen Plattenfirma unter Vertrag. Wie gesagt, er war bekannt, aber er war noch kein großer Superstar. Und die kleinen Plattenfirmen, die hatten damals nicht die Möglichkeiten, ihre Leute wirklich auch zu pushen und zu promoten. Aber beim Newport Festival, da waren natürlich auch immer Vertreter von großen Plattenfirmen anwesend, um mal zu gucken, wie denn so die Szene aussieht. Und ein Mitarbeiter von Columbia Records, von einer der größten Plattenfirmen der USA damals, war dabei bei diesem Festival, hat den Auftritt von Miles Davis gesehen und hat insbesondere dann beim 2. Stück bei Round Midnight ganz große Ohren gekriegt, weil er ganz begeistert war von dem Solo, das Miles Davis da gespielt hat. Und das Ergebnis war, dass er ihn anschließend gleich für Columbia Records unter Vertrag genommen hat und danach die nächsten, weiß ich, 20 Jahre oder so, 25, na, noch mehr, 25, 30 Jahre, war Miles Davis dann bei Columbia unter Vertrag und hat dann die ganz große Karriere gemacht, wie wir wissen. Also hier jetzt dieser legendäre Auftritt vom Newport Folk Festival aus dem Juli 1955 und wir hören zunächst meine Einleitung, die kein geringerer als der große Duke Ellington höchstpersönlich spricht. Und bitte, wie gesagt, bitte achtet auf das 3. Stück, das ist Round Midnight und achtet da mal auf das Trompetensolo. Das ist das Solo, das Miles Davis dann quasi die große Karriere beschert hat.
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1: Liebe Freundinnen und Freunde, hier ist das Freie Radio Kassel mit dem Nachtprogramm. Heute Nacht Live-Musik von Miles Davis. Das war doch eben eher traditioneller Jazz der gemütlichen Sorte. Live aufgenommen beim Newport Folk Festival, beim Newport Jazz Festival natürlich. 1955 im Juli in Newport in den USA. Und das war dieser Auftritt, dieser legendäre Auftritt, den es inzwischen auch auf CD gibt, bei dem Miles Davis von der großen Plattenfirma entdeckt worden ist. Wir haben eben schon gehört, das zweite Stück, Round Midnight, das war das Stück, bei dem der Typ von der Plattenfirma wirklich die Begeisterung dann erfahren hat und auch festgestellt hat, dass er das wirklich auch seine Plattenfirma mal anbieten sollte. Und kurz danach ist ein Plattenvertrag gemacht worden zwischen Miles Davis und Columbia Records. Und daraufhin ist dann seine Karriere auch so richtig losgegangen. Wir haben eben auch Thelonious Monk gehört, der am Klavier gesessen hat. Dieses Ensemble, diese Gruppe, die da gespielt hat, eher spontan zusammengesetzt damals beim Newport Festival, weil Miles Davis unbedingt dort spielen wollte und den Veranstalter gebeten hat, ihn doch dort irgendwo spielen zu lassen. Da gibt es übrigens eine schöne Anekdote, und zwar hat er sich nach diesem Konzert, also Miles Davis hat sich nach diesem Konzert beim Veranstalter beschwert, dass Thelonious Monk, also der Pianist, dieses Stück Round Midnight offenbar gar nicht genau gekannt hätte, denn er hätte dauernd die falschen Akkorde gespielt auf dem Klavier. Und da hat der Veranstalter dem guten Miles Davis gesagt, tja, ich denke schon, dass der das Stück kannte, der hat es nämlich geschrieben. Tja, so kann es gehen. So, dann machen wir jetzt einen kleinen Sprung zeitlich gesehen, und zwar 10 Jahre weiter ins Jahr 1964. Inzwischen hatte Miles Davis ein Quartett oder Quintett betrieben, das berühmte erste Quintett, das legendäre erste Quintett mit John Coltrane im Saxophon unter anderem. Dieses Quintett ist bis 1900 und

dieses legendären zweiten großen Quintetts. Und wir sagen mal die Namen, die dabei waren. Das war Herbie Hancock am Klavier, Wayne Shorter am Saxophon, Ron Carter am Bass und Tony Williams am Schlagzeug. Diese vier Leute haben Miles Davis dann begleitet und auch die nächsten 4 Jahre. Und in dieser Zeit haben sie wirklich Bahnbrechendes geleistet für den Jazz und für die Entwicklung des Jazz oder auch für die Entwicklung der Musik insgesamt. Die Entwicklung dann hin zum Jazz, Rock und zu anderen musikalischen Formen, zur freien Improvisation, die hat damals sozusagen ihren Anfang genommen. Das Konzert ist damals vom Radio, vom SFB aufgenommen worden, auch gesendet worden. Inzwischen gibt es das aber auch auf CD, also Miles Davis live in Berlin bei den Berliner Jazztagen im September 1964 hier im Freien Radio Kassel in der langen Miles Davis Live-Nacht. Viel Spaß!

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1: Liebe Freundinnen und Freunde, hier ist das Freie Radio Kassel mit dem Nachtprogramm. Heute Nacht, wie gehört, Musik von Miles Davis und zwar Live-Musik. Eben gehört das Konzert aus Berlin von den Berliner Jazztagen 1964 aufgenommen. Im September 64 in der Berliner Philharmonie und das war das erste Konzert oder eins der ersten Konzerte des berühmten zweiten Quintetts von Miles Davis, das von 1964 bis 68 die Jazzmusik mehr oder weniger revolutioniert hat. Wir haben es gehört mit Wayne Shorter am Saxophon, mit Herbie Hancock am Piano, Tony Williams am Schlagzeug und Ron Carter am Bass, am Kontrabass noch damals. Später hat Miles Davis ja dann seine Band elektrifiziert. Und genau zu dem Thema kommen wir jetzt. Jetzt geht es hier in der langen Miles Davis Nacht weiter. Wir machen einen Sprung zeitlich und gehen ins Jahr 1970. Das war die große Jazz-Rock-Ära von Miles Davis. Im Jahr zuvor ist ja das berühmte Album Bitches Brew eingespielt worden. Diese berühmte Doppel-LP, die so ein bisschen als der Fixpunkt des Jazz-Rock gilt, der Verbindung zwischen Jazz und Rockmusik. Und Miles Davis hat damals viel

aufzutreten. Normalerweise ist ja Jazz damals eine Musik gewesen, die so in den kleinen Clubs oder in kleineren Hallen passiert ist, bei Festivals, in Universitäten und so weiter. Ja, und Miles Davis hat dann tatsächlich Angebote angenommen, in den großen Rockpalästen zu spielen, beispielsweise im Fillmore East und im Fillmore West in New York und in San Francisco. Das waren die beiden wichtigsten Hallen damals, Veranstaltungsorte für Rockmusik in den USA, vom berühmten Bill Graham geführt. Und Miles Davis hat sich dann auch mit dem in Verbindung gesetzt und hat dann auch gefragt, ob er dort spielen kann, weil er geglaubt hat, mit Recht geglaubt hat, dass er bei diesen Veranstaltungen dann auch vielleicht ein jüngeres und ein etwas rockaffineres Publikum ansprechen kann. Und man hat ihm gesagt, kannst du machen, wir können dich engagieren für Konzerte. Allerdings musste Miles Davis, was er bis dahin gar nicht gewohnt war, als Vorband spielen, als Support Act sozusagen, für Gruppen wie beispielsweise die Grateful Dead oder für Santana. Das hat ihm anfangs gar nicht geschmeckt, aber es ging nun mal nicht anders, weil er war eben nun nicht so ganz bekannt wie diese berühmten Rockstars. Und deswegen hat er es dann gesagt, wir machen das trotzdem, wir spielen zunächst mal eine Stunde und danach kommt dann der Hauptact. Obwohl natürlich Leute wie Santana gesagt haben, das ist eigentlich völliger Wahnwitz, dass wir oder dass Miles Davis im Vorprogramm von uns spielt. Normalerweise müsste es umgekehrt sein. Aber Santana war eben nun damals der große Topstar und Miles Davis wollte das junge Publikum erst erreichen. Wir haben hier eine Aufnahme vom 18. Juni 1970. Damals ist Miles Davis mit seiner Band im Vorprogramm von Laura Nyro aufgetreten, einer amerikanischen Singer-Songwriterin, die ihm sogar, um ihre Hochachtung vor ihm zu dokumentieren, Blumen in die Garderobe geschickt hat. Na denn, also hier das Konzert aus dem Fillmore East aus New York, aufgenommen am 18. Juni 1970. Und dabei waren unter anderem Chick Corea am Klavier, Keith Jarrett an der Orgel, Dave Holland am Bass, Jack DeJohnette am Schlagzeug und Steve Grossman, der hat das Saxophon geblasen. Und natürlich Miles Davis an der Trompete. Viel Spaß hier in der langen Miles Davis Nacht im freien Radio Kassel.